0: Hersfeld und Borken wegen eines brennenden LKW noch bis ca. 4 Uhr gesperrt. Die Umleitung führt hier über die U72. Die A31 Gronau Richtung Oberhausen ist zwischen Schermbeck und Dorsten wegen Bauarbeiten noch bis Sonntag früh gesperrt. Die A40 Duisburg Richtung Essen ist zwischen Mülheim-Winkhausen und Mülheim-Heißen in beiden Richtungen bis nächsten Montag noch dicht. Die A61 Hockenheim Richtung Ludwigshafen ist zwischen dem Dreieck Hockenheim und dem Kreuz Speyer wegen einer Fahrbahnerneuerung noch bis Montag 5 Uhr gesperrt. Die A71 Richtung Schweinfurt ist zwischen Oberhof und Suhlzeller-Mehlis wegen Wartungsarbeiten im Hochwaldtunnel bis ca. 6 Uhr gesperrt. Und die A111 Charlottenburg Richtung Dreieck Oranienburg ist zwischen Tunnelflughafen Tegel und Schulzendorfer Straße wegen Bauarbeiten bis 5 Uhr gesperrt. Der Tunnelflughafen Tegel ist in der Gegenrichtung ebenfalls gesperrt. That's it!
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0: Mit Sebastian Röpke, hello Leute, willkommen im Freitag und aka willkommen im Wochenende damit auch. Ey, bei der Fußball-Weltmeisterschaft laufen die Spiele ja auch gerne mal nachts, jetzt gerade auch zu Ende gegangen, Kanada gegen Katar. Und Kanada hat einfach 6:0 gegen Katar gewonnen. Es ist kein 7:1, aber es ist schon mal 6:0. WTF, Leute. Um 3 Uhr, also in einer knappen Stunde, da startet Mexiko gegen Südkorea. Hier ist die junge Nacht mit dem Sebo, hi.

0: 2.13 Uhr, hört die junge Nacht der ARD am Freitag. Willkommen in der Show. Hello, hello. Leute, ich bin schon mal fürs Fernsehen auf der Straße angesprochen worden. Nicht, um mit mir irgendeine Samstagabendshow zu machen. Nein. Nee, so O-Töne, die fragen ja immer irgendwie irgendwelche Leute, wie finden sie das oder wie finden sie das oder so. Und da habe ich da meinen Senf zugegeben. Und ich glaube, sie haben mich am Ende gar nicht reingeschnitten. Aber man ist, wenn so ein Kamerateam und so eine Redakteure noch mit dabei und so, wenn die da alle irgendwie um dich herumstehen und dich dann irgendwie was fragen und du in so ein Mikrofon reinsprichst, ich finde, man ist doch da in so einem Moment jetzt ein bisschen schüchtern, ein bisschen zurückhaltend und überlegt fünfmal, was man jetzt sagt. Hat man sich jetzt hier wirklich akkurat ausgedrückt? Hat man jetzt nicht irgendein Schimpfwort noch benutzt aus Versehen oder so? Ja, das Pärchen, was wir bei Der Tag in Berlin und Brandenburg im RBB-Fernsehen gesehen haben, die fühlen diese Aussage überhaupt nicht. Also zumindest sein Girl nicht. Ja, weil wir haben da tolle Beziehungstipps bekommen, als sie angesprochen wurden. Und ich finde, also ich hätte nicht die Eier gehabt, das so rauszubringen.
1: Also wir haben gestern den 8. Hochzeitstag gehabt.
2: Nein, dann herzlichen Glückwunsch vom RBB. Letzte Frage, was ist ein Garant für eine glückliche Ehe?
3: Dass man sich gegenseitig so akzeptiert, wie man ist.
4: Lutschen, gut lutschen. Freund, gut lutschen.
2: Gut lutschen?
4: Lutschen.
2: Gut, dann erstmal vielen, vielen Dank dafür.
5: Versprich mir einfach, dass du bei mir bleibst.
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und wir landen wieder. Die junge Nacht ist hier, 2.20 Uhr. Leute, ich habe neue Musik für euch, die kommt von Taylor Swift. I knew it, I knew you. Ja, der Song wurde speziell als offizieller Soundtrack-Titel für den Animationsfilm Toy Story 5 geschrieben. Der kommt Ende Juli ins Kino. Aber Taylor, wäre ja nicht Taylor, wenn sie nicht vorab schon eine frühe Rohfassung hätte gucken dürfen. Und dann hat sie dann den Song direkt auf dieses Guckerlebnis, was sie da hatte, draufgeschrieben quasi. Ja, sie schwärmt doch bei Instagram, dass sie schon als 5-Jährige den ersten Toy Story-Film geliebt hat. Ganz frisch hier, Taylor Swift, I knew it, I knew you.

0: Halb drei, hier ist die junge Nacht. Wir schauen auf die Straßen. Die A1 Hamburg Richtung Lübeck ist zwischen Kreuzberg der Heide und Bad Odesloe wegen einer Nachbaustelle noch bis ca. 5 Uhr gesperrt. Die A7 Füssen-Rolten Richtung Ulm ist zwischen Memmingen Süd und Kreuz Memmingen wegen Bauarbeiten noch bis 3 Uhr gesperrt. Die A25 Geestach Richtung Hamburg ist zwischen Bergedorf und Dreieck Hamburg Südost wegen einer Nachbaustelle noch bis ca. 5 Uhr gesperrt. Die A25 Richtung Hamburg wird zwischen Neu-Allermöhe West und Allermöhe wegen Fahrbahnerneuerung noch von 19 Uhr bis 5 Uhr früh gesperrt. Die A31 Gronau Richtung Oberhausen ist zwischen Gescher-Coesfeld und Borken wegen eines brennenden LKW bis ca. 4 Uhr noch gesperrt. Die Umleitung führt über die U72. Die A31 Gronau Richtung Oberhausen ist zwischen Schermbeck und Dorsten wegen Bauarbeiten noch bis Sonntag früh gesperrt. Die A40 Duisburg Richtung Essen ist zwischen Mülheim-Winkhausen und Mülheim-Heißen in beiden Richtungen noch bis nächsten Montag gesperrt. Die A61 Hockenheim Richtung Ludwigshafen ist zwischen dem Dreieck Hockenheim und dem Kreuz Speyer wegen einer Fahrbahnerneuerung noch bis Montag 5 Uhr gesperrt. Die A71 Richtung Schweinfurt ist zwischen Oberhof und Suhl-Zellamelis wegen Wartungsarbeiten im Hochwaldtunnel noch bis ca. 6 Uhr gesperrt. Und die A111 Charlottenburg Richtung Dreieck Oranienburg ist zwischen Tunnel Flughafen Tegel und Schulzendorfer Straße wegen Bauarbeiten bis 5 Uhr gesperrt. Der Tunnel Flughafen Tegel ist in der Gegenrichtung ebenfalls dicht. That's it!
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0: Mit Sebastian Röpke, hello, ey, schön, dass ihr dabei seid. Nummer hier im Studio 0221 567 89111. Könnt ihr mir auch gerne erzählen, ob es bei euch gerade gewittert oder ob ihr schwitzend in der Dachgeschosswohnung liegt. Ich habe gerade festgestellt, hier im Studio, mir wird langsam ein bisschen kalt. Also hier ist auf jeden Fall eine Klimaanlage eingebaut, nicht damit wir feinen Radio-Moderatoren nicht schwitzen müssen, sondern weil hier einfach wahnsinnig arschviel Technik drin ist. Und wenn hier keine Klima drin wäre, wäre so nach 10 Minuten, wäre es hier schwitzeheiß. Also von daher, aber ich habe sie ein bisschen zu hoch eingestellt. Ich werde sie jetzt runterstellen, damit ich auf euer Level komme. Kamerad jetzt mit Hug Yourself, der Sebo hier. Hi!

2.38 Uhr hört Junge Nacht der ARD. Jetzt mit einem Track von NRIs, junge Nachthörerin Angel. Das ist ihr Name bei WhatsApp, sorry. Die findet den Track richtig, richtig, richtig, richtig nice. Ciao, Baby. Ja, da geht's darum, dass sie sich sagt, hey, ich brauche jetzt doch für den Sommer keine Sommerliebe. Ich kann auch mit den Girls Spaß haben. Hä, wer braucht Männer? Ja, danke dafür. Oh, Achtung, wir haben direkt einen Falschfahrer, und zwar auf der A7 zwischen dem Elbtunnel und Dreieck Hamburg Südwest. Da kommt euch ein Falschfahrer entgegen, fahrt äußerst rechts, überholt bitte nicht. Das ist die A7 zwischen dem Elbtunnel und dem Dreieck Hamburg Südwest. Achtung, Falschfahrer, vorsichtig hier in beiden Richtungen.

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1: Die Nachrichten mit Michael Treis. Guten Morgen. Die Europäische Union verlängert ihre Wirtschaftssanktionen gegen Russland. Das haben die EU-Staats- und Regierungschefs bei ihrem Treffen in Brüssel entschieden. Gleichzeitig gibt es aber auch Streit über den Umgang mit Russland. Sabrina Fritz, WDR Brüssel.
2: Bulgarien hat angekündigt, das 21. Sanktionspaket zu blockieren. Gleichzeitig zeigen sich einige Regierungschefs verärgert, dass Ratspräsident Antonio Costa Kontakte nach Russland geknüpft hat, um die Möglichkeit von Verhandlungen auszuloten. Dies war offenbar nicht mit den Staats- und Regierungschefs abgesprochen. Nachdem der ungarische Regierungschef Viktor Orban nicht mehr mit am Tisch sitzt, hatte zum Beispiel die Ukraine auf mehr Einigkeit im Widerstand gegen Russland gehofft. Heute, am eigentlichen Gipfeltag, sollen Wirtschaft und Finanzen im Mittelpunkt stehen. Europa leidet unter der Warenflut aus China. Gleichzeitig muss der nächste EU-Haushalt verhandelt werden.
1: Der Iran will offenbar internationale Kontrollen seiner Atomanlagen zulassen. Wie die Nachrichtenagentur AP berichtet, sagte das US-Unterhändler Witkoff einigen Kongressabgeordneten. Demnach werde Teheran die internationale Atomenergiebehörde IAEA einladen, Nuklearanlagen zu inspizieren und offenlegen, wo angereichertes Uran gelagert ist. Die Hitze in Nordrhein-Westfalen hält weiter an. Heute wird es noch heißer als gestern, bis 37 Grad. Ab dem Nachmittag sind Hitzegewitter mit Unwettern möglich. Wegen der aktuellen Hitzewelle wird außerdem ein besserer Schutz für Obdachlose gefordert. Die Chefin des Sozialverbands VDK, Bentele, sagte dem Redaktionsnetzwerk Deutschland, extreme Hitze könne genauso tödlich sein wie extreme Kälte. Bei der Fußball-WM der Männer hat Kanada in der Nacht einen großen Schritt Richtung 16. Finale gemacht. Das kanadische Team besiegte die Mannschaft aus Katar mit 6:0. Außerdem spielten Tschechien Südafrika 1:1 und die Schweiz gewann gegen Bosnien-Herzegowina 4:1.
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1: Im Ruhrgebiet soll es zur internationalen Gartenausstellung im kommenden Jahr einen Weltrekordversuch geben, und zwar im Picknicken. Die Veranstalter haben Details dazu vorgestellt. Nathalie Helker, WDR Essen.
3: Decke raus, Picknickkorb auspacken und es sich gemütlich machen. Rund 100.000 Menschen sollen beim XXL-Picknick im Sommer nächsten Jahres mitmachen. Und das an 50 verschiedenen Orten zwischen Xanten und Hamm. Die Aktion soll Menschen zusammenbringen und die Vielfalt der Region zeigen, heißt es vom IGA-Organisationsteam. Geplant sind zum Beispiel Picknicks am Wasser oder Kulturpicknicks. Der Weltrekordversuch soll in fast genau einem Jahr am 20. Juni stattfinden.
1: Und das Wetter in Nordrhein-Westfalen. In der restlichen Nacht ziehen von Westen her Gewitter rein. Tagsüber bringt auch der Freitag wieder viel Sonne. Ab dem Nachmittag dann mehr Wolken und wieder teils kräftige Schauer oder Gewitter. In Lemgo bis 33 Grad, in Monschau 34, in Aachen bis 37 Grad. Am Samstag dann ähnliches Wetter. Das war WDR Aktuell.
4: Die junge Nacht, wir schauen auf die Straßen. Erstmal Entwarnung auf der A7, kein Falschfahrer mehr zwischen dem Elbtunnel und Dreieck Hamburg Südwest. Dann geht's weiter mit folgenden Meldungen. A1 Hamburg Richtung Lübeck ist zwischen Kreuz Bargteheide und Bad Odesloe wegen einer Nachbaustelle bis ca. 5 Uhr noch gesperrt. Die A25 Richtung Hamburg wird zwischen Neu-Allermöhe West und Allermöhe wegen einer Fahrbahnerneuerung von 19 Uhr bis morgen 5 Uhr gesperrt. Die A31 Gronau Richtung Oberhausen ist zwischen Gescher-Coesfeld und Borken wegen eines brennenden LKW bis ca. 4 Uhr noch gesperrt. Die Umleitung führt über die U72. Die A31 Gronau Richtung Oberhausen ist zwischen Schermbeck und Dorsten wegen Bauarbeiten bis Sonntag früh noch gesperrt. Die A40 Duisburg Richtung Essen ist zwischen Mülheim-Winkhausen und Mülheim-Heißen in beiden Richtungen bis nächsten Montag noch gesperrt. Die A61 Hockenheim Richtung Ludwigshafen ist zwischen dem Dreieck Hockenheim und dem Kreuz Speyer wegen einer Fahrbahnerneuerung noch bis Montag 5 Uhr gesperrt. Die A61 Koblenz Richtung Mönchengladbach ist zwischen Zwisttal und Weiderswist wegen eines liegengebliebenen PKWs gerade noch gesperrt. Die A71 Richtung Schweinfurt ist zwischen Oberhof und Suhl-Zellermelis wegen Wartungsarbeiten im Hochwaldtunnel bis ca. 6 Uhr gesperrt. Und die A111 Charlottenburg Richtung Dreieck Oranienburg ist zwischen Tunnel Flughafen Tegel und Schulzendorfer Straße wegen Bauarbeiten bis 5 Uhr gesperrt. Der Tunnel Flughafen Tegel ist in der Gegenrichtung ebenfalls dicht. That's it!
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4: Mit Sebastian Röpke, der jetzt neuerdings irgendwie Fußball-Weltmeisterschaft gar nicht mal so unspannend findet. Gerade gestartet das Spiel Mexiko gegen Südkorea. Wenn da irgendwas Wildes passiert, ich sag euch natürlich Bescheid. Schön, dass ihr dabei seid. Falls ihr aktiv an dieser Sendung teilhaben wollt, Nummer ins Studio 0221 567 89 111. Schön, dass ihr dabei seid. Benson Boone auch, aber der ist für jemand anderen da. Naja.
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0: 15 nach 3, ihr hört die Junge Nacht der ARD. Leute, fast einen Monat ist die Serie Off Campus jetzt schon raus und ja, noch lieben die Fans das immer noch sehr, sehr dolle.
1: I'm dead. That was the greatest thing I have ever seen in my life.
2: The Internet's new favorite show has just come out.
1: Holy wow.
0: Holy wow. Ja, ich glaube, mittlerweile haben alle 6-mal gerewatcht. Und jetzt gibt's auch noch gute Nachrichten. Die Dreharbeiten zu Staffel 2 haben wohl angefangen, sagt zumindest Brinja Becker aus dem Junge Nacht-Team, ne?
3: Ja, also seit Anfang Juni wird das schon fleißig vorbereitet und jetzt wurden die Schauspieler Mika Abdallah und Steven Cullen, die Ellie und Dean spielen, am Set gesehen.
0: Ah, die haben alle so geliebt, ne?
3: Wir alle. Und die Love Story von den beiden, die wurde ja in der ersten Staffel so ein bisschen im Hintergrund erzählt. Dean behauptet ja immer, er wäre für Frauen wie eine Achterbahn.
4: Du magst Achterbahn fahren.
5: Nein. Fuck, ich liebe es sogar.
3: Ja! Und naja, irgendwie war es dann im Endeffekt für beide auch eine Achterbahn. Und die zwei sind jetzt in der neuen kommenden Staffel ja das Hauptpärchen. Und die wurden jetzt halt in Vancouver zusammen gesehen, haben da vor einer Bar gedreht. Und es sieht so aus, als würden sie ganz heiß diskutieren.
0: Okay, aber das heißt, wir müssen nicht lange auf Staffel 2 warten?
3: Nee, also ersten Gerüchten zufolge sollen die Staffeln im Jahrestakt kommen. Das, was wirklich auch sehr schnell wäre. Also Mai 27 wäre es dann soweit.
0: Ach geil. Staffel 2 der Serie Off Campus wird gerade gedreht. Fans so, psst, psst, psst. Komm mal her. Psst, psst, psst, psst. Gib, gib, gib. Justin Bieber, Nicki Minaj, Beauty and the Beat. Hier ist die Junge Nacht, der AR.

0: 3.22 Uhr. Leute, wir stecken mitten in der WM. Gerade spielt Mexiko gegen Südkorea. 0:0 steht es aktuell. Ja, erstes Deutschlandspiel. Das ist ja gut gelaufen, würde ich behaupten. Nonchalant, einfach so 7:1. Klar, ja, ja. Jeder von uns fiebert mit der deutschen Nationalmannschaft mit und wir wünschen ihr nur das Beste. Oder? Fragezeichen, Fragezeichen. Ja, wobei die Frage ging an euch. Und, weil genau das konnte ihr loswerden bei der Kollegin Lisa Adams. Sie war nämlich unterwegs als die deutsche Nationalmannschaft.
1: Ich bin die deutsche Nationalmannschaft. Hi.
2: Hi.
3: Hallo.
1: Hallo.
3: Hi.
1: Was mache ich so mit dir? Löse ich irgendwas an dir aus?
2: Freude.
3: Also ich bin natürlich froh, dass du wieder zur alten Stärke gefunden hast.
4: Ja, Glücksgefühle würde ich sagen.
1: Warum?
4: Ich weiß nicht. Ich gucke gerne dir zu, wie du spielst. Motiviert mich. Bin stolz auf dich.
1: Was gefällt dir so am besten an uns?
3: Der Spielstil. Schön aggressiv, offensiv, variabel.
5: Lass mal wieder was erreichen.
4: Coole Persönlichkeiten.
3: Der Zusammenhalt.
4: Die Spieler.
1: Mach mal eine kleine Traineransprache an uns.
5: Gebt euer Bestes. Das Ding.
4: Lange Bälle über außen, so schwer ist das doch nicht.
3: Mehr Konzentration behalten, ne? Und auch Spaß haben.
4: Jungs, nächstes Spiel. Ihr schafft das, ihr rasiert das, ihr gewinnt das, ihr werdet Weltmeister.
1: Wie hörst du dich an, wenn wir ein Tor schießen?
4: Laut.
3: Yeah! Vamos.
4: Endlich!
1: Was wünscht du uns für die WM?
3: Viel Spaß und viele Tore.
4: Dass wir ganz oben landen.
1: Das heißt, wir werden Weltmeister?
5: Ja, klar.
3: Hoffentlich.
4: Selbstverständlich.
1: Okay, dann muss ich jetzt wieder auf den Platz und spielen. Deshalb danke. Tschüss.
3: Okay, ciao, ciao.
4: Richtig so. Tschüss.
3: Tschö.
4: Tschüss.

0: Halb vier, hier ist die junge Nacht. Wir schauen auf die Straßen. Die A1 Hamburg Richtung Lübeck ist zwischen Kreuzberg der Heide und Bad Odesloe wegen einer Nachbaustelle noch bis ca. 5 Uhr gesperrt. Die A25 Richtung Hamburg wird zwischen Neu-Allermöhe West und Allermöhe wegen einer Fahrbahnerneuerung von 19 Uhr bis morgens um 5 Uhr gesperrt. Die A31 Gronau Richtung Oberhausen ist zwischen Gescher-Coesfeld und Borken wegen eines brennenden Lkw noch bis ca. 4 Uhr gesperrt. Die Umleitung führt hier über die U72. Dann haben wir die A31 Gronau Richtung Oberhausen ist zwischen Schermbeck und Dorsten wegen Bauarbeiten bis Sonntag früh noch gesperrt. Die A40 Duisburg Richtung Essen ist zwischen Mülheim-Winkhausen und Mülheim-Heißen in beiden Richtungen noch bis nächsten Montag gesperrt. Die A61 Hockenheim Richtung Ludwigshafen ist zwischen dem Dreieck Hockenheim und dem Kreuz Speyer wegen der Fahrbahnerneuerung noch bis Montag 5 Uhr gesperrt. Die A61 Koblenz Richtung Mönchengladbach ist zwischen Zwisttal und Weilerswist wegen eines liegengebliebenen PKWs gerade gesperrt. Die A71 Richtung Schweinfurt ist zwischen Oberhof und Suhl-Zellamelis wegen Wartungsarbeiten im Hochwaldtunnel bis ca. 6 Uhr gesperrt. Die A99 München Südwest Richtung München Nord. Der Tunnel Allach ist nach Auslösung der Höhenkontrolle gerade dicht. Und die A111 Charlottenburg Richtung Dreieck Oranienburg ist zwischen Tunnel Flughafen Tegel und Schulzendorfer Straße wegen Bauarbeiten bis 5 Uhr gesperrt. Der Tunnel Flughafen Tegel ist in der Gegenrichtung ebenfalls dicht. That's it!
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0: Nee, Sebastian Röttger, hello Leute, wenn ihr Bock habt, dabei zu sein. Nummer hier im Studio ist die 0221 567 89 111. Und falls ihr euch für Fußball interessiert, Mexiko spielt gerade gegen Südkorea. Da steht es immer noch 0:0. Haben wir jetzt alles? Ah ja, und es ist Freitag, willkommen im Wochenende.

0: 3.38 Uhr haben wir es gleich. Hier ist die junge Nacht der ARD am Freitag. Jetzt mit neuer Musik. Die kommt von Tiffany Harris. Klingt sehr amerikanisch, kommt aber aus Hamburg. Ja, und die soll einfach mal ihre Musik in 5 Worten beschreiben, bitte.
1: Meine Musik in 5 Worten. Ich würde mal sagen, hoffnungsvoll, bestärkend, verletzlich, mutig und obwohl das 2 Worte sind, Safe Space.
0: Okay, alles klar, zählt trotzdem. Ja, aktueller Track von ihr heißt Vertigo, da geht es halt um Freundschaft und auch ein bisschen um die Dankbarkeit. Der Song thematisiert halt so ein bisschen die Menschen, die im Leben einen auch irgendwie mal auffangen, wenn alles andere im Chaos versinkt. Daher auch der englische Begriff Vertigo, steht für Schwindel, Höhenangst. Ja, und sie selbst sagt halt auch, der Track geht einfach wirklich um diese wichtigen Menschen.
1: In dem Song geht es darum, unsere besten Freunde und unsere liebsten Menschen wertzuschätzen. Denn ohne die wäre das Leben doch nur halb so schön. Viel Spaß!
0: Ja, wünsche ich euch jetzt auch mit Tiffany Harris und ich hoffe, ihr habt so einen besonderen Menschen in eurem Leben, der euch auffängt, wenn ihr mal hinfallt. Hier ist die junge Nacht.

0: Die junge Nacht hier. Leute, welche Jobs habt ihr schon so gemacht? Also bei mir war es Tankstelle und in der Bäckerei. Und dann kam auch schon irgendwie das Radio. Comedian Björn von Morgenstern hat aber safe früher angefangen als wir alle.
1: Ich wollte früh anfangen mit Arbeiten und es gab aber keine Möglichkeiten bei uns im Wald so richtig. Das Einzige, was da gab, ja, es gab ein Sägewerk. Und dann bin ich mit 14 dahin und meinte so, yo, kann ich hier arbeiten? Und die so, wie alt bist du? Ich so, ich bin 14. Die so, geht erst ab 16. Ich so, ich bin 16. Und die so, wirklich? Ich so, ja, wirklich, wirklich. Und dann habe ich im Sägewerk angefangen. Und dann wollte ich, 2 Jahre später wollte ich noch ein bisschen mehr arbeiten. Und dann bin ich zum Förster. Und dann meinte ich so, kann ich hier arbeiten? Er so, wie alt bist du? Ich so, 16. Er so, geht erst ab 18. Ich so, ja, ich bin 18. Er so, wirklich? Ich so, ja, wie soll ich denn sonst schon 2 Jahre im Sägewerk gearbeitet haben?
2: Oh, nice, nice. 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
1: Die Nachrichten mit Michael Treiß. Guten Morgen. Bundesverkehrsminister Schnieder kommt heute wegen der gesperrten Nordbrücke der A565 nach Bonn. Er will über den aktuellen Stand informieren. Die Stadt und auch die Autofahrer hoffen, dass im besten Fall eine Fahrspur der Brücke je Fahrtrichtung wieder freigegeben wird. Dietmar Dörner, WDR Bonn.
2: Allerdings ist es auch möglich, dass die Nordbrücke für längere Zeit, Wochen oder Monate voll gesperrt bleibt, um sie entweder umfangreich zu sanieren oder nach gründlicher Prüfung doch abzureißen. Dann würde so schnell wie möglich eine neue Brücke gebaut werden müssen. Bei einer Erstbesichtigung des maroden Bauwerks vor 2 Wochen hatte Minister Schnieder die volle, auch finanzielle Unterstützung des Bundes zugesagt. Die Bonner Nordbrücke ist seit dem 3. Juni dieses Jahres komplett gesperrt. Grund dafür sind eklatante Mängel im Bauwerk der sogenannten Vorlandbrücke auf Bonner Stadtgebiet.
1: Die Europäische Union hat die bisherigen Strafmaßnahmen gegen Russland wegen des Ukraine-Kriegs verlängert. Das haben die Staats- und Regierungschefs der EU am Abend bei ihrem Treffen in Brüssel vereinbart. Heute soll es dann um Wirtschaft und Finanzen gehen. Dabei soll unter anderem geklärt werden, wie hoch der neue EU-Haushalt ab 2028 ausfallen soll. In Dortmund soll heute im Prozess um den Betrieb einer Darknet-Plattform das Urteil verkündet werden. Auf der Internetseite wurde zu Mordanschlägen auf deutsche Politiker, Richter und Staatsanwälte aufgerufen. Die Bundesanwaltschaft hat für den Angeklagten, einen 50-Jährigen aus Dortmund, 5 Jahre Haft gefordert. Das Bundeskriminalamt hatte die Plattform abgeschaltet. Bei der Fußball-WM der Männer hat Kanada in der Nacht einen großen Schritt Richtung 16. Finale gemacht. Das kanadische Team besiegte die Mannschaft aus Katar mit 6:0. Außerdem spielten Tschechien Südafrika 1:1 und die Schweiz gewann gegen Bosnien-Herzegowina 4:1.
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1: Die CDU in Krefeld will einen 23-Jährigen aus der Partei ausschließen. Er soll sich in einem verpixelten Video rassistisch gegen Muslime geäußert haben. Susi Makarewitsch für WDR Aktuell.
3: Der Mann sagt dort unter anderem, wir haben früher die Juden vergast und jetzt vergasen wir die Muslime. Die Authentizität des Videos ist nicht belegt. Die CDU Krefeld nannte die Äußerung menschenverachtend. Man sei geschockt und nehme die Vorwürfe sehr ernst. Sie will nicht nur ein Parteiausschlussverfahren einleiten, sondern hat auch Strafanzeige gestellt. Der 23-Jährige ist offenbar kein unbeschriebenes Blatt. Aus Parteikreisen erfuhr der WDR, dass er bereits früher auffällig geworden sei.
1: Und so wird das Wetter in Nordrhein-Westfalen. Auch der Freitag bringt viel Sonne und Hitze. Ab dem Nachmittag dann mehr Wolken und dann teils kräftige Schauer oder Gewitter. In Brilon bis 33 Grad, in Nettersheim 34, in Düren bis 37 Grad. Und am Samstag ähnliches Wetter, erst viel Sonne, später sind dann auch wieder starke Gewitter möglich, bis 34 Grad. Das war WDR Aktuell.
4: Die junge Nacht, wir schauen auf die Straßen. A1 Hamburg Richtung Lübeck ist zwischen Kreuzberg der Heide und Bad Odeslo wegen einer Nachbaustelle noch bis ca. 5 Uhr gesperrt. Die A25 Richtung Hamburg wird zwischen Neu-Allermöhe West und Allermöhe wegen einer Fahrbahnerneuerung noch von 19 Uhr bis morgen 5 Uhr gesperrt. Die A31 Gronau Richtung Oberhausen ist zwischen Schermbeck und Dorsten wegen Bauarbeiten noch bis Sonntag früh gesperrt. Die A40 Duisburg Richtung Essen ist zwischen Mülheim-Winkhausen und Mülheim-Heißen in beiden Richtungen noch bis Montag gesperrt. Die A61 Hockenheim Richtung Ludwigshafen ist zwischen dem Dreieck Hockenheim und dem Kreuz Speyer wegen einer Fahrbahnerneuerung noch bis Montag 5 Uhr gesperrt. Die A71 Richtung Schweinfurt ist zwischen Oberhof und Suhl-Zellermelis wegen Wartungsarbeiten im Hochwaldtunnel ist ca. 6 Uhr noch gesperrt. Die A99 München Südwest Richtung München Nord, der Tunnel Allach ist nach Auslösung der Höhenkontrolle gesperrt und die A111 Charlottenburg Richtung Dreieck Oranienburg ist zwischen Tunnel Flughafen Tegel und Schulzendorfer Straße wegen Bauarbeiten bis 5 Uhr noch gesperrt. Der Tunnel Flughafen Tegel ist in der Gegenrichtung ebenfalls gesperrt. That's it!
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4: Mit Sebastian Röpke und wenn ihr mögt, natürlich auch mit euch. Nummer hier im Studio 0221 567 89111. Und in 3 Tracks schauen wir mal ins Kino. Es gibt einen neuen Horrorfilm. Und ich sag's euch, bei Horrorfilmen bin ich so raus. Ich habe Saw 1 gesehen und konnte mindestens eine Woche nicht schlafen. Also vielleicht bin ich da raus, vielleicht doch nicht. Schauen wir mal.

0: 13 nach 4. Ihr hört die junge Nacht der ARD. Und in den USA, da wird gerade ein Hinterzimmer zum Kino-Hype.
1: Ich habe was gefunden. Im Laden. Einen Ort.
0: Backrooms, das ist ein Horrorfilm, der Hollywood halb lahmlegt. Marcel aus dem Junge Nacht-Team, du hast ihn schon gesehen. Und bei Horrorfilmen, da muss ich als Schisser direkt fragen, ist es sehr schlimm?
2: Ja, also es ist jetzt kein Splatter-Horror, aber es ist dieses Unwohlsein, dieses Unwissen, Urängste, Bedrückende. Es ist wahnsinnig schlimm, dieser quietschig geniale Film-Soundtrack dazu. Für mich wirklich absolutes Albtraummaterial. Und so ist es in der Nacht nach dem Filmgucken bei mir auch gekommen.
0: Ja, sehr schön. Was sind das für Hinterzimmer für Backrooms?
2: Ja, diese Backrooms, die findet Clark irgendwann in seinem Möbelgeschäft.
1: All diese Räume, diese Orte schafft sie. Es ist wie ein Labyrinth, es geht weiter und weiter. Manchmal habe ich Angst, verloren zu gehen.
2: Ja, zu Recht, weil es ist ein unendliches Labyrinth, das sieht aber aus wie quasi so leerstehende Büroräume. Niedrige Decken, fies gelb tapeziert, kein Tageslicht. Es hört einfach nicht auf. Nach jeder Ecke neue, ultra verstrickte Abbiegungen und du hast sofort das Gefühl, da kommt man nie wieder raus.
0: Okay, und was passiert da genau?
2: Das ist wie so eine andere Dimension, die man betritt und eigentlich passiert da nichts, außer man legt's drauf an.
1: Seit ich den Ort kenne, komme ich jede Nacht her. Und trotzdem bin ich erst am Anfang. Ich lass dich langsam runter. Zieh mich hoch, zieh mich hoch, zieh mich hoch! Was hast du gesehen?
2: Diese Backrooms sind halt wirklich wahnsinnig fies und absolutes Psychospielchen. Und wenn dann teilweise mit so einer wackeligen Handkamera dann auch noch gedreht wird, wie so in Blair Witch Project, dann sind das einfach Momente, wo ich mich, sorry, im Stehen einscheißen könnte.
0: Ja, ich bin bei dir. Ich scheiße mit, ey. Wenn ihr Bock auf sowas habt, Backrooms gibt's ab jetzt im Kino. Ja, und es gibt bei TikTok auch so sehr fiese Videos von solchen Backrooms. Könnt ihr als Warm-up ja schauen, wenn ihr mögt. So, schnell anderes Thema. Tampa City, Self-Aware. Hier ist die junge Nacht.

4.20 Uhr, hier ist die Junge Nacht der ARD. Fußball-Weltmeisterschaft, läuft gerade das Spiel Mexiko gegen Südkorea und Mexiko führt mit 1:0 in der 60. Minute.

0: Yeah. 16:30, die junge Nacht, wir schauen auf die Straßen. Die A1 Hamburg Richtung Lübeck ist zwischen Kreuzberg der Heide und Bad Odesloe wegen einer Nachbaustelle noch bis ca. 5 Uhr gesperrt. Die A25 Richtung Hamburg wird zwischen Neu-Allermöhe West und Allermöhe wegen einer Fahrbahnerneuerung von 19 Uhr bis morgens um 5 gesperrt. Die A31 Gronau Richtung Oberhausen ist zwischen Schermbeck und Dorsten wegen Bauarbeiten noch bis Sonntag früh gesperrt. Die A40 Duisburg Richtung Essen ist zwischen Mülheim-Winkhausen und Mülheim-Heißen in beiden Richtungen noch bis Montag gesperrt. Die A61 Hockenheim Richtung Ludwigshafen ist zwischen dem Dreieck Hockenheim und dem Kreuz Speyer wegen einer Fahrbahnerneuerung noch bis Montag 5 Uhr dicht. Die A71 Richtung Schweinfurt ist zwischen Oberhof und Suhl-Zellermelis wegen Wartungsarbeiten im Hochwaldtunnel noch bis ca. 6 Uhr gesperrt. Die A99 München Südwest Richtung München Nord, der Tunnel Allach ist nach Auslösung der Höhenkontrolle gerade gesperrt. Und die A111 Charlottenburg Richtung Dreieck Oranienburg ist zwischen Tunnel Flughafen Tegel und Schulzendorfer Straße wegen Bauarbeiten bis 5 Uhr gesperrt. Der Tunnel Flughafen Tegel ist in der Gegenrichtung ebenfalls gesperrt. That's it!
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0: Mit Sebastian Röpke und ey Leute, Steinmeier ist bei der Gamescom dabei. Also Bundespräsident Frank-Walter Steinmeier wird bei der Eröffnung Ende August dabei sein. Das erste Mal, dass ein Staatsoberhaupt mit dabei ist. Ja, aber ich meine, er braucht nicht viel vorbereiten. Er kann einfach das Gleiche sagen wie zur WM, oder? Hier, das nämlich.
2: Wir freuen uns auf Pack-

0: 4.38 Uhr, ihr hört die junge Nacht der ARD. Guten Morgen, willkommen im Freitag, Leute. Ey, in der ZDF-Mediathek haben wir die Doku Mission Sommermärchen geschaut. Es hat sich richtig gut gelohnt, weil der damalige Teammanager Oliver Bierhoff, ne, der hat mit seinen Erzählungen über die Fußball-WM 2006, ja, hat er uns ein bisschen überrascht.
1: Uns war klar, dass wir das Spiel unbedingt gewinnen müssen.
2: Dortmund ist natürlich ein besonderes Stadion. Ne? Da spielst du gerne und sagt, da brennt, wie sagt man, da brennt der Bär. Ich weiß nicht, wieso der Bär brennt, aber.
3: Da steppt der Bär,
2: klar. Da steppt der Bär, ja, okay.
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Wisdom C, Wait for You. 4.49 Uhr haben wir es gleich gehört, die junge Nacht der ARD. Meine Kollegin aus der Frühschicht hat mir gerade ihre Füße gezeigt. Ja, nicht, was ihr denkt. Nein, nein. Ich hatte ihren Nagellack gelobt und sie meinte dann, ja, ich habe übrigens ägyptische Füße, weil der dicke Zeh am längsten ist und dann die Zehen dann jeweils immer ein Stück kürzer werden. Was? Habe ich dann vielleicht Fußform gerade gegoogelt? Ja, habe ich. Und es gibt griechische, ägyptische, römische und keltische und auch noch germanische Fußformen.

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1: Es ist 5 Uhr, ich bin Sarah Batkowski. Wer online shoppt oder Abos abschließt, soll es jetzt einfacher haben, das zu widerrufen. Online-Händler müssen ab heute einen gut sichtbaren Widerrufsbutton auf ihrer Website haben. Mehr dazu von Sebastian Moritz.
2: Die Grundidee ist, das Kaufen soll online genauso einfach sein wie das Widerrufen eines Vertrags. Das heißt ganz konkret, überall da, wo ich online etwas kaufen kann, also egal ob es die neuen Sportschuhe sind oder der Mobilfunkvertrag oder Abos, muss es auf der Homepage diesen Button geben. Der muss auch gut sichtbar sein, darf nicht in irgendwelchen Untermenüs oder hinter einem Kunden-Login versteckt sein. Und da klicke ich dann drauf, gebe meine Daten ein und der Vertrag ist widerrufen.
1: Bisher war es oft so, dass man eine Mail oder eine Nachricht an den Anbieter schicken musste, wenn man einen Vertrag wieder rückgängig machen wollte. In und um Bonn warten viele darauf, wie es mit der gesperrten Nordbrücke weitergeht. Heute könnte es Klarheit geben, denn Bundesverkehrsminister Schien-Nieder kommt nach Bonn, um über den aktuellen Stand zu informieren. Die Stadt hofft, dass die A565-Brücke wieder teilweise aufmachen kann. Möglich ist aber auch, dass sie wegen der Schäden dicht bleibt und eine neue gebaut werden muss. Die Hitze in NRW bleibt. Heute sind sogar bis zu 37 Grad möglich. Der Deutsche Wetterdienst warnt für fast ganz NRW vor extremer Hitze. Wegen der aktuellen Hitzewelle wird auch ein besserer Schutz für Obdachlose gefordert. Die Chefin des Sozialverbandes VDK hat dem Redaktionsnetzwerk Deutschland gesagt, dass extreme Hitze genauso tödlich sein kann wie extreme Kälte. Und dann gucken wir noch auf die Fußball-WM. Da ist gerade das Spiel Mexiko gegen Südkorea vorbei und Mexiko hat 1:0 gewonnen. Außerdem hat Kanada in der Nacht Katar mit 6:0 besiegt. Tschechien und Südafrika haben 1:1 gespielt und die Schweiz hat gegen Bosnien-Herzegowina mit 4:1 gewonnen.
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1: Heute geht es erstmal meist sonnig los. Später bilden sich dann Schauer und Gewitter, zum Teil mit Unwettergefahr. Ich habe es gerade schon gesagt, es wird heute auch noch mal richtig heiß. In Brilon maximal 33 Grad. Bottrop und Düsseldorf kommen auf 36. In Aachen und Bergheim bis 37 Grad. Auch das Wochenende macht heiß weiter, dazu auch immer wieder Gewitter.
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1: Die A31 Grunau Richtung Oberhausen ist zwischen Schermbeck und Dorsten wegen Bauarbeiten gesperrt, noch bis Sonntag früh. Und gesperrt ist auch die A40 Duisburg-Essen zwischen Mülheim-Binkhausen und Mülheim-Heißen in beiden Richtungen noch bis Montag.
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4: Willkommen zum wahrscheinlich heißesten Tag des Jahres.
5: So habe ich mir das aber nicht vorgestellt heute Morgen, ne? Also ich bin aufgestanden mit Blitz, Donner, Regen, mit allem.
4: Ehrlich?
5: In Flipflops bin ich zum Auto gelaufen. Ich dachte, so habe ich mir das hier optisch gerade nicht vorgestellt. Das kann ich aber mal sagen.
4: Das ist krass.
5: Ja.
4: Bei mir war gar nichts. Ich hätte mir ein bisschen Gewitter gewünscht.
5: Ja, schön für dich. Das habe ich jetzt mal nicht gehört. Und der liebe Gott da oben auch nicht. Mann!
6: Asse!

0: Ach ja, schön ist es gewesen.
1: Bei dem Song dachte ich immer, ich kann singen.
0: Jeder, immer, in jeder Karaoke-Bar. Aber ihr könnt nicht singen.
1: Nee.
0: Ist aber nicht so wichtig.
1: Ich wollte gerade sagen, ihr könnt alle nicht singen. Wir auch nicht, Sektor. Wir sind alle eins. We are one.
0: Ja, vor allem in unserem Leid die nächsten Tage. Es wird sehr heiß. Ihr habt es eben schon in den Infos gehört. Ihr habt es wahrscheinlich auch schon gespürt auf eurer Haut. Das Kribbeln heute bis zu 37 Grad.
1: Ich denke mir aber, du sagst immer Leid. Ich freue mich ja eigentlich darüber. Also für mich ist das ja eigentlich, ich liebe ja Hitze. Guck mal, ich sag dir jetzt was, ne? Und deswegen sollte ich auch gecancelt werden. Ich liebe ja auch Solarium. So, ich weiß, dass das hautkrebserregend ist. Aber ich leg mich bei 40 Grad auch in die Sonne. Ja, mittlerweile benutze ich Sonnenschutz. Ja, mittlerweile.
0: Immerhin.
1: Seit einem Jahr.
0: Immerhin.
1: Und ich weiß, dass das total schädlich ist, aber ich mach das. Ich leg mich da rein. Ich leg mich mit Biggie. Ich hab die Tanlines nach dem Wochenende.
0: Das Ding ist, ein bisschen bewundere ich das halt. Mhm. Weil ich bin ja wirklich durchsichtiger Käse.
1: Ja.
0: Würde ich meinen Hauttyp beschreiben.
1: Hauttyp null.
0: Und das ist auch, ich würde de facto sogar sagen, wenn ich in die Sonne gehe bei diesen Temperaturen, ich stehe in der Sonne.
1: Du löst dich einfach.
0: Nee, das tut weh.
1: Oh, okay.
0: Also es tut wirklich legit weh, dann in der Sonne zu sein.
1: So Twilight-mäßig.

0: uns, für den Sektor.
1: Weil, super.
0: Ja?
1: Ich freue mich auch, wie gesagt, für die Leute. Ich
0: bewundere
1: das, ja.
0: Das
1: ich bewundere, ich hasse euch nicht.
0: Okay, das ist schon mal nett von dir.
1: Aber passt ein bisschen auf euch auf. Ne? Immer schön genug trinken.
0: Ja,
1: und
0: ja.
1: Euch eincremen.
0: Ja,
1: und so.
0: Ja, Mutti.
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0: Ich habe gerade so kurz gedacht, dass ich so vergessen habe, dass der Song existiert.
1: Echt?
0: Ja, und dann dachte ich so, nee, der war schön, der war auch schön auf dem Konzert von Coldplay.
1: Ja, flex ruhig mit Konzert. Ich bin am Wochenende bei Bad Bunny und du so? Naja, genau, habe ich mir gedacht.
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1: Halb sechs ist es, ich bin Sarah Batkowski. Die kaputte Bonner Nordbrücke ist jetzt seit über 2 Wochen gesperrt. Bundesverkehrsminister Schnieder kommt deswegen heute nach Bonn. Er will was zum aktuellen Stand sagen. Die Stadt und auch die Autofahrer hoffen, dass im besten Fall eine Fahrspur in jede Richtung wieder freigegeben wird.

0: Mehr dazu von Dietmar Dörner.
1: Allerdings ist es auch möglich, dass die Nordbrücke für längere Zeit, Wochen oder Monate voll gesperrt bleibt, um sie entweder umfangreich zu sanieren oder nach gründlicher Prüfung doch abzureißen. Dann würde so schnell wie möglich eine neue Brücke gebaut werden müssen. Bei einer Erstbesichtigung des maroden Bauwerks vor 2 Wochen hatte Minister Schnieder die volle, auch finanzielle Unterstützung des Bundes zugesagt.
0: Die Brücke wurde wegen Schäden am Tragwerk gesperrt. Unter anderem gibt's Risse im Beton. Wer online was bestellt hat, es sich aber anders überlegt, kann das jetzt einfacher stornieren, also widerrufen. Ab heute ist der Widerrufsbutton auf Webseiten und in Apps Pflicht. Also auch bei Streaming-Abos, sagt diese Verbraucherschützerin.
2: Genauso einfach, wie ich kaufen kann, mit einem Klick jetzt kaufen, habe ich einen Vertrag geschlossen, soll ich dann eben binnen 14 Tagen auch mein Widerrufsrecht ausüben können. Genauso mit einem Klick auf jetzt widerrufen.
0: Bisher musste man oft eine Mail schreiben oder beim Onlineshop anrufen, wenn man einen Kauf zurücknehmen wollte. Ein Mann aus Dortmund soll eine Darknet-Plattform betrieben haben, auf der zu Mordanschlägen auf deutsche Politiker, Richter und Staatsanwälte aufgerufen wurde. Der 50-Jährige steht vor Gericht. Heute wird das Urteil erwartet. Die Bundesanwaltschaft hat 5 Jahre Haft gefordert. Und dann geht's nochmal um die Fußball-WM. Kanada hat in der Nacht klar mit 6:0 gegen Katar gewonnen. Der Sieg wurde aber von einer schweren Verletzung des Kanadiers Kone überschattet. Er wurde schwer gefoult und zog sich wohl mindestens ein Schienbeinbruch zu. Der katarische Spieler hat sich nach seinem Foul sofort entschuldigt.
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0: Es wird erstmal meist sonnig. Nachmittags entwickeln sich dann mehr Quellwolken und auch Hitzegewitter. Teilweise können die auch unwetterartig ausfallen, also mit Starkregen, Hagel und Sturmböen. Dazu wird es schwül heiß mit extremer Hitzebelastung. In Gummersbach und Brilon 33 Grad, in Warburg und Dorsten 34 und in Düren bis 37 Grad. Am Wochenende bleibt es weiter heiß, oft Sonne, aber auch Gewitter.
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0: Die A31 Grunau Richtung Oberhausen ist zwischen Schermbeck und Dorsten wegen Bauarbeiten gesperrt, noch bis Sonntagmorgen. Und auch die A40 Duisburg-Essen ist zwischen Mülheim-Binkhausen und Mülheim-Heißen in beiden Richtungen dicht, noch bis Montag.
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4: Nee, also sehe ich nicht ein. Nee, ich stoße das jetzt hier nicht an, die Begrüßung. Wir hatten jetzt auch eine Doppelwoche, jetzt sind wir aber auch durch. Sektor, erstmal Respekt an euch, ihr habt es geschafft. 2 Wochen mit Pegel und Blase, wir haben es hinter uns. Ey, wir haben Freitag.
5: Also noch, wir haben es noch nicht ganz hinter uns, wir sind tatsächlich noch bis 10 Uhr da.
4: Ja.
5: Aber dann seid ihr uns zumindest kurze Zeit los.
4: Danke fürs Zuhören.
5: Aber nicht für immer.
4: Danke fürs dabei sein und dann ist auch Schluss jetzt erstmal.

Alex Warren. Fever Dream. Als nächstes haben wir unseren Girlbanger für euch. Zwischen 5 und 6 gibt es immer einen Track, der ihr richtig laut machen könnt, mitsingen könnt. Das ist Kesha mit Die Young.

0: Da hängt der Haussegen schief, würde meine Mutter jetzt sagen. Bei Jule Blase gab es Streit zu Hause.
1: Ja.
0: Aber es wurde ein bisschen angefochten auch durch die Hitze, weil du bist ja sehr, du hältst es nicht gut aus.
1: Ich halte das gar nicht aus. Ja. Und Sektor, ihr müsst euch vorstellen, ich wohne wirklich in so einer ganz, ganz kleinen Einzimmerwohnung unterm Dach.
0: Du bist so bescheid.

0: Und dann habe ich mit meinem Freund telefoniert und der hat mein Leid nicht verstanden. Ja, der war mir nicht empathisch. Und da habe ich den angezeigt, habe ich aufgelegt. Habe ich gesagt, du verstehst mich nicht, ich habe da keinen Bock drauf, ich lege jetzt auf, gute Nacht.
1: Ich weiß vielleicht auch ein bisschen, woran es gelegen hat. Wir hatten ja vor einer Woche, glaube ich, einen Anti-Aggressionstrainer hier. Mit dem haben wir ja schon darüber gesprochen, dass wir sehr aggressiv werden von Hitze.
0: Michael Kopper war da.
1: Genau, Michael Kopper war da. Und der hat uns ja eigentlich Folgendes erklärt.
2: Irgendwann waren wir mal diese afrikanischen Antilopen, ja, diese sogenannten Gnus, ja?
1: Ja.
2: Wenn ihr Auto fahrt, hängt euch einfach ein Foto von einem Gnu dahin und macht euch klar, ich bin gar kein Gnu.
0: Oh mein Gott.
2: Ich bin kein Gnu.
0: Das ist es, oder was? Ist einfach, ich bin kein Gnu.
2: Das ist eine Möglichkeit.
0: Ich weiß, was ich Selina morgen mitbringe als Geschenk.
1: Ein Gnu?
0: Weil du bist eine aggressive Autofahrerin.
1: Das stimmt.
0: Das werde ich dir mitbringen, kannst du dich schön ins Auto hängen.
1: Sag ich mal, was ich jetzt gleich mache. Ich werde jetzt gleich ein Gnu ausdrucken gehen, am sogenannten Drucker, ganz oldschool. Und das werde ich dir hinhängen und dann hoffe ich, dass der Haussegen da zu Hause vielleicht heute nach der Hitze dann auch wieder nicht so schief hängt.
0: Weißt du? Das wäre wirklich ein absoluter Ehrenwert.
1: Ich bin kein Gnu, sag es.
0: Sagt es euch, ich bin kein Gnu.
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0: Das ist so ein Song, da holt man das Luftklavier raus.
1: Klavier?
0: Ja.
1: Ah, ja.
0: Nicht die Luftgitarre, aber wenn er immer so klimpert und so, dann bin ich immer so, ja, okay, auf jeden Fall.
1: Du, Hauptsache Luft, und du holst jetzt hier nicht wirklich wieder eine Kalimba raus und spielst oder so. Besser ist das.
0: Wäre aber entspannend.
1: Ja, naja.

0: Dermot Kennedy, Power Over Me. Das gibt mir immer so Wikinger-Vibes.
1: Ich glaube doch, die norwegischen Fans oder so, die haben doch sogar so im Stadion gemacht. Mit so,
0: ne, Hauruck.
1: Das war so ein Hauruck.
0: Ich glaube nicht, dass die Hauruck gesagt haben.

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1: Es ist 6 Uhr, wir sind Sarah Bartkowski
2: und Anne Barsack. Online kaufen geht schnell, aber wenn man sich's doch anders überlegt, dann kann's manchmal kompliziert werden. Deswegen gibt's ab heute was Neues, den Widerrufsbutton.
1: Der ist in Deutschland jetzt Pflicht für alle Online-Shops, egal ob man Klamotten kauft, einen Handyvertrag abschließt oder ein Streaming-Abo bucht. Die Anbieter müssen den Button auf der Seite oder in der App haben, gut sichtbar und nicht versteckt.
2: In der Regel hat man 2 Wochen Zeit zum Widerrufen über den neuen Button, aber auch weiter per Mail oder man schickt das Paket zurück. Ausnahmen sind zum Beispiel frische Lebensmittel, Konzerttickets und individuell bedruckte Shirts.
1: Verbraucherschützer finden es gut. Der Handelsverband unnötigen Aufwand. Es würde ja bisher schon gut laufen. Die Händler befürchten Klagen und Nachteile für deutsche und europäische Shops. Denn ob Anbieter von außerhalb der EU sich an den Widerrufsbutton halten, ist unklar.
2: In und um Bonn warten viele darauf, wie es mit der gesperrten Nordbrücke weitergeht. Heute könnte es Klarheit geben. Bundesverkehrsminister Schnieder kommt, um über den aktuellen Stand zu informieren.
1: Die Stadt hofft, dass die A565-Brücke wieder teilweise aufmachen kann. Möglich ist aber auch, dass sie wegen der Schäden dicht bleibt und eine neue gebaut werden muss.
2: Die Verhandlungen über das geplante Iran-Friedensabkommen verzögern sich. US-Vizepräsident Vance hat seine Reise in die Schweiz abgesagt. Eigentlich wollten sich beide Länder heute treffen, um über ein dauerhaftes Ende des Kriegs zu sprechen.
1: Die USA sagen, dass vorher noch weitere Planungen nötig sind. Die Verhandlungen würden aber stattfinden. Und dann geht's noch um Umwelt- und Klimaschäden wie Erderwärmung oder Artensterben. Es gibt eine neue Studie von niederländischen und britischen Forschern.
2: Mit dem Ergebnis, die reichsten 10% verursachen pro Jahr Schäden in Höhe von rund 1,5 bis 4,9 Billionen Euro. Nur durch ihren Konsum, also zum Beispiel durch Fliegen, große Autos und Fleischessen.
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1: Heute geht's erstmal meist sonnig los, später bilden sich dann Schauer und Gewitter, zum Teil mit Unwettergefahr. Dazu wird's schwül heiß mit extremer Hitze. In Meinerzhagen und Olpe 33 Grad, Herford und Hattingen kommen auf 34 und in Eschweiler bis 37 Grad.
2: Das Wochenende macht heiß weiter, dazu auch immer wieder Gewitter.
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1: 2 Sperrungen, die A31 Grünau Richtung Oberhausen ist zwischen Schermbeck und Dorsten wegen Bauarbeiten noch bis Sonntagmorgen dicht. Und die A40 Duisburg-Essen ist zwischen Mülheim-Winkhausen und Mülheim-Heißen in beiden Richtungen noch bis Montag gesperrt.
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3: What's up?
4: What's up, Sektor? Seid ihr ready für den Tag, für das Wochenende? Wie sieht's aus bei euch, Alter? Ich weiß noch nicht, wie ich mich mental darauf vorbereite. Ich fange jetzt schon an zu schwitzen gerade, merke ich. Haben wir hier Klima eigentlich an? Nee, ne?
5: Läuft nicht. Weiß ich gerade gar nicht. Aber auf jeden Fall eine dicke Umarmung an alle Leute, die keine Klimaanlage haben.
4: Ja.
5: Auf ihrer Arbeit oder in ihrer Uni oder wo auch immer.
4: Ja.
5: Und sich den ganzen Tag echt in so einer ekligen Suppe aufhalten müssen.
4: Ja.
5: Durchhalten, Leute. Durchhalten. Jeder Tag hat nur 24 Stunden und dann ist es wieder vorbei.
4: Und es wird ja auch ganz geil, Leute, ne? Muss man ja auch sagen. Denn nicht alles ist scheiße, Jule Blase, nur weil du die Hitze hast.
5: So.

0: So, wie sieht es denn gerade aus hier im Sektor? Wo sind wir mit den Temperaturen? Wir haben mal nachgeschaut hier und ich muss sagen, es gibt so ein paar Leute, auf die bin ich ein bisschen neidisch. Hier, ich guck nochmal. Es gab einen Ort mit 13 Grad aktuell.
1: Welcher war das noch gleich?
0: 12,7. Bad Berleburg-Hemschler.
1: Boah. Shout out. Das finde ich richtig gut, Alter. Dann weiß ich ja schon, wo Jule einen Tagesausflug heute machen wird.
0: Boah,
1: bei mir
0: geil.
1: In Duisburg ist aktuell so 19,6 oder was. Ja, das kommt hin. Heute Morgen war auch schon 18 oder so, als ich losgefahren bin, plus Gewitter.
0: Das tut weh.
1: Ja.
0: Aber wir haben ja die genauen Zahlen für euch, gar keine Sorge. Ich wollte eben auch mal einmal gucken, wo es gerade schon am wärmsten ist. Biel in hier, Büren-Aden. 22,5 Grad.
1: Boah.
0: 23,5 Grad in Lübbecke.
1: Krass.
0: Ihr werdet gegrillt um diese Uhrzeit schon.
1: Ja, wirklich.
0: Eine sogenannte Truppennacht.
1: Ja. Aber das magst du ja. Du magst ja Luftfeuchtigkeit.
0: Boah,
1: und so einen Scheiß dann auch wieder rum.
0: Das finde ich schon heftig. Aber ich glaube, das ist tatsächlich das Wärmste. Ja, 22,23.
1: Ja, dann, wir schließen das ab. Wir schließen das ab. Es war eine laue, süße, kleine Sommernacht, die wir noch gut entgegenwirken konnten mit ein bisschen Fenster auf. Die nächste wird schlimmer, Sektor. Das kann ich euch schon mal sagen.
0: Sehr ermutigend.
1: Ja, sehr ermutigend. Ich weiß, so bin ich.
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0: Das ist für mich Sommer im Sektor. Das kann ich aber mal sagen. Ja. 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Die Antwort ist ja!
1: Morgen und übermorgen spielt Bad Bunny nämlich seine einzigen Deutschlandkonzerte bei uns im Sektor. 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
0: Ja, muss man so sagen, aber ihr wisst, Sektor, we got you. Schon die ganze Woche setzen wir euch nämlich hier auf die Gästeliste für die Show morgen.
1: Es sind doch die schönsten Bad Bunny-Squeecher dieser Welt, wirklich. Am Ende haben wir nochmal Evgenia aus Wuppertal mit ihrer Mutti gehört. Sie hat sich gestern Tickets geklärt bei uns in der Show. Und ich muss ja wirklich sagen, es war schon ein bisschen gemein auch, was wir gemacht haben.
2: In Coesfeld und Detmold 30 Grad, Oberhausen und Waldbröl schaffen 31 und in Wuppertal sind bis 33 Grad drin. Apropos Wuppertal, Evgenia, bist du noch da? Sehr gut, dann geht's hier weiter mit dem Staus.
0: Junge, im Wetter, wo du ja manchmal da vielleicht auch kurz durchatmest. Ja. Nein, aber sie hat geliefert, Leute. Wir haben wieder in der Leitung gespielt. Evgenia musste dranbleiben. Und immer, egal wann, wenn wir sie angesprochen haben oder eben die Infos sie anspricht, dann musste sie innerhalb von 3 Sekunden reagieren mit einem Ey. Auch wenn sie, ja, das kann halt überall sein, ne? Sie kann auch gerade auf dem Klo sitzen. Sie kann unter der Dusche stehen. Ich weiß ja nicht, vielleicht bleibt man auch einfach sitzen. Ich weiß es nicht.
1: Man muss immer ready sein. Wir machen heute natürlich weiter. Es geht um den allerletzten Platz auf der Gästeliste mit Begleitung natürlich. Danach ist Schluss.
0: Ja, so würde ich es machen, Leute. Ihr wisst, wie es läuft. Wir freuen uns auf euch. Wir freuen uns mit euch. Ich würde jetzt erstmal ein bisschen dranbleiben, wenn ich ihr wäre. Ich sag einfach nur so.

0: So, Freitag, ihr wisst, was das heißt.
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0: Ja, und da gehen wir rein. Wir schauen, was ihr da so fabriziert habt.
1: Platz 5.
0: Letzte Woche neu und heute auf der 5. Der frühere Fußballnationalspieler, EM-Held und Teammanager Oliver Bierhoff, der uns in der Doku Mission Sommermärchen im Streaming-Angebot vom ZDF mit einer ganz besonderen Redewendung aufgefallen ist.
2: Uns war klar, dass wir das Spiel unbedingt gewinnen müssen.
3: Dortmund ist natürlich ein besonderes Stadion. Ne? Da spielst du gerne und da brennt, wie sagt man, da brennt der Bär. Ich weiß nicht, wieso der Bär brennt, aber.
4: Da steppt der Bär,
3: klar. Da steppt der Bär, ja, okay.
1: Platz 4.
0: Da geht's gleich 2 Plätze abwärts. Für die netten Menschen mit dem speziellen Nachnamen. Leute, so langsam lasst ihr los. Ich merke, da ist Bewegung drin.
4: Let it go.
0: Wir hatten sie bei kaum zu glauben in der ARD-Mediathek entdeckt.
5: Insgesamt tragen 72 Menschen in unserer Kleinstadt Lauber-Bernsbach Riesennamen.
6: Um die vielen Fickers auseinanderzuhalten, setzen sie einfach ihren Job vor den Namen.
7: Klick auf! Wir sind die Heizungsficker.
8: Ich bin der Sauerkrautficker.
9: Wir sind die Elektroficker.
10: Ich trage den Namen stolz, weil der Name Ficker ist hier bei uns im Ort eine Institution, ist bekannt und ich bin gern ein Ficker. Ja, einen Hühnerficker gibt es auch, ja.
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0: da. Sie hat irgendeine Meldung zu Olivia Rodrigo. Ich weiß nicht, worum es geht.
1: Oh, das ist schon mal gut.
0: Aber gucken wir einfach mal gleich.
1: Frag mich mal ganz kurz, wie oft ich das Olivia Rodrigo-Album schon gehört habe.
0: Die Antwort ist null, ich weiß es noch.
1: Du, ein, zwei Songs habe ich im Radio gehört, das reicht mir, aber ist ja auch in Ordnung,
0: das
1: oder?
0: Ist voll fein.
1: Sehr schön.

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5: 7:30, wir sind Sarah Bartkowski
6: und Anne Basak. Erstmal geht's um Umweltschäden und wer die vor allem verursacht. Forscher von Unis in den Niederlanden und Großbritannien haben sich angeschaut, wie Lifestyle mit Erderwärmung und Artensterben zusammenhängt. Das Ergebnis, die reichsten 10% sind für Schäden in Billionenhöhe verantwortlich.
5: Wer jetzt denkt, da gehöre ich nicht dazu, ich bin ja nicht reich, der könnte falsch liegen. Es geht um die reichsten weltweit und über 40% der Menschen in der EU zählen dazu. Ein Großteil lebt in den USA und einige auch in Indien.
6: Die Forscher sagen, durch ihren Konsum richten die Reichen höhere Schäden an, als man weltweit für Klima- und andere Umweltfonds bräuchte. Also durch Fliegen, große Autos, Fleisch essen und Heizen mit Öl und Gas.
5: Die Wissenschaftler fordern strengere Regeln, damit Umweltschäden gar nicht erst entstehen, dass die Reichen mehr zahlen, zum Beispiel über eine Umwelt- oder Wohlstandssteuer.
6: Seit heute muss es beim Online-Einkauf einen Widerrufsbutton geben. Wenn man es sich anders überlegt, muss man genauso einfach stornieren wie kaufen können, egal ob es um Klamotten, Abos oder Streams geht.
5: Bisher musste man oft eine Mail oder Nachricht an den Anbieter schicken, um den Vertrag überhaupt zu widerrufen.
6: Köln und Düsseldorf wollen was gegen die wachsende offene Drogenszene tun, nämlich den Mikrohandel mit harten Drogen in Hilfseinrichtungen möglich machen. Die Oberbürgermeister beider

0: Städte fordern die NRW-Regierung auf, Gesetze anzupassen.
1: Vorbild ist ein Modell aus Zürich. Das toleriert den Verkauf kleiner Drogenmengen unter Schwerabhängigen, um den Handel von der Straße wegzukriegen.
0: Bei der Fußball-WM ist das erste Team eine Runde weiter. Co-Gastgeber Mexiko hat mit 1:0 gegen Südkorea gewonnen und ist schon sicherer Gruppensieger.
1: Auch Kanada ist so gut wie weiter durch ein 6:0 gegen Katar. Da gab es aber eine heftige Verletzung. Mittelfeldspieler Ismaël Koné hat sich das Bein gebrochen. Trainer Jesse Marsch war geschockt.
2: Was right in front of us and everyone could hear the bone snap. Das war direkt vor uns und jeder konnte die Knochen brechen hören. Das Herz raste, jeder war durcheinander. Aufgrund der schweren Verletzung, aber auch, weil Ismaël das Herzstück unseres Teams ist.
1: In Kanadas Gruppe B hat auch die Schweiz gewonnen mit 4:1 gegen Bosnien-Herzegowina.
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0: Das wird erstmal ziemlich sonnig. Nachmittags gibt's dann mehr Wolken und auch Hitzegewitter. Teilweise können die auch unwetterartig ausfallen mit Starkregen, Hagel und Sturmböen. Dazu schwülheiß mit extremer Hitzebelastung. In Remscheid und Schleiden bis 33, in Dortmund und Menden 34, in Köln bis 37 Grad.
1: Am Wochenende bleibt's weiter heiß. Es gibt oft Sonne, aber auch Gewitter.
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0: Mit zwei Meldungen. Die A31 Brunau Richtung Oberhausen ist zwischen Schermberg und Dorsten wegen Bauarbeiten gesperrt bis Sonntag früh. Und die A40 Duisburg-Essen ist zwischen Mülheim-Winkhausen und Mülheim-Heißen in beiden Richtungen gesperrt bis Montag.
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4: Guten Morgen. Ich bin am Überlegen, was ich zu Bad Bunny anziehe. Wir sind jetzt gerade schon bei Cowboy-Boots angekommen und kurzer Hose. Also so
5: und
4: bisschen
5: Bikini.
4: Und Bikini-Oberteil.
5: Ja, es ist wirklich, man freut sich auf ein Konzert, aber wenn dann so 37 Grad sind, ist es wirklich auch eine logistische Schwierigkeit, das für sich zu planen.
4: Ja.
5: Wie man da irgendwie am besten rauskommt.
4: Na, ich werde es riskieren. Ich werde ganz freizügig. Ich werde meine Haut da wirklich einfach in die Sonne halten und dann mit einem Sonnenbrand leben.
5: Zeigst alles, was du hast.
4: Ich glaube, ich mach's.
5: Okay, Sektor. Wenn ihr also auf dem Bad Bunny-Konzert eine nackte Frau seht,

0: Sag mal, Selina, wann hattest du das letzte Mal eine Windel an?
1: Was ist das denn für eine Frage hier schon wieder um 6.36 Uhr, ey? Ich würde sagen, als Baby. Wann ist man Baby? Keine Ahnung, vor 28 Jahren, denke ich mal, irgendwann so. Wieso, Mann?
0: Naja, weil die Fans von Olivia Rodrigo wohl auch Windeln tragen.
1: Wieso?
0: Jetzt noch. Brinja Becker aus dem 1Live-Pop. Was ist das für eine Fiebertraummeldung? Warum um Himmels Willen?
2: Also bei Konzerten, damit sie halt in der ersten Reihe stehen können. Das hat Olivia jetzt in der britischen Show verraten.
3: I have been to certain concerts and certain festivals where people wear diapers so that they can be front row of the show.
1: Okay, verstehe, weil man dann quasi schwer rauskommt da vorne, um auf Klo zu gehen. Auch guter Tipp fürs Bad Bunny Konzert für mich am Sonntag.
2: Habe ich mir nämlich auch gedacht, bringe ich euch mal mit, diesen Tipp.
1: Toll.
2: Genau, dann kannst du nämlich vielleicht ja normalerweise deinen Platz verlieren, die gute Aussicht auf den Star, aber das will man dann halt als Fan auch nicht.
1: Mhm.
2: Und dass Fans das machen, das habe ich schon gehört, bei der Eras Tour von Taylor Swift war das auch mal so ein Ding. Und bei einem Festival letztes Jahr im Sommer haben sogar Fans von Olivia Rodrigo Plakate hochgehalten, auf denen die das erzählt haben.
0: Und da reicht's mir dann auch wieder. Mach das doch für dich, aber warum musst du das denn so nach außen tragen?
2: Oi, und sie hat aber da so getan, als wäre sie ganz begeistert.
4: You're wearing a diaper right now, being the front. Wow, that's actually amazing. I love you. Thank you for doing that. That's crazy.
2: Ja, danke, dass ihr das macht, hat sie da noch gesagt. Jetzt in dem neuen Interview sagt sie aber, nee, das ist richtig schlimm, wenn Fans das machen.
3: And that's been an experience as a performer that I've smelled.
2: Ja, weil es stinkt.
1: Ich wollte gerade sagen, dann riecht die Windeln da quasi. Oh mein Gott, Brinja.
2: Die riecht das und sie sagt, ich kann das auch nicht ignorieren. Sie muss dann ständig daran denken, dass da wirklich Fans im Publikum mit einer vollen Windel stehen.
0: Nein! Und da bin ich dann raus. Vor allem, wenn ich dann denke, dass die nächsten Tage über 30 Grad werden. Das ist so ein Geruch. Auch also, Storno, Leute, bitte nicht. Bitte nicht. Das ist es nicht wert.

0: allerletzte Mal Tickets raus. Um 7:15 erzählen wir euch nochmal genau, wie ihr euch die so klar machen könnt. Und dass es heiß wird, das ist ja wohl eh klar bei 33 Grad, ne?
1: In Düsseldorf liegen die Latin-Vibes schon in der Luft. Man spricht Spanisch,
0: ja.
1: Espanol. Zum Beispiel Katharina, die kommt aus Costa Rica und hat deshalb auch Tipps für uns, wie wir mit der Hitze jetzt am besten umgehen sollten.
2: Sí, yo vengo de Costa Rica, entonces obviamente allá hay 35 grados todos los días y es normal para nosotros tener este tipo de clima, pero siempre tomar mucha agua, ponerse protector solar y un abaniquito para el calor.
1: Spanisch ist so eine tolle Sprache.
0: Ja, ich habe auch alles verstanden. Leider nicht.
1: Nicht?
0: Deshalb gibt's jetzt nochmal die Übersetzung.
2: Ich komme ursprünglich aus Costa Rica und deswegen kenne ich schon, wie warm das sein kann. Und da ist immer, also da sind immer 35 Grad jeden Tag. Und deswegen immer Sonnencreme tragen, dann immer viel Wasser trinken und, wie heißt das, ein kleines Ventilator mitbringen, weil es ist immer, also das tut immer gut.
1: So, und dieser Ventilator, das ist ja so ein Ding, ne? Ich kann mir gut vorstellen, dass die jetzt fast schon ausverkauft sind, diese Handventilatoren, die man sich so geil mitnehmen kann überall.
0: Ich hab einen.
1: Bringst du mit, ne?
0: Ja, bring ich mit. Für euch alle, Sektor.
1: Top.
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0: Jochen aus Bergisch Gladbach schreibt, es ist Zufall, dass hier bei Bad Bunny die ganze Woche nur Mädels gespielt haben. So, das liegt ja wohl an euch. Also ihr müsst euch doch hier reinmelden, Männers. Ja. Wir nehmen euch auch.
1: Wenn sich keine Männers melden, können wir keine Männers nehmen. So ist es. Wir verlosen heute zum allerletzten Mal Tickets für Bad Bunny im Sektor am Wochenende. Ja, und ihr habt wirklich viel gefragt, wann geht's los? Ihr habt euch freigenommen zum Teil. Ihr habt extra bei euren Eltern gepennt. Also Sektor, wir leben auf jeden Fall eure Passion für diesen Künstler.
0: Ich schwör's dir.
1: Ja, und heute gibt's, wie gesagt, die allerletzten Tickets. Wollen wir schon verraten, ab wann man vielleicht besonders
0: Wir machen ein bisschen
1: sollte.
0: Mystisch, okay? Hört okay. Einfach die nächsten 15 Minuten eins live und dann erfahrt ihr mehr, okay?
1: Ich würde sagen länger.
0: Jetzt habe ich es ja schon gesagt. Jetzt ist scheißegal. Jetzt hört einfach ein.
1: Bleibt einfach dabei. Bleibt einfach bei uns.
0: Mann!
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1: Es ist 7 Uhr, wir sind Sarah Bartkowski
2: und Anne Basak. Bonn ist das neue Lüdenscheid und versinkt seit über 2 Wochen im Verkehrschaos, weil eine Brücke gesperrt ist. In Bonn ist es die Nordbrücke, in Lüdenscheid war es die Rahmetetalbrücke und da dauerte die Geduldsprobe 4 Jahre lang.
1: Im Raum Bonn hoffen Anwohner und Pendler, dass sie nicht so lange unter der Brückensperrung auf der A565 zu leiden haben. Heute wollen Bundesverkehrsminister Schnieder und die Autobahn GmbH sagen, wie es weitergeht.
2: Möglich ist, dass in jede Richtung zumindest eine Fahrspur für Autos freigegeben wird. Für Lkw ist das ausgeschlossen. Die müssen ja schon seit Februar Umwege fahren, denn die fast 60-jährige Brücke ist so marode, dass sie sonst zusammenkrachen könnte.
1: Es kann aber auch sein, dass die Brücke noch Wochen oder Monate voll gesperrt bleibt. Vielleicht klappt sanieren, vielleicht muss sie aber auch abgerissen und neu gebaut werden.
2: Jetzt geht's um Umwelt- und Klimaschäden wie Erderwärmung oder Artensterben. Eine neue Studie von niederländischen und britischen Forschern kommt zu dem Ergebnis:
1: Die reichsten 10% verursachen pro Jahr Schäden in Höhe von rund 1,5 bis 4,9 Billionen Euro. Nur durch ihren Konsum, also zum Beispiel durch Fliegen, große Autos und Fleischessen.
2: Bei IKEA könnte es heute teilweise anders laufen als sonst. Die Gewerkschaft Verdi hat zu Warnstreiks aufgerufen. In mehr als der Hälfte der Filialen in Deutschland, zum Beispiel auch in Köln, Duisburg, Essen, Dortmund und Bielefeld.
1: IKEA sagt, dass die Geschäfte aufbleiben. Ob es zum Beispiel an der Kasse länger dauert, ist unklar. Die Gewerkschaft fordert 7% mehr Geld.
2: Der iranische Fußballverband will Beschwerde bei der FIFA einreichen. Es geht um die Reiseregeln während der Fußball-WM. Das iranische Team fühlt sich sportlich nicht gleich behandelt.
1: Unter anderem wurde der Einreiseantrag in die USA 2 Tage vor dem zweiten Spiel am Sonntag abgelehnt. Die iranische Mannschaft darf erst am Samstag anreisen, hat dann also weniger Zeit, um sich vorzubereiten.
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2: Erstmal gibt's Sonne, später dann mehr Wolken und zum Abend vor allem im Rheinland erste Hitzegewitter, teils mit Unwettergefahr. Es wird schwül und extrem heiß. In Gummersbach und Brilon bis 33 Grad, in Warburg und Dorsten 34, Düren kommt auf 37 Grad.
1: Das Wochenende macht heiß weiter, dazu auch immer wieder Gewitter.
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2: Mit 2 Meldungen. Die A31 Gronau Richtung Oberhausen ist zwischen Schermberg und Dorsten wegen Bauarbeiten gesperrt bis Sonntag früh. Und die A40 Duisburg-Essen ist zwischen Mülheim-Winkhausen und Mülheim-Heißen in beiden Richtungen gesperrt bis Montag.
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3: Guten Morgen, kurz nach 7.
4: Ich glaube, um kurz nach 7 war die Stauschau noch nie so leer. Also da waren ja jetzt nur Sperrungen. Das ist crazy. Ich glaube, alle hitzefrei. Alle zu Hause geblieben. Heute gelber, für mich absolut berechtigt.
3: Sag ich dir. So wie es ist,
4: braucht keiner eine Begründung für.
3: Nee. Könnt ihr euch einfach so selber ausstellen.
4: Und alle Chefs so. Könnt ihr bitte euer Maul halten? Wäre ganz lieb.
3: Naja.

0: Kleine Quizfrage für euch, Sektor. Was haben ein gelber Sportwagen, ein Motorrad, ein Schnellboot, ein Hubschrauber, drei Männer, zwei Frauen und ein Alligator gemeinsam? Richtig. Es geht ab, Alter. Wir sind alle gemeinsam miteinander auf dem Cover von GTA 6, oh mein Gott, vor 15 Stunden wurde es hochgeladen, endlich präsentiert in einem 32 Sekunden langen Video und es hat jetzt schon 5,6 Millionen Aufrufe, naja.
1: Das Game ist riesig, GTA generell, super viele warten drauf, dass es endlich rauskommt. Es wurde ja frecherweise zweimal verschoben.
0: Ja.
1: Aktuell steht der 19. November von diesem Jahr als Release-Datum, also das ist genau heute in 3 Monaten.
0: Ja.
1: Nee, gar nicht, dann ist September.
0: Super, da ist wieder die Diskalkulie, sie kann nicht rechnen, ist gar nicht schlimm. Was passiert jetzt in diesem Video, Leute, fragt ihr euch, dass es da 5,6 Millionen Klicks gegeben hat. Gar nicht so viel, muss man sagen. Es wird halt das Cover so ein bisschen revealed und das Datum, an dem man das Game dann endlich vorbestellen kann. Es ist schon nächste Woche, muss man auch sagen. Nächste Woche Donnerstag, Jule. Ich rechne das mal zusammen. Am 25. Juni.
1: Ist okay. Mensch, hast du gut gemacht.
0: Danke.
1: Hoffen wir mal, dass das dann auch heißt, dass das Game nicht nochmal verschoben wird. Und der November, also in 5 Monaten, damit dann safe ist als Release-Datum. Die größte Frage, die ich jetzt ehrlich gesagt nach diesem Video habe, ist, welche Rolle der Alligator vom Cover in der Story hat. Das würde mich echt mal interessieren, ehrlich gesagt.
0: Das ist das Wichtigste auf jeden Fall.

0: Boah, was eine Woche, Alter.
1: Ich schwöre, es verfolgt mich in meinen Träumen.
0: Ich habe ein bisschen Ohrwurm auch davon. Ich sitze manchmal irgendwo so in meinem Kopf so auf einmal. Ey! Die ganzen Tage, ich denke an nichts anderes mehr. Und heute geht's in die letzte Runde.
2: Wie

0: Fotos-Tour. Zweimal Düsseldorfer Stadion, präsentiert von 1Live. Und natürlich, wer hätte es gedacht, komplett ausverkauft.
1: Ich schwör's dir, wir setzen euch auf die Gästeliste für das Konzert. Morgen, schon die ganze Woche, jeden Tag habt ihr mitbekommen. Amalia aus Attendorn steht drauf, Chiara aus Frechen steht drauf, Jessica aus Duisburg steht drauf und Evgenia aus Wuppertal steht ebenso drauf.
0: So, und ein einziger Platz ist da noch. Er ist noch frei, mit Begleitung natürlich. Und um euch diesen Platz zu krallen, müsst ihr anrufen und dranbleiben. Ihr kennt das Spiel wahrscheinlich, wenn ihr die letzten Tage mitbekommen habt. Und ich sag mal so, die Leitungen, die sind jetzt frei. Ihr könnt jetzt anrufen. 0800 5678 111.
1: Die Leitungen sind offen. Ein bisschen Deutschland sucht den Superstar gerade gut.
0: Ich wollte doch einmal meinen Dr. Fleischhauer-Moment haben.
1: Ich weiß, du hast das toll gemacht. So Leute, mit ein bisschen Glück kommt ihr dann zu uns ins Studio. Und dann wollen wir natürlich von euch genauso ein schönes L hören, wie von den Gewinnerinnen diese Woche. Aber immer nur, wenn wir euch ansprechen. Und innerhalb von 3 Sekunden. Das sind halt so ein bisschen die Regels. Spätestens um 10 Uhr lösen wir auf, weil dann ist unsere Sendung hier vorbei und dann werdet ihr theoretisch dabei.
0: Genau, deswegen sage ich jetzt nochmal, die Leitungen, die sind offen. 0800 5678 111 und vielleicht seid ihr dann morgen ja auch dabei bei Bad Bunny in Düsseldorf.

0: Zweiter Spieltag bei der WM. Erster Sieg für Gastgeber Kanada. Die Kanadier haben 6:0 gegen Katar gewonnen.
1: Ist mal eine Ansage. Sie können sich aber tatsächlich nicht so richtig freuen, weil sich einer ihrer Spieler wirklich sehr schwer verletzt hat. 1Live-Sportmann Christian Gärtner.
2: Ja, Kanadas Mittelfeldspieler Ismaël Koné wurde zu Beginn der zweiten Halbzeit gefoult. War gar kein schlimmes Foul, auch eigentlich keine rote Karte, aber die Folgen waren brutal. Also Kanadas Trainer Jesse Marsch wusste direkt, was los ist.
3: Was right in front of us and everyone could hear the bone snap. So,
4: das war direkt vor uns und jeder konnte die Knochen brechen hören. Das Herz raste, jeder war durcheinander, aufgrund der schweren Verletzung, aber auch weil Ismaël das Herzstück unseres Teams ist.
2: Ja, das ganze Stadion geschockt. Viele Spieler mit Tränen in den Augen, auch Katars Abwehrspieler Asim Madibo, der fassungslos war, was er da mit seinem Tritt in die Beine angerichtet hatte.
0: Ich muss sagen, die Bilder haben es tatsächlich auch in meinen Feed geschafft. Ich habe gesehen, der Bruder wurde da gefoult, der hat aber jetzt nicht geweint oder geschrien oder so, und der war einfach richtig entsetzt und hat so auf sein Bein gestarrt.
2: Ja, genau. Diagnose ist mittlerweile offenbar ein Schien- und Wadenbeinbruch, also wirklich eine heftige Verletzung. Bemerkenswert war, wie schnell der schwer verletzte Koné nach dem ersten Schock reagiert hat. Also der hat seinem Gegenspieler direkt signalisiert, alles okay, du hast keine Schuld. Und als Koné danach auf einer Trage aus dem Stadion gebracht wird, beruhigt Koné auch noch die kanadischen Fans, als er ihnen freundlich zuwinkt, nach dem Motto, macht euch keine Sorgen, das wird schon wieder. Konés Trainer hat das schwer beeindruckt.
3: Waving to the crowd and almost making everybody else.
4: Dass er den Zuschauern zugewunken hat, hat alle erleichtert, obwohl er verletzt ist. Das ist ein außergewöhnliches Statement und sagt etwas über Ismaël als Person, aber auch über unser Team.
2: Ja, als Kanada nach diesen dramatischen Szenen dann direkt noch ein Tor geschossen hat, ist Torschütze Saliba vom Feld gerannt, hat sich das Trikot mit der Nummer 8 von Koné geschnappt und es dann wirklich in allen Richtungen hochgehalten. Es gab dann so einen richtigen kurzen Jubelsturm der kanadischen Fans. Ja, das waren wirklich dann berührende Bilder und gute Besserung, kann man nur sagen.
0: Ja, auf jeden Fall. So, und immerhin hat Kanada noch hoch gewonnen, muss man ja sagen. Die sind da jetzt auch schon so gut wie für die K.O.-Runde qualifiziert, muss man sagen.
1: Ja. Katars Youssouf Abdourich sagt, der schickt Genesungswünsche an Ismaël Koné.
5: Recover and get well soon again.
1: Ja, get well soon.

0: Styles. Wow. American Girls war das.
1: Gestern ist mir was passiert, Sektor. Das möchte ich euch nicht vorenthalten. Es war ja sehr heiß. Das heißt, ich habe mir einen Plan gemacht, wie mache ich das, wie verbringe ich meinen Tag, weil in meiner Wohnung kann ich nicht bleiben. Mhm. Also bin ich in einen Café gegangen, wo ich wusste, dass es klimatisiert.
0: Ja.
1: Und ich habe tatsächlich den ganzen Tag in diesem Café gesessen.
0: Oh, wow.
1: Ich habe immer mal wieder Kuchen bestellt oder ein Kaltgetränk so, ne?
0: Ja.
1: Und das Ding ist ja aber, wir haben ja hier Frühschicht.
0: Mhm.
1: Also Selina und ich sind ja seit 5 Uhr hier, ich stehe so um 3 Uhr auf und dann ist man gegen Mittag einfach müde.
0: Ja.
1: Und dann saß ich da an so einem Platz.
0: Nein.
1: Und hatte Kopfhörer drin.
0: Bist du eingeschlafen?
1: Ja, ich bin eingeschlafen. In der Öffentlichkeit.
0: Ich kann das nicht. Wie so eine Omi.
1: In der Öffentlichkeit.
0: Oh nein, ich kann das nicht.
1: Und ich weiß auch nicht, wie lange. Ich muss bestimmt 20 Minuten geschlafen haben.
0: Das ist schon die zweite Geschichte. Du bist ja diese Woche auch schon im Kino nach 20 Minuten eingeschlafen.
1: Ja,
0: jetzt schon wieder.
1: Im Kino kriegt es halt keiner mit. Das war
0: ja.
1: So, das ist ja sehr öffentlich im Café mitten am Tag und
0: Schatz,
1: so.
0: Wie hingst du denn da mit dem Kopf? Also, warst du angelegt?
1: Die Lehne war hoch. Das war so eine hohe

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1: Es ist 7.30 Uhr, hier sind Sarah Batkowski
2: und Anna Basak. Online kaufen geht schnell, aber wenn man sich doch anders überlegt, dann kann es manchmal kompliziert werden. Deswegen gibt's ab heute was Neues, den Widerrufsbutton.
1: Der ist in Deutschland jetzt Pflicht für alle Online-Shops, egal ob man Klamotten kauft, einen Handyvertrag abschließt oder ein Streaming-Abo bucht. Die Anbieter müssen den Button auf der Seite oder in der App haben, gut sichtbar und nicht versteckt.
2: In der Regel hat man 2 Wochen Zeit zum Widerrufen über den neuen Button, aber auch weiter per Mail oder man schickt das Paket zurück. Ausnahmen sind zum Beispiel frische Lebensmittel, Konzerttickets und individuell bedruckte Shirts.
1: Verbraucherschützer finden es gut, der Handelsverband unnötigen Aufwand. Es würde ja bisher schon gut laufen. Die Händler befürchten Klagen und Nachteile für deutsche und europäische Shops. Denn ob Anbieter von außerhalb der EU sich an den Widerrufsbutton halten, ist unklar.
2: In Bonn könnte es heute neue Details zur kaputten Nordbrücke geben. Seit über 2 Wochen ist sie gesperrt. Bundesverkehrsminister Schnieder kommt heute und will was zum aktuellen Stand sagen.
1: Viele in und um Bonn hoffen, dass eine Spur in jede Richtung wieder freigegeben werden kann. Es kann aber auch sein, dass die Brücke wegen der Schäden länger dicht bleibt oder neu gebaut werden muss.
2: Ein Mann aus Dortmund soll eine Darknet-Plattform betrieben haben, auf der zu Mordanschlägen auf deutsche Politiker, Richter und Staatsanwälte aufgerufen wurde.
1: Der 50-Jährige steht vor Gericht. Heute wird das Urteil erwartet. Die Bundesanwaltschaft hat 5 Jahre Haft gefordert.
2: In der Nacht gab es stellenweise viele Blitze über NRW. Am Niederrhein musste die Feuerwehr wegen eines Gewitters über 50 Mal ausrücken. Im Kreis Viersen und im Kreis Wesel stürzten Bäume um. Im Kreis Kleve liefen mehrere Keller voll.
1: Auch heute kann es wieder Hitzegewitter geben. Ab dem Nachmittag zum Teil mit Unwettergefahr. Und damit sind wir auch schon beim Wetter.
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2: Ja, neben den Gewittern wird es eben extrem heiß und schwül heute.

0: Heute in Remscheid und Schleiden bis 33, in Dortmund und Menden 34, in Köln bis 37 Grad.
1: Auch das Wochenende hat viel Sonne und Hitze dabei, aber auch immer wieder Gewitter.
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0: Und da ist nicht so viel los, vielleicht ist es zu heiß und viele sind zu Hause geblieben. Nur zwei Sperrungen. Die A31 Grunau Richtung Oberhausen ist zwischen Schermberg und Dorsten wegen Bauarbeiten bis Sonntag früh gesperrt. Und die A40 Duisburg-Essen ist zwischen Mülheim-Winkhausen und Mülheim-Heißen in beiden Richtungen gesperrt bis Montag.
3: So, und jetzt mal schön die Lauscherchen gespitzt.
4: Siempre llevar un frasco de agua, un ventilador electrónico y la Stimmung de que es verano.
3: Habt ihr verstanden, Sektor, oder? Das war Spanisch, falls ihr es nicht erkannt habt. Und das heißt so viel wie immer eine Flasche Wasser und diese elektronischen Ventilatoren dabei haben und na klar auch immer gute Laune haben. So, Mann, das war doch ein toller Hitzetipp von Paula aus Ecuador. Die kennt sich aus mit Hitze, Leute. Ich sag jetzt aber auch mal ehrlich, den Tipp hatte ich schon ein bisschen auch auf dem Schirm. Das muss ich jetzt auch sagen.
5: Mensch, nicht immer so negativ. Sie macht uns fit für Bad Bunny am Wochenende.
3: Okay.
5: Und wir reden gleich mal weiter über Bad Bunny am Wochenende.

0: So, ihr habt es überall gelesen und mitbekommen, bis zu 34 Grad am Wochenende im Sektor. Aber ich glaube, wir können uns darauf einigen, am heißesten wird es definitiv in Düsseldorf.
1: Oh, ist mein Lieblingssong. Ich muss es nochmal sagen. Ich liebe den. Bad Bunny ist in der Stadt, spielt zweimal im Stadion, präsentiert von 1Live und komplett ausverkauft natürlich. Wir bringen euch hin, Sektor, schon die ganze Woche. So ungefähr klang das. Top. Klingt auch wie so eine Horde Hummeln in meinem Ohr mittlerweile. Und die Chance, Leute, auf die allerletzten Tickets hat jetzt Tobias aus Grevenbroich. Guten Morgen.
2: Hey, guten Morgen.
1: Du musst mir erstmal helfen. Spreche ich es richtig aus? Grevenbroich. Wie sage ich es richtig?
2: Das ist umstritten, ne? Ah. Also es gibt ja hier einen ganz bekannten Reporter, der sagt immer Grevenbroich, ne, Schätzelein?
1: Ja, ich weiß. Also du würdest das auch dann bevorzugen, höre ich raus, ja?
2: Ich sag Grevenbroich oft, ne?
1: Dann sage ich das jetzt auch.
2: Die weit verbreitete Form.
0: Okay, so, haben wir uns geeinigt. Wie sieht's aus, Tobias? Bei der Hitze gelben genommen ein bisschen oder warum hast du Zeit mitzumachen?
2: Also ich bin tatsächlich Videograf und bin selbstständig und habe noch eine ganze Menge wegzuschneiden und deswegen habe ich heute einen schönen Office-Tag, zumindest bis Mittag, weil dann geht's wieder auf Dreharbeiten.
1: Okay, also eher Arbeitszeitbetrug, anstatt jetzt gelben nehmen.
2: Ich würde mich aber selber betrügen, sagen wir mal so.
0: Achso, ja, dann ist ja gut. Das ist in Ordnung. Hast du denn frei auch am Wochenende? Ich meine, als Videograf arbeitet man ja auch mal nicht nur unter der Woche.
2: Naja, ich habe ein paar Freelancer in der Hand. Ich könnte mir frei machen.
1: Ah, okay. Das heißt, extra für Bad Bunny würdest du den natürlich freinehmen.
2: Natürlich.
1: Und du bist so Fan der ersten Stunde oder wie kann ich das hier vernehmen?
2: Also ich kannte ein paar Lieder vor dem Super Bowl, muss ich sagen. Hier Monaco und Mia mit Drake und sowas. Das kann man natürlich, das war geläufig. Und dann durch die Super Bowl Show bin ich schon mal so richtig drauf aufmerksam geworden. Und seitdem läuft das tatsächlich hoch und runter bei mir, weil es einfach gute Laune macht. Und ich war dieses Jahr in Spanien im Urlaub in Marbella und da passte das natürlich auch wie die Faust aufs Auge.
0: Oh. Ja, das ist wirklich so ein Vibe, wirklich.
1: Ja.
0: Wir spielen mit dir jetzt heute die allerletzte Runde A in der Leitung. Und du musst dir besonders viel Mühe geben, denn ich glaube, es machen viele Leute Auge. Das heißt, du bleibst jetzt erstmal dran. Und immer, wenn wir dich ansprechen, dann musst du innerhalb von 3 Sekunden antworten und zwar mit einem Ey.
1: Tobias, ist das soweit so klar? Ja, gut.
2: Das ist ganz klar.
1: Okay, sehr gut. Wir üben das jetzt einmal, um das nochmal zu testen, würde ich sagen. Tobias aus Grevenbroich.
2: Hey.
1: So, top. Und dann kommt erstmal... Ne, jetzt lange nichts. Das weißt du ja auch, wie es jetzt weiterläuft. Wir gehen jetzt rein in die allerletzten Tickets für Bad Bunny.
2: Jawohl.
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0: auf. Tobias aus Grevenbruch.
1: Hey.
0: Ach, hab ich dich gerade verarscht, ne? Ein bisschen.
1: Ja.
0: Hab gesagt, mir dauert jetzt ein bisschen, aber da war er. Er ist immer noch in der Leitung für die Bitbunny-Tickets.
1: Yes.

0: Lieben wir doch, wenn es eine Neuverstellung in die Top 3 geschafft hat.
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0: Yes, Sir. Aber jetzt erstmal was wir schon kennen.
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2: Und da steckt dieser Ton auch irgendwie so ein bisschen fest, muss man sagen, weil er unverändert auf Position 3 chillt. Das glücklichste Paar unserer Mutter Erde, muss man sagen, das wir bei Der Tag in Berlin und Brandenburg im RBB-Fernsehen entdeckt hatten, die mit einem geilen Lifehack so ums Eck gekommen sind.
3: Also wir haben gestern den 8. Hochzeitstag gehabt.
4: Nein! Dann herzlichen Glückwunsch vom RBB. Letzte Frage, was ist ein Garant für eine glückliche Ehe?
3: Dass man sich gegenseitig so akzeptiert, wie man ist.
5: Lutschen, gut lutschen. Freund, gut lutschen.
4: Gut lutschen?
5: Lutschen.
4: Gut, dann erstmal vielen, vielen Dank dafür.
1: Platz 2.
0: Rede, Schwester. Und da ist sie jetzt auf Platz 2. Die einzige Neuvorstellung der Vorwoche, die es direkt mal bei uns hier fast sogar schon auf die Pole-Position geschafft hat. Sanitäter im Einsatz beim Hannover-Marathon, lautete der Titel der legendären NDR-Nord-Reportage. Ja, und das kann man hier wirklich wörtlich nehmen.
6: 300 Meter vor dem Ziel ist ein Läufer zusammengebrochen. Wadenkrämpfe.
7: Oberschenkel, Oberschenkel, Wade links. Oberschenkel, Wade links.
8: Können Sie aber hier mal ehrlich.
9: So, drückgängen.
10: Ich mach noch weiter.
9: Drückgängen.
7: Ja. Auch jetzt, rechts auch jetzt. Rechts auch.
9: Wird besser?
7: Rechts nein, links ja. Links nein, rechts ja. Rechts nein, links nein. Scheiße.
1: Platz 1.
0: Aber warum ist es auch so ein bisschen so Beat?
2: Keine Ahnung.
0: Oberschenkel, Wade links,
2: ich
0: Oberschenkel, Wade links.
2: Ich dachte auch kurz Cristiano Ronaldo irgendwie, deutsche Übersetzung, ich weiß nicht. So Leute, Pole Position, Platz 1, nach wie vor unangefochten. Heute zum sage und schreibe 40. Mal mit dabei, Leute. Die total zufriedene Kundin eines fahrenden Supermarkts aus der NDR Nordreportage. Ich sag dazu gar nichts mehr, Sektor. Ihr müsst wissen, okay?
11: Rosinen und Zwiebeln.
12: Sie kauft für ihr Frühstück ein.
13: Die Rosinen, die lege ich in Whisky ein und die kommen morgens auf meinen Joghurt mit drauf. Ja, ich bin morgens schon gleich ein bisschen tüdel. Ja, so ist das. Man muss das Leben genießen.
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0: ist der Song. 7.54 Uhr.
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13: Und jetzt noch eine aktuelle Info über Grevenbruch. Wusstet ihr, dass seit Anfang der Woche im Stadtteil Frimmersdorf das Bergmann-Ampelmännchen unterwegs ist? Ein Kumpel mit Grubenlampe, um die Fahrbahn sicherer zu überqueren. Das gibt es nur in Grevenbruch. Und apropos, in Grevenbruch wohnt doch auch Tobias, der gerade Bad Bunny-Tickets gewinnen will. Tobias, bist du eigentlich noch in der Leitung?
14: Hey, ja klar.
15: Ey, sogar Doppel-A.
16: Doppel-A hält besser, immer noch stabil in der Leitung für die Bad Bunny Tickets.
14: Jawohl.

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1: 8 Uhr ist es, wir sind Sarah Batkowski
2: und Anne Basak. Erstmal geht es um Umweltschäden. Forscher von Unis in den Niederlanden und Großbritannien haben sich angeschaut, wie Lifestyle mit Erderwärmung und Artensterben zusammenhängt. Das Ergebnis, die reichsten 10% sind für Billionenschäden verantwortlich.
1: Wer jetzt denkt, da gehöre ich nicht dazu, ich bin ja nicht reich, der könnte falsch liegen. Es geht nämlich um die reichsten weltweit. Und über 40% der Menschen in der EU zählen dazu. Ein Großteil lebt in den USA und einige auch in Indien.
2: Die Forscher sagen, durch ihren Konsum richten Reiche höhere Schäden an, als man weltweit für Klima- und andere Umweltfonds bräuchte. Also zum Beispiel durch Fliegen, Autos, Fleisch essen und Heizen.
1: Die Wissenschaftler fordern strengere Regeln, damit Umweltschäden gar nicht erst entstehen und dass Reiche mehr zahlen. Zum Beispiel über eine Umwelt- oder Wohlstandssteuer.
2: Wer online was bestellt hat, es sich aber anders überlegt, kann das jetzt einfacher stornieren. Ab heute ist der Widerrufsbutton auf Webseiten und in Apps Pflicht.
1: Auch bei Streaming-Abos gilt das, sagt diese Verbraucherschützerin.
3: Genauso einfach, wie ich kaufen kann, mit einem Klick jetzt kaufen, habe ich einen Vertrag geschlossen, soll ich dann eben binnen 14 Tagen auch mein Widerrufsrecht ausüben können. Genauso mit einem Klick auf jetzt widerrufen.
1: Bisher musste man oft eine Mail schreiben oder anrufen, wenn man einen Kauf zurücknehmen wollte.
2: In Bochum ist gestern Abend ein Supermarkt ausgebrannt. Die Rauchwolke zog über Teile des Ruhrgebiets. Anwohner wurden über die Nina-App gewarnt, Fenster und Türen zuzulassen.
1: Die Flammen sind vom Discounter auf das Lager übergegriffen und auch ein Wohnhaus wurde beschädigt. Es ist gerade nicht bewohnbar. Es wurde niemand verletzt. Die Brandursache ist noch unklar.
2: Bei der Fußball-WM ist das erste Team eine Runde weiter. Co-Gastgeber Mexiko hat 1:0 gegen Südkorea gewonnen und ist sicher Gruppensieger. Auch Kanada ist so gut wie weiter durch sein 6:0 gegen Katar.
1: Da gab es aber eine heftige Verletzung. Mittelfeldspieler Kone hat sich das Schienbein gebrochen. Und die Schweiz hat auch gewonnen. 4:1 gegen Bosnien-Herzegowina.
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2: Das wird sonnig und extrem heiß. In Nümbrecht und Attendorn 33 Grad, in Duisburg und St. Augustin 35 und in Jülich 37 Grad. Später mehr Wolken und zum Abend vor allem im Rheinland erste Hitzegewitter, teils mit Unwettergefahr.
1: Auch das Wochenende macht heiß weiter. Es gibt oft Sonne, aber auch immer wieder Hitzegewitter.
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2: Mit zwei Meldungen. Die A31 Gronau Richtung Oberhausen ist zwischen Schermberg und Dorsten wegen Bauarbeiten bis Sonntag früh gesperrt. Und die A40 Duisburg-Essen ist zwischen Mülheim-Winkhausen und Mülheim-Heißen in beiden Richtungen gesperrt bis Montag.
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4: Jetzt ist so langsam die Grenze, wo man die Fenster gleich zumachen muss, oder? Für dich?
5: Ja,
4: 24 Grad.
5: Die Luft wird immer schlechter, aber wir haben hier noch Glück, denn Selina und ich haben in unserem Studio eine Klimaanlage.
4: Ja, Mann.
5: Paula aus Monheim am Rhein hat sich gemeldet und die hat heute praktische Prüfung. Sie macht nämlich die Gesellenprüfung zur Maßschneiderin. Richtig
4: krass.
5: Geil. Aber sie sagt, bei der Hitze macht sie das in einem Raum, wo es kaum zirkulierte Luft gibt und die Sonne volle Möhre reinknallt.
4: Boah, das finde ich so schlimm, weil ich schwitze auch, wenn ich mich konzentriere. Und das stelle ich mir, das ist sehr konzentriert.
5: Sehr genau sein dann
4: ja
5: auch.
4: Vorbei.
5: Paula, halte gut durch.

0: Da brauchen wir auch nicht lügen jetzt. Es gibt circa 1 Milliarde Millionen Fußball-WM-Orakel-Tiere, meistens muss man sagen. Und dann gibt es Pumi,
1: a.k.a. Pumpkin, der Nichtenhund von Selina, unser Studiohund diese Woche, war jeden Morgen mit dabei. Ein richtiger Feini. Heute hat sie leider frei, aber sie hat uns was dagelassen. Kein Häufchen.
0: Ich wollte gerade sagen, Gott sei Dank. Nein, was Gutes, Leute. Ihren WM-Tipp für das Spiel Deutschland gegen Elfenbeinküste morgen. Wir haben die Regeln so gemacht, ein Bällen ist quasi ein Tor. Wir haben sie also gefragt, wie viele Tore macht Deutschland?
1: Das war die 1.
0: Und wie noch eins?
1: Noch eins.
0: Oh, da war die 2.
1: Das war so ein halbes. Gut, ich würde sagen,
0: Bobby, ist das Kabel auf dabei.
1: Was war es dann mit Deutschland an dieser Stelle? Elfenbeinküste.
0: Oh, Pummi, wie viele Tore macht die Elfenbeinküste?
2: Pummi.
1: Keins.
0: Okay,
1: ich glaube, so können wir es festhalten.
0: 3-0.
3: Gruppensieg. 1 live. 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

0: Loser war das, The Chainsmokers und Halsey.
1: Ist ein Classic.
0: Absolut. Guten Morgen, Sektor. Und einen schönen 17. Tag in Folge an Dua Lipa, an dem sie als Ehefrau aufwachen darf.
1: Meine Güte, wir nehmen es hier ganz genau.
0: Ja.
1: Dua Lipa hat ja Anfang des Monats geheiratet und jetzt ist sie gerade in den Flitterwochen. Und Brynja Becker aus dem Ice Life Pop Team sagt, die laufen super.
2: Ja.
1: Woher willst du das wissen? Hat sie dich angerufen oder was?
2: Nee, naja, die chillen auf einer Yacht, die beiden, an der Amalfi-Küste. Also schon mal ganz eindeutig, dass die da eine super Luxuszeit haben. Und mein anderer Hinweis, auf diesen neuen Paparazzi-Fotos, da ist mir und den Fans was aufgefallen.
0: Oh Gott, jetzt kommt's.
2: Auf einem sieht man ihren Ehemann Calum Turner von hinten.
0: Okay.
2: Und Leute, sein ganzer Rücken, völlig verkratzt. Mehrere Fingernägelspuren, wenn ihr wisst, worauf ich hinaus will.
0: Das klingt, als hätten die sehr erfolgreiche Flitterwochen.
2: Geht uns zwar nichts an, aber ist mir halt aufgefallen.
1: Ja, wie ein Fuchs hat sie da geguckt.
2: Ja,
1: also ich will jetzt einfach nur mal hier FSK 12 machen. Vielleicht hat er sich auch beim Tauchen an einer Koralle geschnitten.
0: Ja, oder er hat einfach Stunts geübt für die James-Bond-Rolle, die er angeblich bekommen soll.
2: Ja, oder die haben halt einfach eine gute Zeit und die gönnen sich mal was. Nach diesem Shitstorm, den sie auch wegen ihrer Hochzeit ja bekommen haben.
1: Ach, du meinst wegen dem ganzen Stress da, ne? Von den Anwohnern von Palermo, Sizilien, da wo die beiden auch geheiratet haben?
2: Genau, die haben ja protestiert, weil ganz viele Straßen und Plätze für die Hochzeit gesperrt worden sind und extra Polizei dann auch vor Ort war.
0: Mm.
2: Und weil die wohl bis 7 Uhr morgens laut gefeiert haben.
1: Frechheit.
2: Aber Dua und Calum haben auch schon angekündigt, dass sie sich mit einem großen Geschenk bei Palermo entschuldigen wollen.
0: Na siehste mal, vielleicht ist es das. Vielleicht hat Calum Turner das große Geschenk auf seinem Rücken getragen. Ein Gemälde.
1: Ja gut, vielleicht aber auch nicht.
2: Vielleicht ist aber auch Tobias aus Grevenbruch noch in der Leitung.
3: Hey.
0: Oh. Noch in der Leitung für Bad Bunny Tickets.
2: Yes.
0: Stabil, Brudi.
3: Na klar.
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0: Tag 5 und wir sind immer noch heiß, genau wie hoffentlich Tobias aus Grevenbruch.
1: Hey.
2: Oh, was machst du mit uns?
3: Tobias, ich hab einen Herzriss.
2: Meine Güte, ich bin fast vom Stuhl gerutscht. Ey.
4: Tobias ist immer noch in der Leitung für die Bad Bunny Tickets. Die ganze Woche schon rasieren ja alle Kandidatinnen so fett wirklich. Tobias muss die ganze Zeit in der Leitung bleiben und immer, wenn wir ihn ansprechen, innerhalb von 3 Sekunden mit einem A antworten.
2: Ich würde sagen, du warst gerade so bei Sekunde 1,5 bis 2. Das war für mich schon viel zu spät. Was war los? Hattest du kurz eine Empfangslücke oder was ist da los gewesen, Tobias?
1: Ich wollte es mal ein bisschen spannend machen.
2: Ah, der will uns jetzt. Wir versuchen ja eigentlich, dich reinzulegen.
1: Ach so. Oh,
2: naja, gut, okay. Du, sind wir jetzt hier gegenseitig ein bisschen aufeinander angewiesen. Du meintest vorhin schon, du bist vor allem seit dem Super Bowl-Auftritt von ihm Fan. Kannst du denn die Texte auch so ein bisschen mitsingen auf Spanisch?
1: Boah, schwierig. Also ich hatte ehrlich gesagt 3 Jahre Spanisch im Abitur, da ist so circa gar nichts hängen geblieben. Mhm. Wenn ich mir die Lyrics vor Augen halte, kann ich da vielleicht ein bisschen was machen, aber das wollen wir alle nicht hören, glaube ich.
2: Geht mir auch so, ich hatte das auch im Abitur und ich habe gestern einmal versucht, hier, warte, ich kann dir auch nochmal vorsingen, kannst du mal sagen, wie meine Spanisch-Skills so sind, warte.
1: Ja.
2: Titi me pregunto, tengo muchas novias.
4: Schatz, ganz schlimm. Aber Tobias, willst du jetzt nicht sein? Siehst du, Tobias ist ein Gentleman. Tobias
2: sagt, will auch Tickets.
4: Ja, Tobias, jetzt ist ja so. Du hast es mitbekommen wahrscheinlich. Es wird ja super hot am Wochenende. Deswegen waren wir schon mal so ein bisschen im Sektor unterwegs, haben ein paar Hitzetipps gesammelt fürs Konzert. Mhm. Dieses Mal von einem Dude auch, der vielleicht dein Bro sein könnte, Markus aus Grevenbruch.
5: Creo que lo primero es vestirse con ropa cómoda, con ropa no tan ajustada, sino como más suelta y poca ropa también, como shorts y si una playera está bien.
4: Hast du verstanden, oder?
1: Ja, da stimme ich dem Markus voll und ganz zu, also bin ich gleicher Meinung.
4: Also nicht so dick anziehen, sondern einfach nur kurze Hose und T-Shirt.
1: Genau, habe ich eh schon an, also ich bin bestens vorbereitet.
2: Perfekt. Das ist dann auch dein Outfit oder was? Weil wir haben hier mit den Girls auch schon die Woche über ein bisschen gequatscht, da war das auf jeden Fall noch ein großes Fragezeichen, was ziehe ich an? Also du gehst, wenn es klappen sollte, nicht nochmal shoppen?
1: Nee. Also ich bin tatsächlich am Samstag so aufgeteilt unterwegs.
4: Ah.
1: Ich bin erst bei einem Poloturnier filmen und dann auf dem Konzert und danach wieder bei der Afterparty vom Poloturnier. Und da ist am Samstag das Motto White Party und deswegen werde ich komplett in Weiß auch bei Bad Bunny stehen.
4: Alter, perfekt. Ey. Schon im Hochzeitsanzug also, quasi für Bad Bunny. Das liebe ich. Das ist doch toll, Mensch.
1: Und ja, die Braut habe ich auch dabei. Die hängt auch schon bei WhatsApp in der Leitung. Schöne Grüße an Yvonne. Ne?
2: Liebe
1: Grüße. Geht am Samstag mal rund.
2: Ich liebe auch das Selbstbewusstsein, dass du auch direkt sagst, das ist dein Plan dann für den Samstag. Erstmal hier, ne? Turnier und dann das. Deswegen, Tobias, du bist weiter in der Leitung. Gucken wir mal, wie lange noch.
1: Ja, schaffen wir.
2: Ja.

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3: Es ist 8.30 Uhr, wir sind Sarah Batkowski
4: und Anne Basak. Bonn ist quasi das neue Lüdenscheid und versinkt seit über zwei Wochen im Verkehrschaos, weil eine Brücke gesperrt ist. In Bonn ist es die Nordbrücke, in Lüdenscheid war es die Rahmetetalbrücke und da dauerte die Geduldsprobe vier Jahre lang.
3: Im Raum Bonn hoffen Anwohner und Pendler, dass sie nicht so lange unter der Brückensperrung auf der A565 zu leiden haben. Heute wollen Bundesverkehrsminister Schnieder und die Autobahn GmbH sagen, wie es weitergeht.
4: Möglich ist, dass in jede Richtung zumindest eine Fahrspur für Autos freigegeben wird. Für Lkw ist das ausgeschlossen. Die müssen ja schon seit Februar Umwege fahren, denn die fast 60-jährige Brücke ist so marode, dass sie sonst zusammenkrachen könnte.
3: Es kann aber auch sein, dass die Brücke noch Wochen oder Monate voll gesperrt bleibt. Vielleicht klappt sanieren, vielleicht muss sie aber auch abgerissen und neu gebaut werden.
4: Die Verhandlungen über das geplante Iran-Friedensabkommen verzögern sich. US-Vizepräsident Vance hat seine Reise in die Schweiz abgesagt.
3: Eigentlich wollten sich beide Länder heute treffen, um über ein dauerhaftes Ende des Krieges zu sprechen. Die USA sagen, dass vorher noch weitere Planungen nötig sind. Die Verhandlungen würden aber stattfinden.
4: Jetzt geht's um Umwelt- und Klimaschäden wie Erderwärmung oder Artensterben. Eine neue Studie von niederländischen und britischen Forschern kommt zu dem Ergebnis, die reichsten 10% verursachen pro Jahr Schäden in Höhe von rund 1,5 bis 4,9 Billionen Euro. Nur durch ihren Konsum, also zum Beispiel durch Fliegen, große Autos und Fleischessen.
3: Die Fußball-WM hat Liebe gebracht und zwar zwischen Boston und Glasgow. In Boston sind zehntausende Schottland-Fans und die benehmen sich so nett und bringen so viel gute Laune, dass es jetzt eine Städtepartnerschaft mit Glasgow in Schottland geben wird. Bostons Bürgermeisterin sagte zu den Fans, wir wünschten, wir könnten euch für immer hier behalten.
4: Auf der Bahnstrecke zwischen Hagen und Düsseldorf gibt es weiter Probleme. In Wuppertal-Vohwinkel ist ein Stellwerk ausgefallen.
3: Seit gestern kann deswegen die Haltestelle nicht von allen Zügen angefahren werden. Es gibt Ersatzverkehr mit Bussen zwischen Hagen und Düsseldorf.

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1: Es wird extrem heiß und schwül heute. In Winterberg 29 Grad, in Paderborn und Solingen 34, in Köln bis 37 Grad. Ab dem Nachmittag kann es Hitzegewitter geben. Teilweise können die auch unwetterartig ausfallen mit Starkregen, Hagel und Sturmböen.
2: Auch morgen viel Sonne, weiter heiß, vereinzelt Hitzegewitter und so ähnlich wird dann auch der Sonntag.
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1: Die A31 Brunner Richtung Oberhausen zwischen Schermbeck und Dorsten wegen Bauarbeiten gesperrt bis Sonntag früh. Die A33 Osnabrück Richtung Bielefeld zwischen Kreuz Osnabrück Süd und Borkloo Kloster Ösede etwa 10 Minuten länger, 6 Kilometer Stau. Und die A40 Duisburg-Essen ist zwischen Mülheim-Winkhausen und Mülheim-Heißen in beiden Richtungen dicht bis Montag.
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3: Kurzes ASMR hier gerade gehabt. Wir hören im Hintergrund so klick, klick, klick, klick, klick, klick, klick, klick, klick. Und Jule so, oh mein Gott, regnet es? Ich renn zum Fenstersektor, yeah. Ich guck raus. Die ersten Regentropfen, die ballern hier in Köln gerade runter.
4: Ja, und das wollen wir natürlich nicht. Wir wollen, dass der Sommer bleibt. Wir wollen, dass die Sonne da ist. Deswegen gibt's hier gleich auf jeden Fall mal ein richtig schönes Sommermix-Geballer.
3: Ja, Mann.
4: Aber vorher nochmal Kamera.
3: Wie geht der Song nochmal? Willst du nochmal kurz sagen?
4: You can go and hug yourself.
3: You got me so with the door.
4: Wow. Grüße gehen raus an Kamerad.

0: Leute, einer der hottesten Artists kommt in den Sektor. Tobias aus Grevenbruch.
1: Hey.
0: Tobias kommt natürlich für Bad Bunny Baby in den Sektor hier nach Düsseldorf. Und das, was da richtig heiß wird, das ist Tobias, Bad Bunny und natürlich auch die 33 Grad.
2: Ja, in Düsseldorf liegen die Latin-Vibes schon in der Luft. Man spricht Espanol. Zum Beispiel auch Juan, der wohnt in Düsseldorf, kommt aber aus Ecuador und hat deshalb auch netterweise Tipps für uns, wie wir mit der Hitze umgehen sollten.
3: Para lidiar con este calor deberíamos, no sé, salir, tomar agua, cerveza. Es como un parche de amigos que nosotros hacemos, no solo aquí en Europa, sino en Sudamérica.
0: Agua, cerveza.
2: Cerveza weiß ich, ist Bier.
0: Ja, sehr gut. Er hat gesagt, man soll einfach mit Freunden oder mit Kollegen Bier oder ein Wasser trinken. Das ist ein sehr guter Tipp. Also ihr wisst, immer was trinken.
2: Ja, trinken ist wichtig und richtig. Auch heute, auch morgen, auch übermorgen und einfach generell immer Sektor.
0: Ja, und wir ballern euch jetzt hier einmal den Sommer nochmal richtig um die Ohren. Und zwar mit unserem Sommer im Sektor Mix von unserem Kollegen. Na, wie heißt er? Nicht Bad Bunny, sondern
2: Bunny Baby, wollte ich sagen. Ja, ja, ja.
0: Nein, aber wie heißt denn unser Kollege?
2: Ja, so.
0: 20 Minuten Mucke jetzt. Schnauze halten alle. Mann!
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0: Es ist 9 Uhr, wir sind Sarah Batkowski
1: und Anne Basak. Das wird extrem heute. In NRW warnt der Deutsche Wetterdienst vor Temperaturen weit über 30 Grad. In Aachen und Köln sind sogar 37 drin. Und wo große Hitze ist, da sind Gewitter oft nicht weit.
0: Es wird richtig schwül. Nachmittags kommen Wolken und dann soll es vor allem im Rheinland gewittern. Zum Teil sehr heftig mit Starkregen, Hagel und Sturmböen.
1: Letzte Nacht hatte es schon Orte am Niederrhein erwischt. In den Kreisen Viersen und Wesel und im Kreis Heinsberg stürzten Bäume auf Straßen. Eine Autofahrerin wurde leicht verletzt. In Krefeld krachten Äste auf Autos, im Kreis Kleve liefen Keller voll.
0: Bei extremer Hitze sollte man ja am besten drinnen bleiben und viel trinken. Für Obdachlose ist das ja schwer. Das Deutsche Rote Kreuz und der Sozialverband VDK fordern mehr kühle Orte und Trinkbrunnen für sie.
1: In und um Bonn warten viele darauf, wie es mit der gesperrten Nordbrücke weitergeht. Heute könnte es Klarheit geben. Bundesverkehrsminister Schnieder kommt, um über den aktuellen Stand zu informieren.
0: Die Stadt hofft, dass die A565-Brücke wieder teilweise aufmachen kann. Möglich ist aber auch, dass sie wegen der Schäden dicht bleibt und eine neue gebaut werden muss.
1: Seit heute muss es beim Online-Einkauf einen Widerrufsbutton geben. Wenn man es sich anders überlegt, muss man genauso einfach stornieren wie kaufen können, egal ob es um Klamotten, Abos oder Streaming geht. Bisher musste man oft eine Mail oder eine Nachricht an den Anbieter schicken, um den Vertrag zu widerrufen.
0: Bei IKEA könnte es heute teilweise anders laufen als sonst. Die Gewerkschaft Verdi hat zu Warnstreiks aufgerufen in mehr als der Hälfte der Filialen, unter anderem auch in Köln, Dortmund und Bielefeld.
1: IKEA sagt, die Geschäfte bleiben auf. Ob es an den Kassen länger dauert, ist unklar. Die Gewerkschaft fordert 7% mehr Geld.
0: Der iranische Fußballverband will Beschwerde bei der FIFA einreichen. Es geht um die Reiseregeln während der Fußball-WM. Das iranische Team fühlt sich sportlich nicht gleich behandelt.
1: Unter anderem wurde der Einreiseantrag in die USA 2 Tage vom zweiten Spiel am Sonntag abgelehnt. Die iranische Mannschaft darf erst Samstag anreisen, hat also weniger Zeit, um sich vorzubereiten.
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0: Ihr habt's gehört, das wird schwül und heiß heute. Später sind teils heftige Hitzegewitter dabei. In Gummersbach und Brilon 33 Grad, in Warburg und Dorsten 34 und in Düren bis 37 Grad.
1: Das Wochenende macht heiß weiter mit Sonne, aber auch immer wieder Gewitter.
0: Die A31 Brunner Richtung Oberhausen ist zwischen Schermbeck und Dorsten wegen Bauarbeiten gesperrt. Bis Sonntagmorgen vor der Sperrung 2 Kilometer Stau. Dann A33 Bielefeld Richtung Osnabrück zwischen Hilter am Teutoburger Wald und Haderberg 4 Kilometer stockend. Solltet ihr in 10 Minuten durch sein. Und die A40 Duisburg-Essen ist zwischen Mülheim-Winkhausen und Mülheim-Heißen in beiden Richtungen dicht. Noch bis Montag.

0: jetzt schneller.
1: War das ein Ey oder war das ein Hey, frage ich euch.
2: Das war ein Hey.
1: Ein Ey, sagen wir mal. Ein Ey. Ein Bad Bunny war Ey.
0: Ja, Tobias ist immer noch in der Leitung für die Bad Bunny Tickets, die wir hier noch raushauen für das Konzert morgen. Du bist schon recht lange drin. Wie ist es so? Sitzt du die ganze Zeit oder bist du schon unterwegs gewesen?
2: Also ich bin ja gerade noch ein bisschen Bildmaterial am Bearbeiten, pack gerade meine Kameratasche für gleich und ja, bereite mich so ein bisschen auf den Tag vor.
0: Wann musst du denn los?
2: Um 13 Uhr. Muss beim Rhein-Polo-Club sein.
0: Da sieht man wieder gleich, ist immer ein Spielraum.
2: Ich bin da nicht so gut drin in Zeitangaben.
0: Ist nicht schlimm.
2: Gleich ist für mich immer schon mal in 2 Stunden.
1: Du, Jule Blase ist genauso. Sie weiß nicht mal, welcher Tag gestern war. Also wir sind alle eins, Leute. Alle eins.
2: Ja, wunderbar.
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0: Beauty and a Beat. Die volle Dröhnung jetzt hier. Den Beat gibt's jetzt nochmal hier. So, reicht jetzt auch. Leute, einer der hottesten Artists der Welt, des Universums, muss man sagen, kommt in den Sektor Bad Bunny. Ist morgen und übermorgen in Düsseldorf und das bei, ja, was haben wir gesagt, 33, 34 Grad? Schön.
1: Was meinst du, was macht der? Gerade so? Wann kommt, glaubst du, der reist morgen an?
0: Ich glaube, der ist schon da.
1: Ja?
0: Ich habe das Gefühl, der ist immer vorgeplant, der Mann.
1: Und ganz was macht doll. Er so den Tag über?
0: Chillen, ein Eis essen an der Kühl und ganz viele nette Menschen treffen.
1: Ich bin auf jeden Fall gespannt, ob es irgendwann auf TikTok jetzt dann die nächsten Tage Videos geben wird, wo der so gefilmt wird heimlich und
0: ja,
1: so.
0: Ja.
1: Naja, in Düsseldorf, da ist es einfach so. Die Latin-Vibes, die liegen auch schon in der Luft. Man spricht Espanol, zum Beispiel auch Camila, die in Argentinien geboren wurde. Und deshalb hat sie auch als Expertin quasi Tipps für uns, wie wir mit der Hitze jetzt gerade umgehen sollten.
2: También llevo un ventiladorcito, mucha agua, todo el tiempo y perseguir la sombra.
0: Habt ihr verstanden, Sektor, ne? Nee? Ist nicht schlimm. Also Schatten, sie folgt dem Schatten immer, wo sie kann. Und so viel Wasser trinken, ne? Sowieso stay hydrated und einen kleinen Ventilator mitnehmen. Wisst ihr Bescheid, Sektor?

0: Was hat eigentlich unsere Fußballnationalmannschaft die ganze Woche so getrieben? Wie bereiten sie sich auf ihr zweites WM-Spiel vor?
1: Die Jungs, die verbringen ja die meiste Zeit in ihrem Märchenschloss in Winston-Salem, ja, im DFB Basecamp. Eins live, Sportmann Christian Gärtner. Ich gehe mal davon aus, die hängen da einfach sehr viel an der Spielekonsole. Ein bisschen zocken.
2: Also die sind mittlerweile, glaube ich, eher analog unterwegs. Vor allem spielen die Brett- und Kartenspiele.
0: Was?
2: Mhm. Schach und oder Uno sind besonders beliebt. Die Spieler hängen natürlich auch gerne am Pool ab oder erkunden auch gerne die Natur rund ums Hotel, wie Kapitän und Hobbygärtner Joshua Kimmich.
3: Die immergrüne Magnolie ist hier sehr auffällig. Krasser Baum, kenne ich so nicht aus Deutschland. Müsst ihr mal drauf achten.
2: Geil, ne? Schlangen hat Kimmich auch entdeckt. Den nordamerikanischen Kupferkopf zum Beispiel. Über den weiß Kimmich jetzt, giftige Schlange, besser davon fernhalten.
0: Und dann fahren die zwischendurch da immer mal wieder zum Training. Und aber der muss ja auch nicht sein.
2: Trainieren muss schon sein.
0: Na gut.
2: Die Trainingsplätze sind ja nur 10 Minuten mit dem Fahrrad entfernt. Also da kommt man schnell hin. Und das ist auch ein fettes Plus in Winston-Salem für Antonio Rüdiger.
4: Was ich schätze ist, wir haben nicht weite Wege zum Training. Und ich schätze sehr mein Bett. Weil da verbringe ich die meiste Zeit.
0: Ich liebe ihn.
2: Ja, dem einen oder anderen war bestimmt auch mal langweilig diese Woche, aber muss ja nicht schlecht sein. Also das DFB Basecamp scheint auf jeden Fall eine gute Wahl gewesen zu sein. Wird schon verglichen mit dem legendären Campo Bahia in Brasilien 2014.
1: Uff. Okay, und wie ist jetzt der Fahrplan? Weil morgen steht ja schon das zweite WM-Spiel an.
2: Genau, heute wird noch einmal in Winston-Salem trainiert. Danach geht's mit dem Flieger nach Toronto. Ist rund 2 Stunden Flugzeug.
0: Oh, das geht. Das geht, Mensch. Gegner morgen ist hier Elfenbein. Küste, sag ehrlich, gerade raus gerne. Wie gut sind die?
2: Naja, die haben kurz vor der WM, habe ich euch glaube ich schon erzählt, gegen Frankreich noch gewonnen. Also die können schon was. Ist eine Mannschaft, die kaum Gegentore kassiert und die blitzschnell von Abwehr und auf Angriff umschalten kann. Mhm. Antonio Rüdiger warnt vor allem vor den sehr schnellen Außenstürmern.
4: Das sind halt schon D-Züge, ne? Und sie lieben das 1 gegen 1.
2: Vor allem Jan Diomande, links außen, spielt bei RB Leipzig, ist erst 19, aber schon 90 Millionen Euro wert, weil der seinen Gegenspieler sehr oft einfach stehen lässt.
3: Sein Dribbling ist schon außergewöhnlich, krasses Tempo, er ist schon sehr, sehr schnell unterwegs.
2: Ja, Kimmich weiß, die Abwehr der deutschen Mannschaft, die er in den letzten Jahren selten überzeugt hat, wird morgen auf jeden Fall gefordert.
0: Also ich sag euch ehrlich, 7:1, 2.0.
2: Nee, da wird er nicht.
1: Ich sehe das für uns, vertraut. Also morgen Abend in Toronto gegen die Elfenbeinküste, Anstoß für uns hier in Deutschland ist 22 Uhr.

0: Selina und ich, wir sind uns eigentlich oft einig, aber bei einer Sache, da sind wir wirklich, da sind wir sehr weit auseinander. Mhm. Ich liebe die Liebe, romantische Serien, Filme und Bücher.
1: Ich will jetzt nicht sagen, ich hasse es, weil Hass ist ein großes Wort, aber mich kriegst mit sowas einfach nicht, sorry.
0: Nee, da bist du ganz raus, ja. Du bist ganz edgy, da bist du anders als alle anderen.
1: Ich bin so cool.
0: Naja, aber vielleicht ist die neue Rom-Com Voicemails for Isabel was für uns beide. Ich versuch's jetzt einfach mal zusammen mit 1Live-Kinofrau Borinia Becker.
1: Ja.
0: Was denkst du, ist die nur was für Liebesfilme-Fans oder kriegen wir auch die Selina?
2: Nee, schon eigentlich. Und denen wird die Story auch sehr bekannt vorkommen. Es geht nämlich um Wes, der komische Nachrichten auf sein neues Handy bekommt. Von einer Jill, die denkt, dass sie ihre Schwester anruft.
1: Okay, aber warum hat sie jetzt nicht die richtige Nummer von ihrer Schwester? Ich ahne jetzt schon wieder ganz Schlimmes.
2: Ja, irgendwann verrät sie den Grund.
3: Du bist jetzt an einem besseren Ort. Vermutlich bist du damit beschäftigt, mit Heath Ledger zu knutschen. Aber ich vermisse dich.
2: Boah. Ja, ihre Schwester Isabelle ist an Krebs gestorben und Jill schickt ihr trotzdem noch Nachrichten.
0: Ich weiß, warum uns das bekannt vorkommen soll, ehrlich gesagt. Das ist eine traurige Geschichte, aber hier SMS für dich. Der Film mit Caroline Herfurt von Bayern, das war doch genau das Gleiche.
2: Ist das gleiche Prinzip, auch bei der amerikanischen Version Love Again. Die Storys sind aber nur ähnlich, die Filme gehören jetzt nicht zusammen.
1: Jetzt sage ich euch mal eine Sache.
2: Ja.
1: Romantik finde ich schlimm, aber wisst ihr, was ich noch schlimmer finde? Ja, Romantik, die dann auch noch richtig traurig ist. Oder ist doch richtig traurig wahrscheinlich.
2: Ja, ich finde, ich lüge wirklich sehr. Also ich hatte schon bei 3 Minuten 20 Tränen in den Augen, aber...
0: Ich hatte gehofft, es kommt noch ein Aber.
2: Ja,
0: danke.
2: Aber es gibt immer wieder absurde und witzige Momente auch. Und Wes und Jill haben eine richtig süße Chemie. Der verliebt sich nämlich in Jill und will sie für sich gewinnen. Aber schon gemein ist auch ein bisschen, dass er dafür natürlich die Infos nutzt, die er aus ihren Nachrichten hat.
3: Ich habe dieses Hirngespinst, dass jemand hierher kommt und sich neben mich setzt, als ob ich Meg Ryan wäre. Und wir gucken uns in die Augen. Und dann passiert es.
4: Entschuldige, es ist hier besetzt?
1: Wie er cheatet.
2: Toll, aber darum geht's auch viel. Also dieses Dilemma, ob er es ihr sagen soll, dass er ihre Nachrichten bekommt oder nicht. Seine Freunde sind da auch so ein bisschen hin und her gerissen.
4: Das sind Nachrichten für ihre tote Schwester.
5: Du wirst dir das doch sagen.
3: Nein, nein, nein, das heilt sie.
2: Ja, also der Film ist sehr deep, der ist traurig, aber auf eine schöne Art.
0: Da muss ich doch auch direkt wieder das Harry Potter Zitat rausholen. Auch wieder was Selina weder gelesen noch gesehen hat.
1: Ja.
0: Du wirst leiden, aber du wirst dich unheimlich darüber freuen.
2: Genau so, ja.
1: Gesundheit an dieser Stelle. Voicemails for Isabel.

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2: Um 9:30, ich bin Benjamin Paris.
3: Und ich Anne Basak. In Köln und Düsseldorf sieht man immer mehr Menschen, die in der Öffentlichkeit harte Drogen nehmen. Beide Städte wollen, dass das weniger wird und haben die Stadt Zürich in der Schweiz zum Vorbild.
2: Da wurde die offene Drogenszene vor ein paar Jahren auch zum Problem. Eine Antwort der Stadt waren Anlaufstellen für Süchtige, in denen sie auch Drogen nehmen und unter bestimmten Bedingungen auch verkaufen und kaufen können.
3: Der Fachbegriff dafür ist Mikrohandel. Schwerstabhängige dürfen kleine Mengen harter Drogen untereinander austauschen, auch gegen Geld. Die Stadt Zürich sagt, dass sie den Handel so besser findet als die Drogenszene draußen. Das würde auch die Chance fürs Aufhören erhöhen, weil in den Anlaufstellen auch Sozialarbeiter helfen.
2: Die Oberbürgermeister von Köln und Düsseldorf wollen es als erste deutsche Städte auch so machen wie Zürich. Dafür müssten Bund und Land Gesetze ändern. Auch Ladenbesitzer in Dortmund fordern das.
3: Seit heute muss es beim Online-Einkauf einen Widerrufsbutton geben. Wenn man es sich anders überlegt, muss man genauso einfach stornieren wie kaufen können, egal ob es um Klamotten, Abos oder Streaming geht.
2: Bisher musste man oft eine Mail oder Nachricht an den Anbieter schicken, um den Vertrag zu widerrufen. In Bonn könnte es heute neue Details zur kaputten Nordbrücke geben. Seit über 2 Wochen ist sie gesperrt.
3: Bundesverkehrsminister Schnieder kommt gleich und will was zum aktuellen Stand sagen. Viele in und um Bonn hoffen, dass eine Spur in jede Richtung wieder freigegeben wird. Es kann aber auch sein, dass sie wegen der Schäden länger dicht bleibt oder neu gebaut werden muss.
2: In der Nacht gab es zum Teil viele Blitze über NRW. Am Niederrhein musste die Feuerwehr wegen eines Gewitters über 50 Mal ausrücken. Im Kreis Viersen und im Kreis Wesel stürzten Bäume um. Im Kreis Kleve liefen mehrere Keller voll.
3: Auch heute kann es wieder Hitzegewitter geben. Ab dem Nachmittag zum Teil mit Unwettergefahr. Eins der größten Festivals in Deutschland startet heute das Hurricane, erwartet fast 80.000 Besucher.
2: Es feiert dieses Jahr sein 30-jähriges und dazu soll es laut dem Veranstalter viele Überraschungen geben. Keine Überraschung wären Unwetter. Laut Meteorologen wird es auch im Norden sehr heiß und es kann starke Gewitter geben.
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3: Okay, jetzt hier nochmal. Heute meistens sonnig und extrem heiß. Bielefeld, Gronau und Minden kommen auf 34 Grad, Dienstlaken und Bonn auf 36. Ab dem Nachmittag dann eben die Gewittergefahr. Es kann unwetterartig werden mit Starkregen. Und so wird es auch am Wochenende sonnig, heiß und immer wieder Gewitter.
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2: Die A31 Gronau Richtung Oberhausen ist zwischen Schermbeck und Dorsten wegen Bauarbeiten bis Sonntag früh gesperrt. Die A40 Duisburg-Essen ist zwischen Mülheim-Winkhausen und Mülheim-Heißen in beiden Richtungen bis Montag gesperrt. Und A40 Essen Richtung Dortmund zwischen Bochum-Werne und Dortmund-Klei gerade 3 Kilometer Stau und 10 Minuten plus.
4: Morgen. Reicht jetzt auch. Also jetzt reicht's mir wirklich. Wir haben jetzt noch eine halbe Stunde. Die ziehen wir jetzt hier noch mit voller Energie durch, finde ich.
5: Ich bin da. Ich habe auch gerade der erste Kaffee in Tuss.
4: Let's go. Der erste Kaffee in deinem Leben, muss man auch sagen. Ne? Du hast ja noch nie Kaffee getrunken, hast du erzählt.
5: Noch nicht so wirklich. Ja. Aber jetzt ist es soweit. Ich bin eine Kaffeemaus. Ja, ich gehe kaffeesieren. Was willst du machen?
4: Willkommen in der Gang.

0: Tobias aus Grevenbruch. Bist du da?
1: Hey.
0: Na klar. Amalia aus Attendorn, Jessica aus Duisburg, Chiara aus Frechen, Evgenia aus Wuppertal. Seid ihr auch alle da?
2: Hey.
0: Wie schön ist das denn? Oh mein Gott.
3: Es war ein großes gemeinsames Ey. So, ja. Und jetzt, wo wir hier alle vier bisherigen Gewinnerinnen unser Bad Bunny Gästelistenplätze versammelt haben,
0: ja,
3: zu diesem besonderen Augenblick, Girls, wie sieht's aus? Wollen wir Tobias aus Grevenbruch erlösen?
2: Ja, unbedingt.
0: Ja, definitiv. Alter, die stehen alle auf deiner Seite. Das war ziemlich einstimmig. Alles, was ich gehört habe, war in Richtung Ja. Und irgendwie, ich weiß ja nicht, ihr habt mich überzeugt ein bisschen und das bedeutet, wir lösen auf. Tobias, du bist dabei, verdammte Scheiße!
1: Ja, jawohl, mega!
3: Rasiert! Herzlichen Glückwunsch! Du bist mit dabei auf der Gästeliste für Bad Bunny morgen in Düsseldorf. Hast ja hier deine Girls auch schon alle dabei. Du hast schon gesagt, bei dir wird's outfitmäßig eher so T-Shirt und Hose, ne?
1: Ja, ein T-Shirt, eine kurze Hose, alles in weiß, paar Sneaker drauf und dann stehen wir da.
0: Finde ich stabil. Amalia, bei dir war ja noch ein bisschen kritisch, ein bisschen offen. Hast du dich mittlerweile auch entschieden, was du anziehst?
2: Ja, es wird mit Baggy-Jeans, ein Basketball-Trikot und ein Bandana mit Locken.
0: Ich liebe das.
3: Geil, lieben wir. Das sieht ähnlich aus wie das, was Selina sich überlegt hatte.
0: Jessica, wie sieht's bei dir aus?
4: Bei mir sieht es leider noch kritisch aus. Ich habe gestern ganz viel probiert, aber habe mich tatsächlich immer noch nicht entschieden. Vielleicht muss ich heute noch mal los.
3: Ich check das aber, weil es ist auch heiß und so. Es ist schwierig, was zu finden.
4: Ja.
3: Vielleicht gibt's ja bei Chiara Inspiration. Hast du schon einen Look?
5: Nee, leider auch noch nicht. Das ist auch noch kritisch.
0: Meine letzte Hoffnung. Evgenia, wie sieht's bei dir aus?
4: Ja, ich habe so ein Sommerkleid, so ein kurzes mit einem silbernen Gürtel und auch ein Bandana.
3: Bandana scheint ein Ding zu sein auf jeden Fall.
0: Ja. Geil, Leute. Junge, es ist so schön, dass wir alle hier sind. Und ich freue mich so sehr für euch. Ich freue mich auch für mich, bin auch da. Aber ihr seid alle da. Tobias, herzlichen Glückwunsch nochmal an dieser Stelle. Herzlichen Glückwunsch einfach an euch alle. Ihr habt's gerockt, meine Güte.
1: Vielen Dank, vielen Dank.
2: Danke.
3: So, und jetzt machen wir das hier gemeinsam nochmal. Denn es gibt jetzt natürlich nochmal Bad Bunny. Das ist Tite Me Pregunto. Viel Spaß auf dem Konzert.
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1: Schön ist es doch, oder? Ich wurde gerade wieder kurz ein bisschen emotional irgendwie. Diese ganzen Emotionen, die ganze Woche, diese, ich meine, ja, Bad Bunny, es ist nun mal fett und dann die Emotionen, die kochen einfach über bei den Leuten. Das ist so crazy.
2: Man muss einfach sagen, Sektor, ihr habt so schön mitgemacht. Die Woche wirklich. Shout out an euch.
1: Wirklich.
2: Ihr habt versucht, wir wissen das zu schätzen. Es tut uns leid, wenn wir könnten, würden wir euch alle schicken.
1: Ja.
2: Aber ey, wie schön für unsere Gewinner und Gewinnerinnen, dass die morgen da ihren Booty shaken können.
1: Ja, ich freue mich für euch total. Was hat das mit dir so ein bisschen gemacht?
2: Also ich freue mich einfach total. Ich finde, das ist auch total viel so, man gönnt sich gegenseitig. Ist
1: auch
2: so mein Eindruck.
1: Auch wenn du nicht da bist, quasi.
2: Auch wenn ich nicht da bin, ich gönne euch eine gute Zeit.
1: Danke.
2: Macht's euch doch nett, macht's euch doch schön.
1: Ja.
2: Bringt mir vielleicht ein Autogramm mit von Bad Bunny.
1: Ja, der Merch ist auch richtig schön, habe ich gesehen von Bad Bunny.
2: Vielleicht kaufe ich mir den einfach
1: mal. Konsumopfer. Naja, es ist, wie es ist, Leute. Wir haben eine geile Zeit an diesem heißen Wochenende.
2: Shoutout an euch und auch alle, die nicht auf dem Konzert sind. Keine Sorge, Wetter wird trotzdem gut. Sommer ist trotzdem da.
1: Genießt es.
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0: So, Jule Blase verkriecht sich jetzt im Schatten. Sektor, wir sind raus. Es war eine wunderschöne Doppelwoche, muss man ja sagen.
1: Dafür kommt Simon Beek mit euch jetzt raus hier.
0: So.
1: In die Sonne. Sommer im Sektor geht nämlich natürlich noch ein bisschen weiter.
0: Bis bald, Sektor! Hey.

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1: Um 10 Uhr mit Benjamin Paris
2: und Anne Basak. Das wird extrem heute. In NRW warnt der Deutsche Wetterdienst vor Temperaturen weit über 30 Grad. In Aachen und Köln sind sogar 37 Grad drin. Und wo große Hitze ist, da sind Gewitter oft nicht weit.
1: Es wird richtig schwül. Nachmittags kommen Wolken und dann soll es vor allem im Rheinland gewittern. Zum Teil sehr heftig mit Starkregen, Hagel und Sturmböen.
2: Letzte Nacht hatte es schon Orte am Niederrhein erwischt. In den Kreisen Viersen und Wesel und im Kreis Heinsberg stürzten Bäume auf Straßen. Eine Autofahrerin wurde leicht verletzt. In Krefeld krachten Äste auf Autos. In Kreis Kleve liefen Keller voll.
1: Bei extremer Hitze sollte man am besten drinnen bleiben und viel trinken. Für Obdachlose ist das schwer. Das Deutsche Rote Kreuz und der Sozialverband VDK fordern mehr kühle Orte und Trinkbrunnen für sie.
2: In NRW fordern immer mehr ein neues Konzept gegen die Drogenszene in der Öffentlichkeit. Die Bürgermeister von Köln und Düsseldorf wollen das Züricher Modell.
1: Dabei dürfen Schwerstabhängige harte Drogen in speziellen Räumen nehmen und auch untereinander handeln. Damit soll die Drogenszene von der Straße weg.
2: In der Schweiz sind wichtige Gespräche für heute erstmal abgesagt. Eigentlich wollten sich die USA und der Iran treffen und über ein finales Friedensabkommen sprechen.
1: Die US-Regierung sagt aber, dass es noch Planungsbedarf gibt und Vizepräsident Pence deswegen erstmal nicht kommt. Die USA und der Iran haben vereinbart, innerhalb von 60 Tagen ein Friedensabkommen auszuarbeiten.
2: Jetzt geht's um Umwelt- und Klimaschäden wie Erderwärmung oder Artensterben. Eine neue Studie von niederländischen und britischen Forschern kommt zu dem Ergebnis.
1: Die reichsten 10% verursachen pro Jahr Schäden in Höhe von rund 1,5 bis fast 5 Billionen Euro. Nur durch ihren Konsum, also zum Beispiel durch Fliegen, große Autos und Fleischessen.
2: In Bochum ist gestern Abend ein Supermarkt ausgebrannt. Die Rauchwolke zog über Teile des Ruhrgebiets. Anwohner wurden über die Nina-Warn-App gewarnt, Fenster und Türen zuzulassen.
1: Die Flammen sind vom Discounter auf das Lager übergegriffen und auch ein Wohnhaus wurde beschädigt. Es ist gerade nicht bewohnbar. Es wurde aber niemand verletzt. Die Brandursache in Bochum ist noch unklar.
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2: Wie gesagt, heute extrem heiß und schwül im Brilon bis 33, in Halle und Rheine 34, in Hürth und Dormagen 36 Grad. Dazu kann es ab dem Nachmittag Gewitter geben und zum Teil auch kräftige mit Starkregen.
1: Morgen gibt es viel Sonne, Gewitter sind nicht ganz ausgeschlossen. Die sind dann am Sonntag wieder etwas wahrscheinlicher, dann bei bis zu 35 Grad.
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2: Geht los mit der A1 Dortmund Richtung Köln zwischen Burscheid und Kreuz Leverkusen. 10 Minuten plus 2 Kilometer Stau. Die A31 Grunau Richtung Oberhausen zwischen Schermberg und Dorsten wegen Bauarbeiten gesperrt. Bis Sonntag im Moment 2 Kilometer Stau. Die A40 Duisburg-Essen ist zwischen Mülheim-Winkhausen und Mülheim-Heißen in beiden Richtungen gesperrt bis Montag. A40 Essen Richtung Dortmund zwischen Bochum-Werne und Dortmund-Kleid 3 Kilometer Stau. Und noch A43 Münster Richtung Recklinghausen zwischen Nottuln und Dülmen-Nord. 10 Minuten länger, 3 Kilometer Stau.
3: Wo ich gerade in der Stauschau höre, warum ist es Mülheim heißen heute eigentlich immer heißesten? Müsste doch.
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3: Ja, immer der Sonne und den 37 Grad entgegen. Ich bin quasi heute euer Bademeister. Sommer im Sektor den ganzen Tag bei mir. Und Sportsfreund, nicht vom Beckenrand arbeiten.

0: Ey Leute.
1: Somber, undressed aus New York City. Ich habe gerade mal das Wetter da gecheckt. Relativ chillig, heute viele Wolken und 28 Grad. Das Gegenteil davon bei uns im Sektor. Wir kriegen die 37 Grad Packung hinten in den Nacken reingeknallt, müssen damit irgendwie zurechtkommen. Schaffen wir aber alles. Ein bisschen Vorfreude ist ja auch da auf morgen, ne? Nicht nur morgen Abend 22 Uhr Deutschland gegen die Elfenbeinküste. Morgen ist auch der längste Tag des Jahres. Also quasi, man kann sagen, ab Sonntag geht's bergab mit dem Jahr. Morgen ist nämlich Sonnenwende, das heißt, der Zeitpunkt am Tag und im Jahr, wo die Sonne am spätesten untergeht. Das habe ich mir ja gedacht, 1Live gehört zum Westdeutschen Rundfunk. Ich habe hier für euch sowas wie einen Bildungsauftrag zu erfüllen. Was passiert denn genau bei der Sommersonnenwende, Leute? Hm? Haben wir da aufgepasst in der Schule? Oder geht's euch wie mir? Also, die Sommersonnenwende tritt auf, wenn die Neigung der Erdachse am stärksten zur Sonne hin geneigt ist. Könnt ihr morgen am See ja mal mit flexen.
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0: So, was ist euer Plan für heute Abend, lieber Einzelhalbsektor? Irgendwo draußen chillen oder vielleicht zu Hause im Kellereingang, wo es kalt ist, irgendwo eine Serie bingen? Wir hätten da was Neues für euch. Stellt euch das mal vor, ihr würdet Krimis schreiben. Und diese Krimis sind so geil spannend, dass 13 von euren Büchern zu Serien gemacht werden. 13. Serienmann Jochen Duwe, wie geht das?
1: Ist ganz einfach, Simon. Also erstmal brauchst du eine Person, die ganz mysteriös verschwindet. Dann brauchst du eine Person, die alles tun würde, um diese Person zu finden. Und, das ist das Wichtigste, du musst Harlan Coben heißen.
0: Harlan Coben ist ja quasi mein Zweitname.
1: Genau,
0: jetzt, so kennt man dich. Das catcht mich schon, ich bin so eine Thriller-Maus.
1: Mhm. Ja, dann ist die neue Serie was für dich auf jeden Fall. Nur für dein Leben heißt die. Serie Nummer 13, da wird auch nicht lange gefackelt. Also die erste Folge geht echt direkt rein mit einem ganz üblen Schicksal, sag ich mal.
2: Mein Name ist David Burroughs. Ich verbüße gerade das 5. Jahr einer lebenslangen Haftstrafe für den Mord an meinem Jungen. Aber die Wahrheit ist, ich war es nicht.
1: Ja, war er nicht. Trotzdem versauert er im Gefängnis. Bis nach 5 Jahren plötzlich seine Schwägerin auftaucht, so ein Foto an die Scheibe drückt und sagt, David, ich glaube, das ist dein Sohn da im Hintergrund. Und ich glaube, der wurde entführt damals.
0: Oh, okay. Mich hast du? Ist das spannend?
1: Geil.
0: Oder klingt's nur spannend?
1: Nee, also ist schon spannend. Also kurz danach versucht dann nämlich auch jemand direkt David umzubringen.
3: Es ist vorbei, Burroughs. Es ist vorbei.
4: Wieso wollen Sie mich umbringen?
3: Ich habe keine Wahl. Ich brauche das Geld.
4: Wessen Geld?
1: Gute Frage. Um das rauszufinden, bricht er danach aus dem Gefängnis aus. Heißt, ab da ist er auch die ganze Zeit auf der Flucht und versucht dann währenddessen irgendwie die Wahrheit rauszufinden. Und wir sind auch in der ersten Folge, by the way.
0: Moment, das passiert alles in der ersten Folge?
1: Es passiert alles in der ersten Folge. Man wird komplett ins kalte Wasser geworfen, ist krank. Also du kriegst auch direkt so ein halbes Dutzend Charaktere von Latz geknallt, deren Backstory gibt's dann später irgendwann.
0: Steigt man da durch? Also komme ich da rein?
1: Man kriegt es hin, aber manchmal dachte ich mir echt so, das macht gerade nicht so viel mit mir, weil ich kenne dich seit 2 Szenen bei so manchen Charakteren. Und es ist schade, weil die spielen eigentlich alle echt ziemlich gut. Hauptcharakter zum Beispiel ist auch Sam Worthington, kennt man ja aus Avatar beispielsweise. Und leider machen Charaktere auch immer mal wieder so ein bisschen nicht nachvollziehbaren oder einfach straight up dummen Scheiß, damit die Handlung passieren kann. Das ist ein bisschen doof. Trotzdem, nice Thriller, gerade wer sowas wie In ewiger Schuld mag, das ist eine andere Harlan Coben-Serie und die war sehr erfolgreich.
0: Neue Netflix-Serie gecheckt, nur für dein Leben, läuft ja vielleicht heute Abend bei euch, wenn es kühl ist, im Badezimmer.
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0: Es ist 10:30 und weiter entspannt auf den Straßen. Es gibt nur 5 Meldungen. A1 Dortmund Richtung Köln zwischen Burscheid und Kreuz Leverkusen dauert es allerdings eine halbe Stunde länger, 3 Kilometer Stau. Die A31 Gronau Richtung Oberhausen ist zwischen Schermbeck und Dorsten wegen Bauarbeiten bis Sonntagmorgen gesperrt, gerade 2 Kilometer Stau vor der Sperre. Die A40 Duisburg-Essen ist zwischen Mülheim-Winkhausen und Heißen in beiden Richtungen bis Montag gesperrt. A40 Essen Richtung Dortmund zwischen Bochum-Werne und Dortmund-Klei 4 Kilometer, 10 Minuten plus. Und A43 Münster Richtung Recklinghausen zwischen Nottuln und Dülmen-Nord 3 Kilometer.
1: Du, Herr Paris?
2: Yes.
1: Ich frage kurz für einen Freund, ne? Das an deinem Oberkörper, ist das ein Tanktop?
2: Ja. Darf man das nicht anhaben heute bei der Hitze?
1: Doch, sagt er ganz stolz. Ja. Links und rechts vom Tanktop wurde auch ordentlich trainiert, ne?
2: Ja, man muss ja was tun, ne? Ja.
1: Haben wir heute Morgen schon Sport gemacht, also?
2: Nee, heute nicht, ist zu heiß.
3: Tatsächlich. Hi. 1 Live mit Simon Beek.
1: Heute ist zu heiß, das kann man über den Dude, den ich heute Morgen um 7 Uhr gesehen habe, als ich auf dem Rad unterwegs war. Und der mal fröhlich an mir vorbeigejoggt ist, glaube ich nicht sagen. Wir arbeiten uns den 37 Grad an diesem Freitag im 1-Live-Sektor entgegen. Wenn ihr sagt, Simon, bei diesen Temperaturen habe ich absolut nichts zu lachen, dann ändern wir das gleich nach BTS und Fun, weil dann habe ich für euch eure aktuellen 1-Live-O-Ton-Charts.

0: 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BTS mit dem Motto des Tages Swim. Am besten im Freibad oder in der eigenen Soße. Es ist doch.
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0: So, wenn ihr wollt, könnt ihr zwischendurch klicken, da schwitzt man nicht so bei. Auf 1live.de habt ihr die ganze Woche geklickt für eure aktuellen 1live-O-Ton-Charts. Zwei Neuvorstellungen haben es reingeschafft, hier kommen schon mal die Plätze 5 bis 4.
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0: Und das ist eine der Neuvorstellungen, die es reingeschafft hat. Oliver Bierhoff, den kennt man vielleicht noch aus dem Panini-Album von... Nee, kennt man nicht mehr, stelle ich gerade fest. Oliver Bierhoff ist ein EM-Held, ist ein Fußballnationalspieler, war Teammanager der deutschen Fußballnationalmannschaft und ist der Fachmann für Sprichwörter. Haben wir gesehen im ZDF bei der Mission Sommermärchen.
2: Uns war klar, dass wir das Spiel unbedingt gewinnen müssen.
3: Ja, Dortmund ist natürlich ein besonderes Stadion. Ne? Da spielt sie gerne und sagt, da brennt, wie sagt man, da brennt der Bär. Ich weiß nicht, wieso der Bär brennt, aber.
4: Da steppt der Bär,
3: klar. Da steppt der Bär, ja, okay.
1: Platz 4.
0: Auf Platz 4 die Fickers. Und wie es sich für Fickers gehört, geht es fleißig hoch und runter. Letzte Woche die 2, diese Woche runter auf die 4.
5: Insgesamt tragen 72 Menschen in unserer Kleinstadt Laubernsbach diesen Namen.
6: Um die vielen Fickers auseinanderzuhalten, setzen sie einfach ihren Job vor den Namen.
7: Klick auf! Wir sind die Heizungsficker.
8: Ich bin der Sauerkrautficker.
9: Wir sind die Elektroficker.
10: Ich trage den Namen mit Stolz, weil der Name Ficker ist hier bei uns im Ort eine Institution, ist bekannt und ich bin gern ein Ficker. Ja, einen Hühnerficker gibt es auch, ja.
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0: Bei diesem Wetter im Stau stehen macht keinen Spaß. Gerade die, die auf der Bonner Nordbrücke die letzten Tage im Stau standen, kennen das. Jetzt gibt's Neuigkeiten zur Sperrung der Brücke. Keine guten. Die Infos bringen euch auf den neuesten Stand gleich um 11. Von mir gibt's davor noch Kygo und Khalid mit Save My Love. Dauert keine 2,5 Minuten.
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1: Um 11 Uhr, ich bin Benjamin Paris.
2: Und ich Anne Basak. Los geht's mit schlechten Nachrichten für die Stadt Bonn und die Umgebung. Es geht um die gesperrte Autobahnbrücke, sagt Verkehrsminister Schnieder.
3: Das Schadensbild an der linksrheinischen Vorlandbrücke hat sich so verschlechtert, dass eine Öffnung der Brücke sowohl für den Lkw als auch für den Pkw-Verkehr nicht mehr in Frage kommt.
1: Das heißt, dass die Bonner Nordbrücke dauerhaft dicht bleibt und sie neu gebaut werden muss. Der Verkehrsminister verspricht aber, dass es schneller gehen soll als üblich. Der Auftrag soll dieses Jahr an Unternehmen vergeben werden und der Neubau dann Ende 2028 fertig sein.
2: Bei der Fußball-WM hat das Gastgeber Mexiko als erster in die K.O.-Runde geschafft. Das mexikanische Team hat in der Nacht Südkorea mit 1:0 besiegt und ist damit Gruppenerster.
1: Die Folge? Ein ganzes Land im Ausnahmezustand. Fiesta mit Menschenmassen auf den Straßen, Autokorsos, Tequila in Strömen.
2: Und richtig gut, friedlich und sympathisch feiern können auch die Schotten. 50.000 Fans belagern Boston. Und wie schon vor 2 Jahren bei der EM in Deutschland sind die Schotten auch in der US-Stadt richtig beliebt.
1: Die Bürgermeisterin von Boston hat den Fans gesagt, wir wünschten, wir könnten euch für immer hier behalten. Und sie hat eine Städtepartnerschaft zwischen Boston und Glasgow in Schottland ins Leben gerufen. Ab Mitternacht spielt das schottische Team in Boston gegen Marokko.
2: Vorher haben die USA und Australien die Chance, in die nächste WM-Runde einzuziehen. Ihr Spiel beginnt um 21 Uhr.
1: Seit heute muss es beim Online-Kauf einen Widerrufsbutton geben. Wenn man es sich anders überlegt, muss man genauso einfach stornieren können wie kaufen. Egal, ob es um Klamotten, Abos oder Streams geht.
2: Bisher musste man oft eine Mail oder Nachricht an den Anbieter schicken, um den Vertrag zu widerrufen. Eins der größten Festivals in Deutschland startet heute. Das Hurricane erwartet fast 80.000 Besucher.
1: Es feiert dieses Jahr sein 30-jähriges und dazu soll es laut dem Veranstalter viele Überraschungen geben. Keine Überraschung wären Unwetter. Laut Meteorologen wird es auch im Norden sehr heiß und es kann starke Gewitter geben.
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2: Gutes Stichwort. Kann heute Abend ungemütlich werden mit Gewittern und Starkregen. Vorher ist es sonnig und ziemlich schwül. In Attendorn und Schleiden bis 33 Grad. In Essen und Langenfeld 36. Köln kommt auf 37 Grad.
1: Morgen gibt es viel Sonnenschein und es bleibt meistens trocken. Am Sonntag dann wieder schwül und nachmittags neue Gewittergefahr.
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2: A1 Dortmund Richtung Köln zwischen Burscheid und Kreuz Leverkusen West. Halbe Stunde länger, 5 Kilometer Stau. A3 Köln Richtung Arnheim zwischen Kreuz Oberhausen West und Kreuz Oberhausen 3 Kilometer stockend. Die A31 Gronau Richtung Oberhausen ist zwischen Schermbeck und Dorsten wegen Bauarbeiten gesperrt. Bis Sonntag früh gerade 2 Kilometer Stau. A33 Osnabrück Richtung Bielefeld zwischen Osnabrück Fledder und Hilter am Teutoburger Wald. 10 Minuten länger, 4 Kilometer stockend. Und noch die A40 Duisburg Essen. Die ist zwischen Mülheim-Winkhausen und Mülheim-Heißen in beiden Richtungen gesperrt. Bis Montag.
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4: Tag zusammen, erinnert ihr euch noch an das letztes Wochenende? Und diese Bilder, die wir aus den USA bekommen haben, direkt vom Weißen Haus. Donald Trump hat Geburtstag gefeiert und hat mal eben eine Mixed Martial Arts Arena aufbauen lassen.
5: Heavyweight Division.
4: Oh, da war was los, Freunde. Warum erzähle ich euch das? In dieser Arena könnt ihr jetzt auch kämpfen. Also nicht vom Weißen Haus, also schon vom Weißen Haus, aber halt nicht in Washington, sondern zu Hause. UFC 6 ist draußen zum Zocken. Was es kann, klären wir in einer Viertelstunde hier in 1 Live.

0: Teddy Swims und der Herr Besserwisser, Mr. Know-It-All. Eins live ist hier, es ist der Freitag, der bisher heißeste Tag des Jahres. Ich weiß gar nicht, haben wir das heute in einem Live schon erwähnt, dass es heiß wird? Also, man kann sich fast schon auf den Sonntag freuen, da wird es nämlich kühler. Also 3 Grad. Aber ist doch mal schön, oder? Komm, wollen wir uns das vornehmen? Wollen wir es einfach schaffen, bis Sonntag durchhalten, ohne über das Wetter zu fluchen? Und dann bleibt es die ganze nächste Woche noch heiß und dann können wir Montag anfangen zu meckern.
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0: Glaubst du, hat Donald Trump nicht gratuliert zum 80. Geburtstag? Taylor Swift in 1 Live, I knew it, I know you. Leute, was war das da vor 4 Tagen am Weißen Haus? Ein Fiebertraum. Donald Trump wird 80 und hat so eine MMA-Arena aufbauen lassen. Mixed Martial Arts, 2 Kämpfer rein in den Käfig, haben sich ordentlich geprügelt. Alle drumherum haben gejölt. Und als hätte das EA geahnt, haben die in dem Hype heute ein neues Kampfspiel rausgebracht. EA UFC 6. Also Teil 6, alter Spielefrau Joanna Leindecker, du hast dich für uns mal in den digitalen Käfig geschmissen. Tja, bist du jetzt gar nicht der Typ für, aber okay. Wie war's denn?
1: Spaßig tatsächlich, ja? Aber gar nicht mal so easy, weil du hast es ja schon so ein bisschen angedeutet, ich bin im MMA-Game gar nicht so drin. Hab mich aber natürlich mal versucht, da ein bisschen reinzufuchsen. Und das direkt vor historischer Kulisse, muss man sagen. EA war nämlich so smart und hat diesen Kampf vor dem Weißen Haus einfach mal direkt ein paar Tage später ins Spiel gebracht.
2: Right, here we go from the nation's capital, here on the White House lawn, I don't believe it.
1: Ja, I don't believe it. Und ich bin ganz ehrlich, das sieht schon fett aus im Spiel.
0: Aber abseits davon, ist es ein klassisches Kampfspiel, wo man sich wirklich gegenseitig 1:1 immer ins Ruder gibt?
1: Ja, ich würde sagen, kennst du eins, kennst du alle. Aber ne, man hört schon ein bisschen, da geht's gut ab. Und EA, muss man sagen, hat hier ein bisschen getüftelt und super viel mit Motion Capturing der Profis zusammengearbeitet. Also die Animationen, die sind jetzt viel näher dran an den Vorbildern. Und deswegen unterscheiden die sich auch je nach Kämpfer. Und es gibt neue Features, die Blocken, Zuschlagen und so weiter auch wirklich realistischer machen. Ja, für eine Anfängerin wie mich dadurch natürlich aber auch ein bisschen schwerer.
0: Ja, ich würde mal sagen, da würde ich mich einreihen in dieses Team. Ist eher ein Game für Leute, die was drauf haben, sagst du?
1: Boah, also ich glaube, man muss schon ein bisschen Zeit sich geben, um das zu lernen. Weil am Anfang ist es ein bisschen viel, muss ich sagen. Es gibt verschiedene Kampfstile mit Vor- und Nachteilen. Dann eine Flow-Anzeige, dann hier Boost, dann da. Also kommst du ein bisschen durcheinander. Aber wenn du das alles erstmal gecheckt hast, dann kannst du dich auch so richtig austoben im Ding.
0: Du hast ja eben gerade gesagt, es war wohl spaßig. Also steigst du in Zukunft noch weiter in den Käfig oder hat dir das jetzt gereicht?
1: Boah, ich glaube ehrlich gesagt, für mich passt es erstmal. Mhm. Also das Kämpfen, das macht schon Bock und es gibt auch eben diese coolen Features. Es gibt zum Beispiel eine Hall of Fame, wo man wirklich mehr über die Hintergrundgeschichten der Kämpfer erfährt. Trotzdem irgendwie mir persönlich fehlt auch, obwohl es so einen Karrieremodus gibt, ein bisschen diese Langzeitmotivation. Ja. Also warum ich da nochmal reingehen sollte. Aber ich glaube, wer MMA wirklich feiert, der wird trotz kleiner Minuspunkte mit dem Spiel hier sehr happy sein.
0: EA UFC 6 seit heute draußen für
1: Xbox und PlayStation.
0: 1 Live hier. Mhm.

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1: Um 11:30 wird's voller auf den Straßen. Wir sind bei über 50 Kilometer. Insgesamt hier braucht ihr die meiste Geduld. A1 Dortmund Richtung Köln zwischen Burscheid und Kreuz Leverkusen dauert's eine halbe Stunde länger, 5 Kilometer. A3 Köln Richtung Oberhausen zwischen Duisburg-Wedau und Oberhausen-Lierich 6 Kilometer stocken, 10 Minuten plus. A3 Köln Richtung Arnheim zwischen Kreuz Oberhausen-West und Kreuz Oberhausen 5 Kilometer. Die A31 Gronau Richtung Oberhausen ist zwischen Schermbeck und Dorsten wegen Bauarbeiten bis Sonntag früh gesperrt, gerade 2 Kilometer Stau. A33 Osnabrück Richtung Bielefeld zwischen Osnabrück-Vletter und Hilter am Teutoburger Wald 5 Kilometer. Die A40 Duisburg-Essen ist zwischen Mülheim-Winkhausen und Heißen in beiden Richtungen bis Montag dicht. Dann A45 Hagen Richtung Dortmund zwischen Kreuzhagen und Westhofener Kreuz schockt's auf 6 Kilometern, 10 Minuten länger. Und A61 Koblenz Richtung Mönchengladbach zwischen Zwisttal und Kreuz-Bliesheim 10 Minuten länger, 6 Kilometer stockend.
2: Und Benjamin, möchtest du nochmal die Nachricht erholen für alle Autofahrer für die Bonner Nordbrücke?
1: Ja, die bleibt gesperrt und muss sogar neu gebaut werden. Das war gerade die neueste Nachricht vom Bundesverkehrsminister.
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2: Haltet durch. Ich weiß, das sagt sich so leicht. Bei 37 Grad heute, man steht da irgendwie vor der Nordbrücke im Stau. Aber deswegen, nur um uns alle ein bisschen runterzukühlen,

Hallo, wir sind's, euer Heiß Live. Der Sommer im Sektor geht weiter mit Ügel. I'm moving to the sun. Und Moving to the Sun.

0: Ariana Grande. No Tears Left to Cry bei 37 Grad an diesem Freitag im Live-Sektor. Ihr habt wahrscheinlich Sonnenmilch auf der Haut, Sonnenbrille auf der Nase. Wir schwitzen. Komm, ich kühle euch ein bisschen runter. Stellt euch das mal vor. Schnee, am besten sogar Schneegestöber. Ihr habt einen Schal um eine Mütze, trinkt einen heißen Kakao. Ja, Freunde, lasst uns über Weihnachten reden. Heute am 19. Juni. Es gibt nämlich tatsächlich wichtige Weihnachtsnews. Bunja Becker aus dem 1er Pop-Team, erzähl.
1: Also es wird einen neuen Grinch-Film geben. Also von dieser grünen Weihnachtsikone, die immer alles und jeden hasst.
2: Hasch, hasch, hasch, hasch, hasch, hasch. Doppelhaft.
1: Ja, das Team, das den ersten Film 2000 gemacht hat, hat sich jetzt nämlich wieder zusammengetan und die arbeiten jetzt gerade an einem neuen Teil.
0: Weil die wahrscheinlich gemerkt haben, dass man mit Remakes gerade richtig viel Geld verdienen kann. Super beliebt natürlich, aber war irgendwie klar, dass da mal was kommt. Ne?
1: Ja, also die haben wohl schon Jahre drüber nachgedacht. Auch immer wieder kommt die Idee auf den Tisch und darum haben sie sich jetzt entschieden, lohnt sich Donnacht das endlich auch mal in die Hand zu nehmen.
0: Wer diesen Grinch-Klassiker kennt, weiß natürlich auch, Jim Carrey ist mit dabei.
1: Genau.
0: Ist der auch beim Remake wieder am Start?
1: Das steht noch nicht zu 100% fest. Jim Carrey hat die Dreharbeiten damals ja gehasst. In der Talkshow von Graham Norton hat er gesagt, für ihn war es, als wäre er jeden Tag lebendig begraben worden.
3: Literally the makeup was like being buried alive every day.
1: Ja, weil das Kostüm so schwer und unbequem war. Erstmal musste er jeden Tag 8 Stunden in die Maske. Und dann hat das Kostüm auch immer noch wehgetan, gejuckt, gekratzt. Und die Kontaktlinsen, die er tragen musste, die waren auch richtig unbequem.
0: Wie hat er das denn überhaupt durchgehalten?
1: Also erst wollte er tatsächlich aufgeben. Der wollte sogar seine Gage einfach mal 20 Millionen Dollar zurückgeben. So schlimm war's. Aber dann haben die Produzenten einen ganz besonderen Mann engagiert.
4: A gentleman who is trained to teach CIA operatives how to endure torture.
1: Ja, ein Mann, der Spezialagenten beibringt, mit Folter umzugehen. Und das sollte er halt mit Jim Carrey dann auch machen.
0: Boah, schlimm, was das für ein Trauma für den Mann war. Also, wir lieben diesen Film ja alle irgendwie.
1: Ja, und deswegen ist er jetzt hoffentlich, aber auch sehr wahrscheinlich wieder dabei. Heute kann man ja auch ganz viel mit CGI machen und die Kontaktlinsen zum Beispiel müsste er ja nicht mehr tragen.
0: Dann sind wir mal gespannt auf den neuen Grinch. Weiß man schon, wann es ihn gibt?
1: Leider nicht.
0: Naja, bis dahin hat er auch noch viel zu tun.
5: 4 Uhr, Schwelgen in Selbstmitleid. 4:30 Uhr, Stacheln in den Abgrund.

0: Daucci. Die Frau wollte mal professionelle Chorsängerin werden. Dann ist sie beim Rap abgebogen. Apropos abgebogen. Immer mehr im Sektor biegen ab Richtung Musikschule. Mehr dazu gleich in 1F-Infos um 12. Britney Spears hab ich noch davor zum Schwitzen für euch. Toxic dauert keine 2 Minuten.
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0: Info. Um 12 Uhr, ich bin Benjamin Paris.
1: Und ich Denise Potzkai. Es gibt schlechte Neuigkeiten für alle in und um Bonn. Die Nordbrücke der A565 ist nicht mehr zu retten. Die Brückenauffahrt ist so kaputt, dass sie für den Verkehr nicht mehr freigegeben werden kann.
0: Dieser Brückenteil soll jetzt abgerissen und neu gebaut werden. Bundesverkehrsminister Schneider hat auch was zum Zeitplan gesagt. Die neue Brücke soll Ende 2028 fertig sein.
2: Bin mir bewusst, dass die Sperrung der Brücke eine riesige Belastung für die gesamte Region darstellt. Und deshalb steht für uns wirklich im Fokus absolute Schnelligkeit.
1: Die Bonner Nordbrücke ist eine wichtige Verbindung in der Region. In den letzten Jahren sind da täglich rund 100.000 Fahrzeuge über den Rhein gefahren. Anfang Juni wurde sie unerwartet komplett gesperrt.
0: Laut ADAC weichen viele Reisende seitdem über Köln aus, also da, wo der Verkehr eh schon am Limit ist. Die Stadt Bonn versucht, die Leute in der Region zu entlasten. Der Nahverkehr ist fürs Erste kostenlos und die Brücke könnte für Fußgänger und Radfahrer wieder geöffnet werden.
1: Der NRW-Landtag untersucht das Verhalten von Bauministerin Scharrenbach. Der CDU-Politikerin wird vorgeworfen, mit den Mitarbeitern im Ministerium mies umgegangen zu sein.
0: Die hatten über ein Klima der Angst berichtet. Jetzt gibt es einen Untersuchungsausschuss, der sich mit Scharrenbach und möglichem Machtmissbrauch beschäftigt.
1: Die Lage der Menschen im Iran ist durch den Krieg ein bisschen in den Hintergrund gerückt. Jetzt wird nochmal klar, wie hart das Regime ist.
0: Eine bekannte Sängerin ist zu Peitschenhieben verurteilt worden. Sie hatte ein Online-Konzert gegeben und dabei kein Kopftuch getragen. Außerdem darf sie nicht mehr auftreten und den Iran auch nicht verlassen.
1: Ein Musikinstrument lernen ist in NRW beliebter geworden. Die Musikschulen haben deutlich mehr Schüler als noch vor 10 Jahren. Zuletzt waren rund 375.000 angemeldet. Die meisten sind zwischen 6 und 14.
0: In Venedig müssen Tagestouristen schon länger im Sommer Eintritt zahlen. Der neue rechte Bürgermeister will jetzt, dass es deutlich teurer wird.
1: Aktuell werden an einzelnen Tagen zwischen 5 und 10 Euro fällig. Jetzt sind zwischen 30 und 50 Euro im Gespräch. Damit soll die Zahl der Tagestouristen in Venedig weiter begrenzt werden.
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0: Das wird heute extrem heiß und schwül in Lemgo 34 Grad, in Aalen und Gütersloh 35 und in Neuss und Troisdorf 36 Grad. Dazu kann es ab dem Nachmittag Gewitter geben, zum Teil auch kräftig mit Starkregen.
1: Morgen gibt's viel Sonne, Gewitter sind nicht ganz ausgeschlossen. Die sind am Sonntag dann wieder etwas wahrscheinlicher bei bis zu 35 Grad.
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0: Hier braucht ihr gerade die meiste Geduld. A1 Münster Richtung Köln zwischen Kreuz Dortmund, Unna und Schwerte dauert 10 Minuten länger, 5 Kilometer stockend. A1 Dortmund Richtung Köln zwischen Burstadt und Kreuz Leverkusen, 4 Kilometer Stau und 10 Minuten plus. Die A31 Gronau Richtung Oberhausen ist zwischen Schermbeck und Dorsten wegen Bauarbeiten bis Sonntagmorgen gesperrt, gerade 2 Kilometer Stau. A33 Osnabrück Richtung Bielefeld zwischen Osnabrück-Fledder und Hilter am Teutoburger Wald, 10 Minuten länger, 5 Kilometer. Und die A40 Duisburg-Essen ist zwischen Mülheim-Winkhausen und Heißen in beiden Richtungen. Bis Montag dicht.
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4: Es wird ein heißes Wochenende im Sektor. Also jetzt nicht nur unterm linken und rechten Arm, sondern auch in der Arena in Düsseldorf. Denn morgen und am Sonntag holen wir euch Weltstar Bad Bunny in den Sektor. Seit Monaten habt ihr die Tickets gekauft. Ihr freut euch auf dieses Wochenende, aber mal ganz ehrlich, wie ticksicher seid ihr eigentlich? Das checken wir gleich mal hin 1 Live.

0: Sondern Lush Live, morgen Abend, 22 Uhr, Deutschland gegen die Elfmeinküste. Es wird noch so warm sein, Leute, dass man wahrscheinlich eher sagt, ich guck's draußen. Irgendwie Terrasse, Balkon. Wir stellen den Fernseher auf die Straße und gucken da. Vom Wettergott, Leute, gibt's da morgen Abend ein Go? Was der andere Gott zu melden hat jetzt.
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2: Seit ich weiß, was es ist, liebe ich es. Glimmer. Und das Wort habe ich letzte Woche zum ersten Mal gehört. Meine Kollegin hat es mir erklärt. Glimmer ist quasi das Gegenteil von Trigger. Trigger kennt ihr, oder? Trigger lösen meist krasse Emotionen aus, große Ängste oder zum Beispiel einen Suchtgedanken. Und ein Glimmer, der bietet kleine Momente von Sicherheit und Freude. Der Geruch von Kaffee, ein Lächeln oder die Sonne auf der Haut. Glimmer sind keine großen Sachen, das sind eher kleine Funken. Und wenn ich diese Funken bemerke, dann bekommt mein Körper sofort das Signal, entspann dich. Hier ist sicher. Oh Mann, Glimmer ist so wichtig für unser Leben. Warum habe ich vorher nichts davon gehört? Und ich glaube ja, wir sehen oft gar nicht, wie viel Glimmer in unserem Leben ist. Vor lauter Stress oder weil wir nur das sehen, was gerade mies läuft. Ist doch auch total schade, oder? Für die nächsten Wochen nehme ich mir vor, mehr Glimmer sehen. Lass uns doch alle mal was mehr glimmern. Es ist doch Sommer. Rieke Bartmann, Münster.
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0: Bad Bunny in Düsseldorf. 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Der Mann ist in Düsseldorf schon angekommen, fühlt sich da wohl. Temperaturen sind ja auch ein bisschen wie der Heimat Puerto Rico. Ist irgendwie gestern Abend beim Altbiertrinken erwischt worden. Bad Bunny. Temperaturen dann übrigens Samstag und Sonntagabend im Stadion so 28 Grad. Die könnten eventuell aufs Sprachzentrum schlagen. Und das ist ja bei Bad Bunny auch immer noch alles auf Spanisch. Also die Frage ist, wie fit seid ihr textlich? Zum Beispiel bei Titi mi pregunto. Maria aus Düsseldorf, willst du mal vorlegen?
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0: Ja, so klang es bei mir im Spanischunterricht auch. So klingt es bei Bad Bunny.

0: ihr uns da sagen möchte. Maria hat bei dem Song das hier verstanden.
1: Es kommen ja so ein paar Wörter vor, wie irgendwie VIP, Cheese,
0: ja,
1: die man auf jeden Fall kennt. Dann irgendwie noch so Titi. Aber was Titi jetzt da bedeutet, weiß ich jetzt nicht so ganz. Aber irgendwie mit einem VIP, ich mache ein Selfie, ja, irgendwie, und er sagt, ja, lächel mal für mich.
0: Aber ich habe mal übersetzen lassen. Also ich nehme sie alle mit ins VIP, VIP, sag Hallo zu Tantchen, lass uns ein Selfie machen und sag Tschüss. Und lass die, die ich schon hatte, lächeln.
1: Okay, Titi mit Tantchen hätte ich ein bisschen anders eingeordnet. Mhm. Hätte ich jetzt irgendwie erstmal nicht so ganz erwartet, dass es so sehr in die sehr sexuelle Schiene geht, aber interessant auf jeden Fall.
0: Und sehr sexuell ist auch sehr untertrieben.
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0: sprich 30 Minuten plus 5 Kilometer. A3 Oberhausen Richtung Arnheim zwischen Oberhausen-Holten und Kreuz Oberhausen 2 Kilometer Stau etwa 10 Minuten plus. Die A31 Gronau Richtung Oberhausen ist zwischen Schermbeck und Dorsten wegen Bauarbeiten bis Sonntagmorgen gesperrt. Gerade gibt es 2 Kilometer Stau. A33 Osnabrück Richtung Bielefeld zwischen Osnabrück-Fledda und Hilte am Teutoburger Wald 10 Minuten länger 5 Kilometer. Die A40 Duisburg-Essen ist zwischen Mülheim-Winkhausen und Heißen in beiden Richtungen bis Montag dicht. A44 Dortmund Richtung Kassel zwischen Erwitte-Anröchte und Büren dauert es eine Stunde länger. Es gibt 7 Kilometer Stau. Und A555 Bonn Richtung Köln zwischen Köln-Godorf und Kreuz-Köln Süd 10 Minuten länger 3 Kilometer.
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2: Schönes Schwitzen wird euch heute präsentiert von Heiß Live. Die 37 Grad haben wir fast geknackt. Holly Humberstone jetzt für euch, danach Alan Walker und dann die neue Top 3 eurer 1 Live O-Ton-Charts.

0: Wisst ihr, worauf ich mich heute Nachmittag freue? Dass die ganze Stadt wieder nach Sonnenlicht riecht. Ich bin gestern mit dem Rad irgendwie über eine große grüne Wiese mitten in der Stadt gefahren und es roch alles nach Freibad.
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0: Axel Grosso, More Than You Know. Gleich für euch ein 1Live Original. Dr. Dre und Snoop Dogg, Still Dre.
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0: Wir sagen danke fürs Klicken. Ihr habt die ganze Woche auf 1Live.de und in der 1Live-App abgestimmt. Eure Top 3 der O-Ton-Charts. Die fehlen jetzt noch. Hier kommt
1: Platz 3.
0: Letzte Woche die 3, diese Woche wieder die 3 für unsere frivolen 2. Also die beiden, die dem Reporter vom Der Tag in Berlin und Brandenburg im RBB-Fernsehen das Geheimnis ihrer Ehe verraten haben. Und da haben sie den Mund jetzt nicht besonders vollgenommen.
2: Also wir haben gestern den 8. Hochzeitstag gehabt.
3: Nein, dann herzlichen Glückwunsch vom RBB. Letzte Frage, was ist ein Garant für eine glückliche Ehe?
2: Dass man sich gegenseitig so akzeptiert, wie man ist.
4: Lutschen, gut lutschen. Freund, gut lutschen.
3: Gut lutschen?
4: Lutschen.
3: Gut, dann erstmal vielen Dank dafür.
1: Platz
0: 2 war letzte Woche eine Neuvorstellung noch, haben wir gesehen in der NDR Nord-Reportage. Sanitäter im Einsatz beim Hannover-Marathon. Und das konnte man wörtlich nehmen.
5: 300 Meter vor dem Ziel ist ein Läufer zusammengebrochen. Wadenkrämpfe.
6: Oberschenkel, Oberschenkel, Wade links. Oberschenkel, Wade links.
7: Können Sie aber hier mal ehrlich.
8: So, drückgegen.
9: Ich mach wieder weiter.
8: Drückgegen.
6: Ja. Auch jetzt, rechts auch jetzt, rechts auch.
8: Wird besser?
6: Rechts nein, links ja. Links nein, rechts ja. Rechts nein, links nein. Scheiße.
1: Platz 1.
0: So, Platz 1, kleines Jubiläum, denn sie ist zum 40. Mal heute dabei. Die Frau, die einfach mein Role Model im Alter ist. Also wenn ich zu alt bin wie die, dann brauche ich auch, wie in der NDR Nord-Reportage, jeden Morgen
10: Rosinen und Zwiebeln.
11: Sie kauft für ihr Frühstück ein.
12: Die Rosinen, die lege ich in Whisky ein und die kommen morgens auf meinen Joghurt mit drauf. Ja, ich bin morgen schon gleich ein bisschen tüdel. Ja, so ist das. Man muss das Leben genießen.

0: So klingt der Sommer im Sektor Following the Sun, super high. Gleich geht's weiter mit Oliver Heldens und Lady Hear Me Tonight. Und danach gibt's ja 1Live-Infos. Ihr habt's schon gehört, es gibt schlechte Nachrichten für die Bonner Nordbrücke. Die muss neu gebaut werden und bleibt gesperrt. Es gibt aber vielleicht gute Nachrichten für Fußgänger und Radfahrer. Mehr dazu gleich um 1.
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1: Um 13 Uhr mit Benjamin Paris
2: und Denise Potzkai. Die Bonner Nordbrücke wird Menschen in der Region weiter viele Nerven und Zeit kosten. Teile der Brücke sind so kaputt, dass sie nun abgerissen und neu gebaut werden müssen.
1: Der Plan ist, dass der Neubau Ende 2028 fertig sein soll. Die nächsten zwei Jahre bleibt die Brücke der A565 also weiter komplett gesperrt. Der Bonner Oberbürgermeister Deus hat aber noch was zu Fußgängern und Radfahrern gesagt.
3: Fuß- und Radverkehr soll bis zum Spätsommer wieder über die Nordbrücke geführt werden.
1: Wann genau die Brücke für Fußgänger und Radfahrer geöffnet wird, ist aber noch nicht klar.
2: Der ADAC sagt, dass die Sperrung eine Vollkatastrophe für die Region ist. Die Organisation hat ausgerechnet, dass Pendler jedes Jahr mit gut 50 Millionen Kilometern Umweg rechnen müssen. Viele weichen wohl über Köln aus, heißt auch hier wird es wohl weiter zu mehr Staus kommen.
1: Die Stadt Bonn hat sich überlegt, was helfen könnte, um den Verkehr zu entlasten. Geplant sind zusätzliche Park-and-Ride-Flächen und der Nahverkehr ist zum Beispiel erstmal für alle kostenlos.
2: Bauen soll in Deutschland günstiger werden. Wie das gehen soll, hat Bauministerin Huberts heute konkreter gemacht, mit einem 13-Punkte-Plan.
1: Drin steht zum Beispiel, dass Bauanträge ab 2028 komplett digital laufen sollen. Außerdem will Huberts Förderprogramme zusammenlegen, damit jeder, der bauen will, einen schnellen Überblick darüber kriegt.
2: Köln und Düsseldorf wollen was gegen die wachsende offene Drogenszene tun, nämlich den Mikrohandel mit harten Drogen in Hilfseinrichtungen möglich machen. Die Oberbürgermeister beider Städte fordern die NRW-Regierung auf, Gesetze anzupassen.
1: Vorbild ist ein Modell aus Zürich. Das toleriert den Verkauf kleiner Drogenmengen unter Schwerabhängigen, um den Handel von der Straße wegzubekommen.
2: In Bochum ist gestern Abend ein Supermarkt ausgebrannt. Die Rauchwolke zog über Teile des Ruhrgebiets. Anwohner wurden über die Nina-App gewarnt, Fenster und Türen zuzulassen.
1: Die Flammen sind von dem Discounter auf das Lager übergegriffen und auch ein Wohnhaus wurde beschädigt. Es ist gerade nicht bewohnbar, verletzt wurde aber niemand. Die Brandursache in Bochum ist noch unklar.
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2: Das kann heute Abend ungemütlich werden mit Gewittern und Starkregen. Vorher ist es sonnig und ziemlich schwül. Ibbenbüren kommt auf 33 Grad, Hagen und Soest auf 35 und in Hilden und Euskirchen bis 36 Grad.
1: Morgen gibt es viel Sonnenschein und meistens bleibt es trocken. Am Sonntag dann wieder schwül und nachmittags auch wieder mehr Gewittergefahr.
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2: Hier braucht ihr gerade die meiste Geduld. A1 Köln Richtung Euskirchen zwischen Hürth und Kreuz Bliesheim 10 Minuten plus, 5 Kilometer stockt's. A3 Köln Richtung Oberhausen zwischen Kreuz Breitscheid und Oberhausen-Lierich dauert's eine halbe Stunde länger als sonst. 8 Kilometer Stau nach einem Unfall ist nur eine Spur frei. Die A31 Gronau Richtung Oberhausen ist zwischen Schermbeck und Dorsten wegen Bauarbeiten weiter gesperrt. Aktuell 2 Kilometer Stau. Dann die 44 Dortmund nach Kassel zwischen Erwelte-Anröchte und Büren. Eine Dreiviertelstunde extra, 8 Kilometer Stau nach einem Unfall. Und zum Schluss die 59 Duisburg Richtung Dienst zwischen Duisburg-Hochfeld und Kreuz Duisburg-Nord. 10 Minuten plus 4 Kilometer stockt's.
4: Gutes Durchkommen euch.
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4: Schöner Mist, Leute. Da denkst du, draußen ist es heiß und dann verbrennst du dir am heißen Essen aus der Mikrowelle die Lippe. Das ist Sommer im Sektor. Und das ist mein Sommersong. Harry Styles, American

0: So, kommt Leute, wir bereiten uns auf morgen Abend vor. Also jetzt nicht auf dem Grill, sondern auf dem Platz.
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0: Wie geht's weiter für unsere Jungs nach dem 7:1 gegen Curaçao? Morgen Abend um 22 Uhr sind wir schlauer. Dann ist nämlich Anpfiff gegen die Elfenbeinküste. Elfenbeinküste. Was wissen wir denn über die Nationalmannschaft der Elfenbeinküste, Leute? Nicht so viel, ne? Aber gleich mehr. Dann Christian Gärtner.
2: Die Elfenbeinküste hat Ecuador bereits geschlagen. 1:0 im ersten WM-Spiel durch ein Tor in letzter Minute. Wieder kein Gegentor, wie in allen 10 Spielen der WM-Qualifikation.
3: In meinen Augen schon ein Qualitätsmerkmal.
2: Die Elefanten stehen defensiv stabil, sind körperlich robust und begeistern durch
4: spektakuläre Spieler in der Offensive, die gut sind im Umschalten.
2: Spitzengeschwindigkeit der schnellsten Elefanten, 36 km/h.
5: Das sind halt schon D-Züge, ne?
2: D-Züge auf Kollisionskurs.
5: Sie lieben das 1 gegen 1.
2: Besonders angriffslustig.
6: Jan Dumande.
2: Links außen von RB Leipzig. 19 Jahre alt, 90 Millionen Euro Marktwert.
4: Sein Dribbling ist schon außergewöhnlich, krasses Tempo, er ist schon sehr, sehr schnell unterwegs.
2: Jan Diomande bildet eine Flügelzange mit
6: Amad Diallo,
2: rechtsaußen von Manchester United und Siegtorschütze gegen Ecuador. Vielleicht fehlt der Elfenbeinküste ein verlässlicher Knipser im Sturmzentrum. Trotzdem, die deutsche Mannschaft wird zum ersten Mal in diesem Turnier gefordert.
5: Ja, wir müssen gewappnet sein.
0: Ob wir gewappnet sind, sehen wir morgen Abend, 22 Uhr im ZDF. Deutschland gegen die

0: Bis zu 37 Grad im Sektor, gleich Danza Kuduro. 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
0: Ah, das Problem mit der Hitze kann Felix nicht lösen, aber sonst löst Felix sehr gern eure Probleme hier in 1 live.
2: Leute, Applaus bitte, wir machen weiter.
0: Ja, und wir machen direkt weiter. Geil. Am Dienstag um 16 Uhr hört ihr live die neueste Folge von Felix Lobrecht mit Felix Lobrecht hier in diesem Radio in 1 live. Und vorher soll er sich auch bitte mal noch um das Problem von Maximilian kümmern. Der ist extra aus Tauching am See zum Felix gekommen.
3: Ich habe am Anfang des Jahres meine Traumfrau kennengelernt. Und okay. Wir haben uns dreimal getroffen. Und jetzt ist sie für 6 Monate in der Karibik auf dem Schiff. Und die Frage ist, wie soll ich mich verhalten bei einer Fernbeziehung, die keine Fernbeziehung ist?
4: Warum ist es keine Fernbeziehung?
3: Offiziell sind wir noch nicht zusammen.
4: Ah, okay. Und ihr habt gar keinen Kontakt, weil sie auf dem Schiff ist, da gibt es kein Internet?
3: Ab und zu schon, aber sehr sporadisch, halt mal einmal in der Woche.
4: Also ich glaube, das Schlimmste, was du machen könntest, wäre da so einfach hinzufliegen oder so als Überraschung. Ich glaube, man hat bestimmt so die Idee, so, oh, dann überrasche ich die und dann so, oh nee, ist scheiße. Ich glaube, das würde ich nicht machen. Ich glaube, ich würde wirklich einfach hoffen, dass die da eine gute Zeit hat und dann, dass sie sich danach einfach freut, dich wiederzusehen. Willst du dir einfach einen kleinen Gruß in die Kamera sprechen? Nichts zu Schnulziges, weil hier sind noch andere Leute anwesend.
3: Ich wollte eigentlich dich fragen, ob du einen Gruß schicken kannst, weil sie auch ein großer Felix Lobrecht
4: ist. Echt? Ja, klar, mach ich. Wie heißt die?
3: Lisa.
4: Lisa, du geile Sumse. So, während du hier irgendwie da mit den Piraten am Rumschiffen bist, sitzt hier Maximilian und hat nichts anderes im Kopf, außer dich. Deswegen, genieß die Zeit, mach dir das da toll auf deinem Schiff, mach tolle Erfahrungen, aber wenn du zurückkommst, wählst du nur eine Nummer und das ist die von Maximilian. Die Leute finden das auch, deswegen klatschen die gerade alle.
0: So. Maximilian ist geholfen und mehr Probleme löst Felix Lobrecht dann am Dienstag ab 16 Uhr live hier.
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3: Gerade 1:30 durch und inzwischen ziemlich voll auf den Straßen. Fast 200 Kilometer Stau. Hier braucht ihr die meiste Geduld. A1 Euskirchen Richtung Köln zwischen Frechen und Kreuzköln Nord. 20 Minuten länger, 9 Kilometer. A1 Köln Richtung Euskirchen zwischen Hürth und Kreuz Bliesheim. 8 Kilometer Stau, 10 Minuten plus. A3 Köln Richtung Oberhausen zwischen Kreuz Breitscheid und Oberhausen Lierich dauert es 20 Minuten länger. 8 Kilometer stockend nach einem Unfall. A31 Gronau Richtung Oberhausen zwischen Schermbeck und Dorsten ist die Autobahn wegen Bauarbeiten bis Sonntag früh gesperrt. Gerade 2 Kilometer Stau. A44 Dortmund Richtung Kassel zwischen Erwitter-Anrichte und Büren. 3/4 Stunde länger, 8 Kilometer nach einem Unfall. A45 Gießen Richtung Hagen zwischen Hagen Süd und Westhofener Kreuz. 1/4 Stunde länger, 7 Kilometer stockend. A52 Düsseldorf Richtung Essen zwischen Tiefenbruch und Essen-Kettwig. 1/4 Stunde länger, 5 Kilometer. Und A57 Köln Richtung Nimwegen zwischen Bovard und Krefeld-Gartenstadt dauert 20 Minuten länger, 10 Kilometer stockend.
4: Benjamin, hast du das Seepferdchen?
5: Hab ich.
4: Hast du es auch nicht auf die Badehose genäht?
5: Natürlich nicht.
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4: Ja, und Platsch, oder? Anders geht's bei dem Wetter doch gar nicht. Wahrscheinlich habt ihr auch direkt nach der Arbeit oder am Wochenende irgendwo See- und Freibad geplant. Bademeisterinnen und Bademeister gibt's immer weniger und deswegen gibt's jetzt immer mehr KI. Wie die KI den Bademeister übersetzt und ob die auch eine Trillerpfeife hat, klären wir gleich nach 21 Pilots und Ray.

0: Oh Leute, ich habe den Geruch schon in der Nase. Diesen Geruch von Sonnenmilch und Pommes. Ist eure Tasche schon gepackt? 37 Grad im Live-Sektor heute Nachmittag. Puh, perfektes Wetter, um zu baden, oder? Problem dabei ist, Schwimmen war schon mal sicherer. Gerade wenn man jetzt so da ist, wo es eben keine Bademeisterinnen und Bademeister gibt. Ne? An Seen, an Flüssen, da erhöht sich in den letzten Jahren immer mehr die Unfallgefahr. Aber vielleicht könnte KI auch hier helfen. Das macht sie jetzt nämlich schon in Freibädern. Vielleicht ja auch heute Nachmittag in eurem Freibad. Aber wie funktioniert das eigentlich? Florian Gregoritz aus dem News-Podcast 6.30. Die KI als Bademeister. Wie geht das?
1: Also rund um das Becken werden mehrere Kameras installiert, die Bilder und Daten dann an ein KI-System schicken und die werden von der KI analysiert. Also wie viele Menschen schwimmen in einem Becken, wie hoch ist das Unfallrisiko gerade und die KI beobachtet auch ungewöhnliches Schwimmverhalten. Zum Beispiel, ob eine Person sich länger nicht bewegt hat und dann, wenn 20 bis 30 Sekunden lang keine Bewegung festgestellt wird, bekommen Bademeisterinnen und Bademeister auf ihrer Smartwatch einen Alarm und auch den Standort der Person. Da geht es dann auch wirklich um Sekunden, die entscheiden können. Und ja, eine KI macht auch noch Fehler, sendet zum Beispiel manchmal noch Alarm, wenn Spielzeuge versinken oder wenn jemand aus Spaß taucht und sich dann nicht bewegt. Mhm. Aber auch da lernt das System wohl immer mehr dazu. Wichtig aber noch zu erwähnen, das KI-System unterstützt die Bademeisterinnen und Bademeister bei der Arbeit nur und soll bzw. kann sie nicht ersetzen. Also gerettet wird man dann immer noch von einem Menschen.
0: Jetzt sind wir uns alle einig, Leben retten ist wichtig, aber im Freibad gefilmt werden, das klingt jetzt irgendwie nicht so cool. Was passiert mit den Bildern aus dieser KI-Kamera?
1: Die Verantwortlichen der Schwimmbäder sagen, die Aufnahmen werden nicht gespeichert, sondern quasi in Echtzeit von der KI ausgewertet und dann in Daten umgewandelt. Das heißt, es geht wirklich nur darum zu sehen, wie bewegt sich ein Mensch im Wasser und wo befindet sich diese Person. Eine wirkliche Identifizierung soll dann nicht möglich sein. Die Bademeisterinnen und Bademeister bekommen auch wirklich nur den Standort als Alarm geschickt und jetzt nicht ein Porträtfoto von der Person.
0: Okay, haben wir verstanden. Florian Gregorczyk war das vom News Podcast 6.30. Wie und wo dieses KI sogar schon mal Leben gerettet hat, das hört ihr in der aktuellen Folge von unserem 6.30 News Podcast. Gott, überall da, wo es Podcasts gibt. Sind die Temperaturen, Leute? 1.

0: Taylor Swift in 1 Live.
1: You saved my heart from the fate of Ophelia.
2: So, jetzt wird's ein bisschen strange, weil bei 37 Grad spiele ich euch jetzt Neo in 1 Live und irgendwie, ich weiß nicht, wie es bei euch ist, aber bei 37 Grad möchte ich nicht, dass jemand sagt, komm mal closer, Baby. Aber, wo? Alles Geschmackssache, ne? Neo, closer, jetzt in 1 Live und dann Bibi Rexha.

0: Lisa und Faces in 1 Live. Gleich übernehmen die Voltas ab 14 Uhr. Schönes Schwitzen. Ich bin Simon Beek. Habt ein fantastisches Wochenende.
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1: Um 14 Uhr, ich bin Benjamin Paris.
2: Und ich Denise Potzkai. Los geht's mit schlechten Nachrichten für die Stadt Bonn und die Umgebung. Es geht um die gesperrte Autobahnbrücke, sagt Verkehrsminister Schnieder.
3: Das Schadensbild an der linksrheinischen Vorlandbrücke hat sich so verschlechtert, dass eine Öffnung der Brücke sowohl für den Lkw als auch für den Pkw-Verkehr nicht mehr in Frage kommt.
1: Das heißt, die Bonner Nordbrücke bleibt dauerhaft dicht und muss teilweise neu gebaut werden. Der Verkehrsminister verspricht aber, dass es schneller gehen soll als üblich. Der Auftrag soll dieses Jahr an Unternehmen vergeben werden und der Neubau dann Ende 2028 fertig sein. Fußgänger und Radfahrer können wohl ab Spätsommer wieder über die Brücke.
2: Köln und Düsseldorf wollen was Neues ausprobieren, damit harte Drogen nicht mehr so offen auf der Straße gedealt werden. Die Oberbürgermeister Keller und Burmeister wollen eine Idee aus Zürich umsetzen.
1: In beiden Städten gibt es schon spezielle Räume, in denen Süchtige ihre Drogen nehmen dürfen. Damit sie das eben nicht mehr auf offener Straße machen, wo sich viele belästigt fühlen, es unhygienisch ist und mitunter Müll entsteht.
2: Düsseldorf und Köln sind die ersten deutschen Städte, die tolerieren wollen, dass Schwerabhängige in diesen Räumen auch kleinere Mengen Rauschgift handeln. Sowas nennt man auch Mikro- oder Ameisenhandel. Damit sollen die Räume attraktiver werden und die Szene von der Straße weg.
1: Einfach so umsetzen können die Stadtoberhäupter das aber nicht, denn in Deutschland muss eigentlich jede Art von Drogenhandel verfolgt werden. Die Oberbürgermeister haben deshalb jetzt das Land NRW und den Bund aufgefordert, die Gesetze so zu ändern, dass es möglich wird.
2: Ein Video von einem jungen CDU-Mitglied aus Krefeld beschäftigt Polizei und Staatsanwaltschaft. Sie prüft ein Strafverfahren gegen den 23-Jährigen.
1: Der hatte in einem Video davon gesprochen, dass Muslime vergast werden müssten. Die Echtheit des Videos ist allerdings nicht bestätigt. Die CDU in Krefeld will den 23-Jährigen aber aus der Partei ausschließen.
2: Seit heute muss es beim Online-Shopping einen Widerrufsbutton geben. Damit sollen Bestellungen genauso leicht storniert wie gekauft werden können. An der Regelung gibt es aber Kritik.
1: Der Handelsverband NRW sagt, dass es für Kunden keinen echten Vorteil gibt, weil man ja jetzt schon alles zurückgeben kann. Unternehmen müssten aber aufwendig ihre Online-Shops überarbeiten, was gerade für kleine Betriebe teuer sei.
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2: Das wird heute extrem heiß und schwül. In Herford bis 34 Grad. Bergkamen kommt auf 35, Bottrop und Erkelenz auf 36 Grad. Dazu kann es ab dem Nachmittag Gewitter geben, zum Teil auch kräftig mit Starkregen.
1: Morgen gibt es viel Sonne, Gewitter sind nicht ganz ausgeschlossen. Die sind dann am Sonntag wieder etwas wahrscheinlicher bei bis zu 35 Grad.
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2: Geht los mit der A1 Dortmund Richtung Münster zwischen Kamenzentrum und Hamberg-Kamen eine halbe Stunde plus 7 Kilometer Stau. Dann A3 Köln Richtung Oberhausen zwischen Kreuz Breitscheid und Oberhausen-Lierich 20 Minuten extra, 8 Kilometer Stau gibt's nach einem Unfall. Die A31 Gronau Richtung Oberhausen ist zwischen Schermbeck und Dorsten wegen Bauarbeiten weiter gesperrt, aktuell 2 Kilometer Stau. Dann die A43 Recklinghausen Richtung Wuppertal zwischen Wittenhäfen und Sprockhövel eine halbe Stunde plus 6 Kilometer Stau. Auch hier hat's einen Unfall mit mehreren Fahrzeugen gegeben. Und zum Schluss noch die 44 Dortmund nach Kassel zwischen Erwitte-Anröchte und Büren. 20 Minuten extra, 9 Kilometer Stau wegen Bergungsarbeiten.
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4: Freitag 14 Uhr, es ist wieder 1 Live. Liebesalarmzeit mit Dennis und Benny Wolter. Und wir
5: Hallo,
4: haben heute
5: einen wunderschönen guten Morgen.
4: Wir haben heute ein Date mit euch, deswegen auch Liebesalarm, ja. Und wie das so beim Liebesalarm ist, geht's natürlich trotzdem heute auch natürlich so ein bisschen um die Liebe. Ihr habt uns zum Beispiel was zum Thema Dating trotz Hitze erzählt. Ein extrem spannendes Thema. Und das kann ich jetzt schon mal sagen, das geht unter die Haut.
5: Ich habe schon ein paar Taschentücher unter der ersten Bauchfalte. Also ich habe doch einige Sachen zu erzählen. Gleich geht's los, lieber Sektor. An dieser Stelle noch einen lieben Gruß an Luca. Der hat uns eben am Bahngleis angesprochen. Wir grüßen dich, Luca.
4: Wie versprochen.

0: Get Busy von Sean Paul. Und Benny, danke nochmal für dich während des Songs hier. Dein Bauchtanz hat natürlich das komplette Studio wirklich in Aufruhr versetzt.
1: Ja, klar.
0: Ich wusste gar nicht, dass du ein schönes Bauchkettchen hast.
1: Elektronischer Bauchtanz sind 2001.
0: Richtig. Ja, eins live ist muy bien, würde ich sagen. Das war es erstmal mit meinen Spanischkenntnissen. Einen habe ich noch, muy caliente. Damit ist natürlich Latin Superstar Bad Bunny gemeint. Bad Bunny spielt am Wochenende Konzerte in unserer wunderschönen Heimatstadt Düsseldorf. Und es wird heiß. Natürlich durch Bad Bunny, aber auch durchs Wetter. Und deswegen an dieser Stelle übergebe ich an Europas bekanntesten Schnellschwitzer, Benny Trönte-Wolter. Was hast du zu sagen?
1: Vielen Dank, Dennis. Ja. Ja, viele Fans, vor allem mit lateinamerikanischen Wurzeln, sind in Düsseldorf am Start und kennen sich super mit Hitze aus. Deshalb haben wir sie als Experten mal gefragt, was sind ihre absoluten Geheimtipps gegen Hitze am Wochenende?
2: Creo que lo primero es vestirse con ropa cómoda, con ropa no tan ajustada, sino como más suelta y poca ropa también, como shorts y si una playera está bien.
1: Ja, das war Markus aus Grevenbruch und er kommt eigentlich aus Venezuela. Klingt nach einem mega guten Tipp, aber was hat er eigentlich gesagt?
2: Also nicht so dick anziehen, sondern einfach so kurze Hose und einfach T-Shirt.
1: Ja, wunderbar, kurze Hose, ein T-Shirt, Dennis.
0: So hast du doch auch an gerade.
1: Ja, so habe ich auch geheiratet. Kim und Arturo kommen beide aus Spanien, wohnen seit kurzem in Düsseldorf und sind natürlich auch bei Bad Bunny.
3: Tienes que beber mucha agua, hidratarte muchísimo, protector solar, importante, y llevar también
4: siempre protección.
3: Siempre protegerse la piel es muy importante y llevar una sombrilla, umbrella.
4: Y ya que se puede beber en Alemania, pues una cervecita también.
3: Una cervecita para celebrar con Bad Bunny.
1: Ja, da kann ich übersetzen. Ich bin ja.
0: Ich fühle mich hier wie bei Cosmo gerade. Ich verstehe nichts, aber ist trotzdem irgendwie cool.
1: Du bist aber nicht bei Cosmo.
0: Das stimmt.
1: Genau, ich kann mal ein bisschen übersetzen. Viel Wasser trinken. Ganz, ganz wichtig, Dennis, auch für dich.
0: Ja.
1: Sonnencreme drauf, wirklich mit Lichtschutzfaktor 112.
0: Sowieso.
1: Ganz, ganz wichtig. Und einen Sonnenschirm aufstellen. Du hast ja nur so eine kleine 12 Quadratmeter Bude.
0: Ja.
1: Kannst du draußen auch so ein
0: Kletter. Reicht, es genügt.
1: Das reicht auch komplett. Und genau, und da wir ja auch in Deutschland sind, das ist ganz wichtig, haben die beiden auch gesagt, ein Bierchen zwischendurch reinziehen. Und natürlich feiern zu der Mucke von Bad Bunny. Also Sektor, tu das bitte auch. Viel Wasser trinken, eincremen. Und wenn ihr am Wochenende bei Bad Bunny seid, dann viel Spaß.
0: Muy Spaß.

0: Vertigo. Hieß der Song von gerade. Vertigo, ja. 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
0: Und nächste Woche.
2: Kannst du gar nicht erwarten, ne?
0: Und nächste Woche könnt ihr hier in 1 Live endlich die neue Folge hören.
3: Leute, Applaus bitte, wir machen weiter.
0: Geil. Freut euch zum Beispiel auf das Problem von Maximilian aus Taching am See.
4: Ich habe am Anfang des Jahres meine Traumfrau kennengelernt und wir haben uns dreimal getroffen und jetzt ist sie für 6 Monate in der Karibik auf dem Schiff. Und die Frage ist, wie soll ich mich verhalten bei einer Fernbeziehung, die keine Fernbeziehung ist?
3: Warum ist es keine Fernbeziehung?
4: Und offiziell sind wir noch nicht zusammen.
3: Ah, okay. Und ihr habt gar keinen Kontakt, weil sie auf dem Schiff ist, da gibt's kein Internet?
4: Ab und zu schon, aber sehr sporadisch, halt mal einmal in der Woche.
3: Also ich glaube, das Schlimmste, was du machen könntest, wäre da so einfach hinzufliegen oder so als Überraschung. Ich glaube, man hat bestimmt so die Idee, so, oh, dann überrasche ich die und dann so, oh nee, ist scheiße. Ich glaube, das würde ich nicht machen. Ich glaube, ich würde wirklich einfach hoffen, dass die da eine gute Zeit hat und dann, dass sie sich danach einfach freut, dich wiederzusehen. Willst du dir einfach einen kleinen Gruß in die Kamera sprechen? Nichts zu Schnulziges, weil hier sind noch andere Leute anwesend.
4: Ich wollte eigentlich dich fragen, ob du einen Gruß schicken kannst, weil sie auch ein großer Felix Lobrecht
3: ist. Echt? Ja klar, mach ich. Wie heißt die?
4: Lisa.
3: Lisa, du geile Sumse. So, während du hier irgendwie da mit den Piraten am Rumschiffen bist, sitzt hier Maximilian und hat nichts anderes im Kopf, außer dich. Deswegen, genieß die Zeit, mach dir das da toll auf deinem Schiff, mach tolle Erfahrungen, aber wenn du zurückkommst, wählst du nur eine Nummer und das ist die von Maximilian. Die Leute finden das auch, deswegen klatschen die gerade alle.
0: Ah, Felix Lobrecht! Ja. Also nächste Woche Dienstag ab 16 Uhr wieder einschalten.
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0: Wait for You von With the MC. Das habe ich heute Morgen auch gedacht, als unser RE4 endlich bei uns eingefahren ist. I wait for you.
1: Achso, du meinst jetzt das Verkehrsmittel.
0: Genau.
1: Regio.
0: Regio, so. RE ist so ein beflügelter Begriff, oder?
1: Wir kommen zurück mal eins auf Liebesalarm. Ich unterbreche das an dieser Stelle mal.
0: Warum?
1: Wir reden heute nicht nur über Liebe und auch über Dating während der Hitze, sondern auch generell bitte ums Thema Hitze. Es ist jetzt wirklich wieder passiert. Es ist wieder total warm. Und ich bin in Deutschland, was den Sommer angeht, so ein bisschen zwiegespalten, weil es gibt ja nirgendwo ein Meer in der Nähe, was mal so eine kalte Brise einem so ins Gesicht entgegenweht, sondern man läuft ja wirklich durch irgendwelche Straßen und man schwitzt sich tot. Deswegen, Benni, du bist stolzer Besitzer. Ich habe diverser Mini-Ventilatoren. Ja. Und du hast jetzt wirklich aus dem TikTok-Shop, glaube ich, dir so einen Ventilator geholt, der auch so eine Eisfläche vorne bilden kann, wenn man den mit 7 Akkus 8 Minuten lang volllädt und dann kann er für 2 Minuten lang diese Eisfläche.
0: Im TikTok-Shop habe ich mir eine Softeismaschine gekauft und diesen Mini-Ventilator. Und apropos Softeismaschine.
1: Und auch die Schokolade, die aussieht wie ein Chicken Wing.
0: Die Wingies! Genau, und an der Stelle nochmal natürlich apropos Softeismaschine.
1: Ja,
0: Sektor da draußen. Ihr, alle die Menschen, die jetzt gerade bei dieser Hitze arbeiten müssen, sei es in einer Küche, sei es in einer Wäscherei, sei es, es gibt Leute, die schütten gerade Teer auf Straßen, um irgendwelche Löcher zu schließen oder Straßen zu bauen. Shoutout an euch, dass ihr diese Arbeit machen könnt bei den Temperaturen. Dennis und ich würden das nicht können, auch allein körperlich nicht. Und ich glaube, ich würde nach 2 Minuten Blackout kriegen. Ich hasse ja Hitze. Deswegen nochmal, ihr seid da draußen, ihr seid unsere Helden.
1: Ihr seid das Gerüst
0: dieser Gesellschaft. Heldinnen und Helden.
1: Ihr seid das Backbone dieser Gesellschaft. An dieser Stelle mal sagen. Und deswegen, aber Benni, dazu gehörst du ja auch. Du bist ja ein Unterhalter. Du bist ja dafür da, die Leute hier im Radio auch noch zu unterhalten.
0: Ja.
1: Und deswegen an dieser Stelle auch mal Grüße an die Leute in ihren gekühlten Büros, die ja auch hier gerade nochmal zuhören.
0: Der 1Live-Palast ist auch übrigens sehr gekühlt. Ja. Und ich glaube, die Leute, du hast gerade gesagt, Dennis, ich bin ja auch Teil der Unterhaltung. Ich glaube, die Menschen sind immer ganz froh, wenn sie Musik hören und uns nicht quatschen. Deswegen würde ich das fast schon unterbrechen, lieber Sektor, aber mit der Bitte, auf jeden Fall dran zu bleiben, denn Dennis meinte es eingangs schon, heute geht es ums Thema weiterhin ums Thema Dating, Dating bei Hitze und während der Hitze, und es gibt natürlich in 1 Live unglaublich tolle Musik, und auch an der Stelle, wenn wir schon beim Thema Loben sind, ich möchte das ganze Team hier natürlich mal wieder loben, die heute hier zur Arbeit gefahren sind, trotz Mindestlohn. Danke, dass ihr das macht und für Dennis und mich da seid. Und genau, übrigens, ganz kurze Zeitinfo, Basti, unser Kultredakteur, ist, glaube ich, beim 1 Live WM-Tippspiel vorletzter, und auch den werden wir vor das Mikro zehren.
1: Bis dann bleiben.

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6: Um 14.30 Uhr ist es richtig voll auf den Straßen. 260 Kilometer Stau insgesamt. Hier braucht ihr die meiste Geduld. A1 Euskirchen Richtung Dortmund zwischen Köln-Löwenich und Kreuz-Leverkusen-West dauert es eine halbe Stunde länger, 10 Kilometer. A3 Köln Richtung Oberhausen zwischen Kreuz-Breitscheid und Oberhausen-Lierich 8 Kilometer nach einem Unfall und 20 Minuten plus. A3 Arnheim Richtung Köln zwischen Kreuz-Oberhausen und Kreuz-Kaiserberg halbe Stunde länger, 8 Kilometer. Die 31 Gronau Richtung Oberhausen ist zwischen Schermbeck und Dorsten wegen Bauarbeiten bis Sonntag gesperrt, gerade 2 Kilometer Stau. A43 Wuppertal Richtung Recklinghausen. Zwischen Bochum-Witten und Kreuz-Herne 20 Minuten länger, mehr als 10 Kilometer. A43 Recklinghausen Richtung Wuppertal. Zwischen Wittenhäfen und Sprockhövel dauert es eine Dreiviertelstunde länger, 4 Kilometer wegen Bergungsarbeiten. A44 Dortmund Richtung Kassel. Zwischen Erwitte-Anröchte und Büren halbe Stunde plus 7 Kilometer wegen Bergungsarbeiten. Und dann noch die 57 Krefeld Richtung Köln zwischen Dormagen und Köln-Chorweiler. 5 Kilometer Stau, 20 Minuten plus.

0: Sommer im Sektor, der Mix von Kult-DJ-Legende JC Seller. An der Stelle nochmal herzliche Grüße an dich, JC. Ich habe gehört, du bist gerade in deiner Wohnküche und legst gerade live auf für uns. Danke nochmal für dieses Engagement. Dennis, auch nochmal ein kleines Dankeschön.
1: Ich finde es top. Der Mann ist einfach seit gefühlt 46 Jahren.
0: Ist der König an den Plattentellern. Es gibt keinen besseren DJ im Raum Köln. Also, JC,
1: Glockenbach gibt es auch noch.
0: Glockenbach gibt es auch noch. Und Dennis und ich haben letztens so ein kleines YouTube-Video gefunden. Dazu später mehr. Da gibt es auch ganz viele tolle. Der DJ Flummi zum Beispiel.
1: Das willst du jetzt live ins Radio holen?
0: Nein, das machen wir später. Apropos DJ Flummi. Jetzt, lieber Sektor, kriegt der tolle Musik auf die Ohren. Und zwar von Kamrat mit dem Song Hug Yourself. Bis gleich.

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1: Um 15 Uhr, ich bin Benjamin Paris.
2: Und ich Denise Potzkai. In Bonn gibt es jetzt Klarheit, wie es mit der Nordbrücke weitergeht. Ein Teil der Brücke ist so kaputt, dass definitiv kein Verkehr mehr rüber darf. Nur für Fußgänger und Radfahrer soll das irgendwann im Spätsommer wieder möglich sein.
1: Geplant ist ein Neubau der Brückenauffahrt. Der soll Ende 2028 fertig sein. Heißt, die Situation mit Staus und langen Umwegen wird sich noch gut 2,5 Jahre ziehen. Das hat Folgen, sagt dieser Mann aus Hennef.
3: Ich werde mich in andere Richtungen orientieren. Es tut mir leid für die Geschäfte. Für die Einzelhändler hier. Man sieht es auch hier in der Fußgängerzone, ist überhaupt nichts mehr los.
2: Die Industrie- und Handelskammer Bonn-Rhein-Sieg sagt, dass die Vollsperrung der Wirtschaft in und um Bonn ziemlich schaden wird. Die Organisation schlägt vor, Unternehmen zu entlasten, indem zum Beispiel die Maut rückerstattet wird, wenn für LKWs nachweisbar lange Umwege anfallen.
1: Der ADAC hat ausgerechnet, dass LKW-Fahrerinnen und Fahrer pro Jahr mit mehr als 5 Millionen Kilometer extra rechnen müssen.
2: Der NRW-Landtag untersucht das Verhalten von Bauministerin Scharrenbach. Der CDU-Politikerin wird vorgeworfen, mit den Mitarbeitern im Ministerium mies umgegangen zu sein.
1: Die hatten über ein Klima der Angst berichtet. Jetzt gibt es einen Untersuchungsausschuss, der mit Scharrenbach und möglichem Machtmissbrauch sich beschäftigt.
2: Die Innenminister der Bundesländer wollen mehr zum Schutz von Frauen tun. Sie wollen, dass man fürs Anschauen von Gewaltpornos bestraft werden kann.
1: Dabei geht es um Videos, in denen erkennbar gegen den Willen des Opfers gehandelt wird. Gegen sogenannte Vergewaltiger-Netzwerke wird schon vorgegangen, jetzt dann vielleicht auch gegen die Nutzer.
2: Ein Mann aus Dortmund hat eine Darknet-Plattform betrieben, auf der zu Mordanschlägen auf deutsche Politiker, Richter und Staatsanwälte aufgerufen wurden. Dafür ist er jetzt verurteilt worden.
1: Der 50-Jährige muss für 3 Jahre ins Gefängnis, unter anderem für die Anleitung zu Terroranschlägen. Er hatte in seinem Darknet auch Anleitungen zum Bombenbau geliefert.
2: Im Handel wird heute gestreikt, damit bei den Tarifverhandlungen am Ende mehr Geld rausspringt. Betroffen von den Streiks ist heute vor allem IKEA.
1: Laut Verdi sind 31 Filialen in unterschiedlicher Weise betroffen. Demnach merkt man die Streiks vor allem im Kassenbereich und im Küchenverkauf.
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2: Das kann heute Abend ungemütlich werden mit Gewittern und Starkregen. Vorher ist es sonnig und ziemlich schwül. Räder, Wiedenbrück und Löhne kommen auf 34 Grad, Witten auf 35 und Königswinter und Erkrath auf 36 Grad.
1: Morgen gibt es viel Sonnenschein und meistens bleibt es trocken. Am Sonntag dann weiter schwül und nachmittags wieder mehr Gewittergefahr.
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2: Über 360 Kilometer Stau in NRW, das sind gerade die längsten. A3 Arnheim Richtung Köln zwischen Dienstlaken Süd und Kreuz Kaiserberg etwa eine Stunde plus mehr als 10 Kilometer Stau nach mehreren Unfällen. Die A31 Gronau Richtung Oberhausen ist zwischen Schermbeck und Dorsten wegen Bauarbeiten weiter gesperrt. Aktuell da 2 Kilometer Stau. Dann A43 Wuppertal Richtung Recklinghausen zwischen Kreuz Bochum-Witten und Kreuz Herne eine Dreiviertelstunde extra mehr als 10 Kilometer Stau nach einem Unfall. A46 Düsseldorf Richtung Wuppertal zwischen Sonnborner Kreuz und Wuppertal Oberbarmen. Auch hier 3/4 Stunde plus 8 Kilometer Stau. Und zum Schluss die 61 Koblenz Richtung Mönchengladbach zwischen Mönchengladbach-Wanlow und Mönchengladbach-Holt. 3/4 Stunde plus 7 Kilometer Stau. Auch hier hat es einen Unfall gegeben.
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4: Ihr hört den 1 Live Liebesalarm und Benny, heute in 2 Wochen ist es endlich wieder soweit. Dann heißt es für uns wieder mehr. Da gibt's was mehr an. Ich will mehr Bier. Schmeckt komisch.
5: Das klingt wie bei nicht nach Malle, deswegen freuen wir uns. Ich habe gerade so ein bisschen Vorfreude. Aber noch sind wir ja hier, das ist die gute Nachricht. Und nun werden sich viele von euch denken, Dennis und Benny, die kommen doch bestimmt mit einer Limo angereist oder per die Helikopter, werden die über dem 1 Live Palast abgeworfen.
4: Falsch gedacht, ja. Die Limo haben wir dabei, aber damit fahren wir nicht. Wir fahren immer mit der öffentlichen Bahn. Und hierzu,
5: liebe, ist eine nicht öffentliche Bahn.
4: Das erkläre ich dann später in der Nachtstunde. Und ich will hier einfach mal dem Sektor sagen und auch den Leuten, die für die Bahn arbeiten, macht die Bahnen kühler. So, Dennis und ich sprechen gleich über die WM mit einem waschechten Fußball-Experten. Also dranbleiben.
5: Passend zum Thema.

0: Das war, ich versuch's mal, Another featuring 45 Ultra.
1: Ja.
0: Und dann irgendwas anderes. Also, unser Torwart-Titan Manuel Neuer, der sagt, wir können Fußball-Weltmeister werden.
2: Ja, ich traue es der Mannschaft auf jeden Fall zu, sonst wäre ich nicht hier. Für mich wäre es natürlich was ganz Besonderes, das ein zweites Mal zu schaffen.
0: Das wäre echt gut, aber erstmal abwarten. Ich frage mich dann, was hat unsere Fußballnationalmannschaft eigentlich die ganze Woche getrieben? Also wie bereitet man sich, also wie bereiten die sich auf ihr zweites WM-Spiel vor? Die Jungs verbringen ja die meiste Zeit in ihrem Märchenschloss da in Winston-Salem im DFB Basecamp. Und ein Live-Sportmann, Christian Gärtner. Kommt man sich dann näher oder geht man sich da gegenseitig auf den Sack?
3: Ich würde sagen, man kommt sich eher näher, also beim Schachspielen zum Beispiel oder beim Uno-Zocken, auch sehr beliebt da wohl. Die Spieler hängen außerdem gerne zusammen am Pool ab, natürlich, oder erkunden die Natur rund ums Hotel, also wie Kapitän und Hobbygärtner Joshua Kimmich.
4: Der immergrüne Magnolie ist hier sehr auffällig. Krasser Baum, kenne ich so nicht aus Deutschland, müsst ihr mal drauf achten.
3: Ja, mach mal. Schlangen hat Kimmich bei seinen Spaziergängen übrigens auch entdeckt, den nordamerikanischen Kupferkopf zum Beispiel, über den weiß Kimmich jetzt, giftige Schlange, der sollte man besser nicht näher kommen.
0: Okay, und sonst wird da in Winston-Salem zwischendurch auch mal Fußball gespielt?
3: Ab und zu, also 1 bis 2 Trainingseinheiten haben die jeden Tag, sehr vorteilhaft. Die Trainingsplätze sind nur 10 Minuten mit dem Fahrrad entfernt, das ist ein fettes Plus für Antonio Rüdiger.
5: Was ich schätze ist, wir haben nicht weite Wege zum Training und ich schätze sehr mein Bett. Weil da verbringe ich die meiste Zeit.
0: Was gemeinsam.
3: Ja. Ja, jetzt sollte er aber langsam mal in die Schuhe kommen und sein Köfferchen packen. In ziemlich genau einer Stunde wird nämlich wieder trainiert und danach geht es direkt mit dem Flieger zum nächsten Spielort nach Toronto.
0: Gegner morgen ist dann die Elfenbeinküste, Spitzname die Elefanten.
1: Meine auch.
0: Unser Spitzname. Ist es genau.
3: Ja, ihr seid Fans, oder? Ja.
0: Wie gut sind die denn?
3: Die haben kurz vor der WM noch ein Testspiel gegen Frankreich gewonnen. Also das ist mal eine Ansage, oder was? Ansonsten ist das eine Mannschaft, die kaum Gegentore kassiert und wirklich sehr schnell von Abwehr auf Angriff umschalten kann. Antonio Rüdiger warnt vor allem vor den sehr schnellen Außenstürmern.
5: Das sind halt schon D-Züge, ne? Und sie lieben das 1 gegen 1.
3: Also es wird eine große Herausforderung, glaube ich, für die deutsche Abwehr, die ja manchmal ein bisschen hüftsteif wirkt und die sich bei schnellen Gegenangriffen auch gerne mal überrumpeln lässt.
0: Okay, super. Ich habe noch so eine kleine Fachfrage. Ja. Steht Leroy Sané wieder in der Startelf? Also ich frage so für einen Freund.
3: Ja, also Sané spielt wahrscheinlich wieder von Anfang an. Kannst davon ausgehen, auch wenn er im ersten Spiel etliche Bälle vertändelt und beste Torchancen vergeben hat. Der Bundestrainer und auch Captain Kimmich können mit der Kritik an Sané komischerweise gar nichts anfangen.
4: Finde ich nicht so verständlich, ehrlicherweise. Ich fand den extrem engagiert. Also ist er auch da bei mir auf der Seite. Er hat mich nie allein gelassen, ist immer zurückgesprintet.
3: Da hört das, ne?
0: Mhm.
3: Kein Grund zur Kritik, oder was? Mhm. Also ihr müsst dem Leroy wohl nochmal eine Chance geben und euer Kumpel auch. Angeblich bekommt der sogar einen Spezialauftrag gegen die Elfenbeinküste morgen. Bin gespannt.
0: Sané allein und jetzt hat er sogar noch einen Spezialauftrag. Ich bin ganz gespannt. Wir drücken natürlich
3: die Daumen, die Wette geht,
0: dass uns ein Hut passt. Wir haben die Lage bei der deutschen Mannschaft gecheckt. Die spielt morgen Abend in Toronto gegen die Elfenbeinküste. Anstoß 22 Uhr.

0: Hello, I'm Jason Derulo and you're listening to Ice Life Liebesalarm with Dennis and Benny Walter. Normalerweise, das war's cool, oder?
1: Kulturelle Aneignung.
0: Normalerweise,
1: wenn du Englisch sprichst.
0: Normalerweise ist es ja schon bei unseren Blind Dates im 1 Live Palast immer ziemlich heiß. Hot ist es heute und die nächsten Tage aber im ganzen Sektor. Und Benny und ich, mein Cousin Benny und ich, wir müssen sagen, das ist richtig kacke, zumindest fürs Dating. Man stinkt, man hat schwitzige Hände und ist eh scheiße drauf. Genug vom Rundfunkrat zu dem Thema. Ich bin verstottert. Mist.
1: Das ist kein Problem. Deswegen moderierst du nie die Krone.
0: Leben lang geht das so.
1: Deswegen moderierst du auch nie die Krone. Ja. Weiter.
0: Das macht halt einfach nicht so viel Spaß. Und eigentlich will man ja frisch sein und auch einen frischen Eindruck machen. Das geht halt recht schlecht bei 36 Grad.
1: Genau. Amelie aus Bergisch Gladbach.
0: Ist es egal.
1: Mist. Auch der Winter ist für sie keine optimale Datingzeit.
2: Im Winter ist man sowieso eingepackt und ich glaube, das ist genauso scheiße wie Schwitzen irgendwie.
1: Ja, ganz so scheiße findet das Schwitzen der gute Michel aus Köln nicht.
0: Der ist ganz pragmatisch.
3: Ja, ich glaube halt, wenn man jemanden Neues kennenlernt und dann weiß, wie er riecht, wenn der schwitzt, dann ist das Schlimmste schon weg. Schlimmer riechen als schwitzen kann ja nicht werden. Und dann weiß man schon, wie die Person halt riechen könnte. Dann weiß man, okay, mit der Person kann ich auch länger Zeit verbringen. Egal, wie sie gerade riecht jetzt.
0: Was verlangen? Wo kommt denn der? Was verlangen?
1: Weiß ich nicht. Ja, weiß nicht. So absichtlich im Hochsommer daten, nur um zu wissen, wie krass dein Crush stinken kann, ist nicht so mein Ding. Wir bleiben dabei. Dates im hotten Sommer, die sind nicht gut. Das kann nichts werden. Ja, aber Vivian aus Aachen hat ein gutes Argument.
4: Es bleibt länger hell draußen. Das heißt, man fühlt sich auch sicherer als Frau, wenn man mit einem Mann unterwegs ist.
1: Da hat sie natürlich absolut recht, ja, lieber Sektor. In der nächsten Stunde haben Dennis und ich Dating-Tipps für euch,
0: ja,
1: die ihr im Sommer trotz Superhitze super viel Spaß zu zweit haben könnt.
0: Ja.
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10: Um 3:30. Es geht los mit der A1 Dortmund Richtung Münster. Zwischen Kamm-Zentrum und Hamburg-Umwerne braucht ihr 20 Minuten länger. Im Moment 7 Kilometer Stau. Dann nochmal die 1 jetzt von Dortmund nach Köln. Zwischen Hagen-Nord und Volmerstein. Da gibt es 6 Kilometer Stau. Ihr braucht eine Dreiviertelstunde dadurch. Grund dafür ist ein Unfall. A3 Köln Richtung Oberhausen. Zwischen Kreuz-Breitscheid und Oberhausen-Lierich 20 Minuten extra. 9 Kilometer Stau. Auch da hat es einen Unfall gegeben. A3 Köln Richtung Arnheim. Zwischen Kreuz-Kaiserberg und Kreuz-Oberhausen. Auch da 20 Minuten länger, 8 Kilometer Stau. Nochmal die 3 von Arnheim nach Köln zwischen Dienstlag Nord und Kreuz Kaiserberg. Auch da 45 Minuten extra, 15 Kilometer Stau nach Bergungsarbeiten. Die A31 Gronau Richtung Oberhausen ist zwischen Schermbeck und Dorsten wegen Bauarbeiten noch bis Sonntagmorgen gesperrt. Dann die A57 Köln Richtung Nimwegen zwischen Kreuz Karst und Kreuz Kamp-Lindfort. 3/4 Stunde extra, mehr als 20 Kilometer stockend. Und zum Schluss noch die A61 Koblenz Richtung Mönchengladbach zwischen Mönchengladbach-Wanlow und Mönchengladbach-Holt. Auch da kommen 45 Minuten obendrauf, 6 Kilometer Stau nach einem Unfall.
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11: Period. Ich übe ja ungern Kritik an 1 Live. Warum auch? Aber eine Sache muss ich an dieser Stelle erwähnen.
12: Dann erwähnen mal.
11: Seit geschlagenen 2 Wochen ist eine Toilettenkabine der Männertoilette defekt. Man reist hier an als Halbprominenz.
12: Ja.
11: Und wenn ein anderer hier schon...
12: Kann er nicht mehr im Sitzen pinkeln.
11: Nee, deswegen
12: kacke
11: ich jetzt im Stehen, weil es geht ja nicht anders. Das heißt, lieber WDR, da hängt auch schon so ein Aushang. Die kümmern sich schon. Aber lese ich jetzt die 2. Woche in Folge. Wenn wir also aus Malle kommen, möchte ich, dass die Toilettenschüssel da repariert ist. Und

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1: Wie immer heißt es an dieser Stelle, tausend Dank für eure zahlreichen Klicks auf 1live.de. Diese Klicks bringen wieder sofortige Folgen mit sich. Zum einen bekommt unser Redakteur Basti für jeden Klick ein M&M.
2: Genau.
1: Und es haben sich wieder zwei...
2: Es gibt auch andere leckere Schokolinsen.
1: Es haben dadurch wieder zwei Neuvorstellungen den Einzug in die ganz frische Top 5 Einzug erhalten. Nur ganz oben, da hat sich nicht viel getan.
0: Platz 5.
1: Letzte Woche neu, heute auf der 5, der frühere Fußball-Nationalspieler, EM-Held und Teammanager Oliver Bierhoff, der uns in der Doku Mission Sommermärchen im Streaming-Angebot des ZDF mit einer ganz besonderen Redewendung aufgefallen war.
3: Uns war klar, dass wir das Spiel unbedingt gewinnen müssen.
4: Ja, Dortmund ist natürlich ein besonderes Stadion, ne? Da spielst du gerne und da brennt, wie sagt man, da brennt der Bär. Ich weiß nicht, wieso der Bär brennt, aber...
5: Da steppt der Bär, klar.
4: Da steppt der Bär, ja, okay.
0: Platz 4.
1: Ja, gleich zwei Plätze abwärts geht's für die netten Menschen mit speziellen Nachnamen. Ja, die hatten wir bei kaum zu glauben in der ARD-Mediathek entdeckt.
6: Insgesamt tragen 72 Menschen in unserer kleinen Stadt Laube-Bernsbach diesen Namen.
7: Um die vielen Fickers auseinanderzuhalten, setzen sie einfach ihren Job vor den Namen.
8: Klick auf! Wir sind die Heizungsficker.
9: Ich bin der Sauerkrautficker.
10: Wir sind die Elektroficker.
11: Ich trage den Namen stolz, weil der Name Ficker ist hier bei uns im Ort eine Institution, ist bekannt und ich bin gern ein Ficker. Ja, einen Hühnerficker gibt es auch, ja.
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0: My Sweet But Psycho von Ava Max. Und passend zum Platz 4 der O-Ton-Charts, hier sind Dennis und Benny Wolter, die 1Live-Ficker. Das habe ich auch geschrieben. Und von uns an dieser Stelle, Dennis und ich sind ja bekannt für ein paar Ulkigkeiten und verhaspelte Moderationen, aber an dieser Stelle auch mal ein paar ernste Töne an den Sektor. Und zwar lasst bitte bei solchen Temperaturen weder Kinder noch Stieleis noch Tiere im Auto. Auch wenn ihr nur ganz kurz so Grillfleisch oder Milch einkaufen wollt oder Kiwis, das macht ihr nicht. Das ist nämlich absolut lebensgefährlich.
1: Nein, das ist echt doof. Und auch Nudelsalat und sowas.
0: Genau, der kippt auch ganz schnell wie eine Mayonnaise.
1: Ja, dann ist gar nicht mehr so lecker. Oder genau. Benni, deine weltberühmte Fischsuppe, die du gerade immer im Sommer gerne verzehrst.
0: Ja, die taucht schon seit 8 Tagen vor sich hin.
1: Die blubbert da ganz laut.
0: Genau.
1: Also offizielles Verbot von euren Witze- und Hitzebeauftragten. BG.
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1: Um 16 Uhr, hier sind Sandra Wahle
2: und Denise Potzkai. Jetzt geht's um ein menschenverachtendes Video, das sich auf TikTok und Instagram verbreitet hat. Darin spricht ein 23-Jähriger aus der CDU davon, Muslime zu vergasen. Jetzt ermitteln Staatsanwaltschaft und die Polizei in Krefeld.
1: Die Behörden prüfen, ob das etwas verpixelte Video volksverhetzend ist und auch, ob es überhaupt echt ist. Das ist bislang nämlich noch nicht bestätigt.
2: Die CDU in Krefeld hat wegen des Videos Strafanzeige erstattet. Der Influencer Ali Demirelli beschäftigt sich öfter mit Online-Hass und Hetze. Er hatte auf das Video aufmerksam gemacht.
1: Wer das CDU-Mitglied ist, wollte die Partei erstmal nicht sagen. Sie hat aber Schritte eingeleitet, damit der 23-Jährige aus der Partei fliegt. Aus Parteikreisen wurde dem WDR aber gesagt, dass er schon öfter negativ aufgefallen sei.
2: Zwischen Israel und der Hisbollah im Libanon gilt wieder eine Waffenruhe, das sagen Vermittler aus den USA. Für die US-Regierung ist die Feuerpause im Libanon entscheidend, weil sie Teil ihres eigenen, vorsichtigen Deals mit dem Iran sind.
1: Ob die Waffenruhe zwischen Israel und der Hisbollah stabil ist und bleibt, ist fraglich. Erst heute Morgen hatte es wieder gegenseitige Angriffe gegeben.
2: In Bonn steht jetzt fest, die Nordbrücke ist nicht mehr zu retten. Zumindest ein Teil muss abgerissen und neu gebaut werden. Mindestens für 2 Jahre bleibt die Verbindung der A565 über den Rhein damit gesperrt.
1: Das gilt zumindest für Autos und Lkw, sagt Bonns Oberbürgermeister Deus.
3: Fuß- und Radverkehr soll bis zum Spätsommer wieder über die Nordbrücke geführt werden.
1: Die Bonner Nordbrücke ist seit Anfang Juni gesperrt. Die Folgen spürt die ganze Region. Und zum Schluss geht's noch um ein bisschen Liebe, und zwar zwischen den Städten Boston und Glasgow.
2: In Boston in den USA sind zehntausende Shotline-Fans und die benehmen sich so nett und bringen so viel gute Laune, dass es jetzt eine Städtepartnerschaft mit Glasgow in Schottland geben wird. Bostons Bürgermeisterin sagte zu den Fans, wir wünschten, wir könnten auch für euch für immer hier behalten.
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1: Bis zum Abend bleibt es noch sonnig, vor allem im Süden von NRW bilden sich dann aber kräftige Gewitter, teilweise mit Starkregen, Hagel und Sturm und das Ganze noch bei 24 bis maximal 30 Grad.
2: Morgen wieder sonnig und heiß, gegen Abend neue Schauer und Gewitter, dazu diese Temperaturen in Nettersheim und Meinerzhagen bis 32 Grad, in Bielefeld und Witten 33 und in Pulheim höchstens 34 Grad. Montag auch mal ein paar Wolken, es bleibt aber sehr warm.
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1: Bei 250 Kilometer Stau sind wir inzwischen. Hier dauert es gerade am längsten. A1 Osnabrück Richtung Münster zwischen Lattbergen und Greven, da braucht ihr eine halbe Stunde länger. 5 Kilometer Stau gibt's nach einem Unfall. Nochmal die 1 von Dortmund nach Köln zwischen Westhofener Kreuz und Volmerstein, da braucht ihr eine Dreiviertelstunde länger. 7 Kilometer Stau nach einem Unfall. A1 Dortmund Richtung Köln zwischen Burscheid und Köln-Niel, 8 Kilometer Stau, ihr braucht eine Dreiviertelstunde, bis ihr da durch seid. Die A31 Gronau Richtung Oberhausen ist zwischen Schermbeck und Dorsten wegen Bauarbeiten bis Sonntagmorgen gesperrt. Und dann noch die A61 Koblenz Richtung Mönchengladbach zwischen Mönchengladbach-Wanlow und Mönchengladbach-Holt. Auch da braucht ihr 45 Minuten extra, 7 Kilometer Stau nach einem Unfall.
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4: Hallo Sektor, Benny und Dennis hier. Ja, Körperform leicht angeschmolzen, Körperduft stark stinkig. Der Sektor glüht, aber keine Sorge Sektor, wir kühlen euch die nächste Stunde ordentlich ab. Dennis und ich sind das nasse Handtuch der Radioszene.
5: Deine Sprecher, du revolutionierst das Radio wirklich mit deinen coolen Sprüchen.
4: Ja.
5: Wir haben für euch exklusive News von Taylor Swift's JGA.
4: Ja.
5: Das neue GTA 6 Cover wurde geleakt und Benny veranstaltet, wie gewohnt, sein jährliches Salami-Wettessen bei aufgedrehter Heizung in meinem Seifpalast. 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
1: Unverändert auf Position Nummer 3. Das beneidenswert glückliche Paar, das wir bei Der Tag in Berlin und Brandenburg im RBB-Fernsehen entdeckt hatten. Und einen tollen Lifehack für funktionierende Beziehungen haben wir da auch direkt noch bekommen.
2: Also wir haben gestern den 8. Hochzeitstag gehabt.
3: Nein, dann herzlichen Glückwunsch vom RBB. Letzte Frage, was ist ein Garant für eine glückliche Ehe?
2: Dass man sich gegenseitig so akzeptiert, wie man ist.
4: Lutschen, gut lutschen. Freund, gut lutschen.
3: Gut lutschen?
4: Lutschen.
3: Gut, dann erstmal vielen, vielen Dank dafür.
0: Platz 2.
1: Das war übrigens auch das Geheimnis von Benny und mir zwischen unserer Beziehung natürlich. Als Neuvorstellung der Vorwoche direkt auf Position Nummer 2. Sanitäter im Einsatz beim Hannover Marathon lautete der Titel der NDR Nordreportage und dieser ist hier wirklich wörtlich zu nehmen.
5: 300 Meter vor dem Ziel ist ein Läufer zusammengebrochen. Wadenkrämpfe.
6: Oberschenkel, Oberschenkel, Wade links. Oberschenkel, Wade links.
7: Können Sie aber hier mal ehrlich.
8: So, drückgegen.
9: Ich mach's noch weiter.
8: Drückgegen.
6: Ja. Auch jetzt, rechts auch jetzt. Rechts auch.
8: Wird besser?
6: Rechts nein, links ja. Links nein, rechts ja. Rechts nein, links nein. Scheiße.
0: Platz 1.
1: Ja, nach wie vor unangefochten an der O-Ton-Charts-Spitze und heute zum sage und schreibe 40. Mal dabei die total zufriedene Kundin eines fahrenden Supermarkts aus der NDR Nord-Reportage. Ist ja klar, dass sie da hochzufrieden ist.
10: Rosinen und Zwiebeln.
11: Sie kauft für ihr Frühstück ein.
12: Die Rosinen, die lege ich in Whisky ein und ich komme morgens auf meinen Joghurt mit drauf. Ja, ich bin morgen schon gleich ein bisschen tüdel. Ja, so ist das. Man muss das Leben genießen.
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0: der Sektor kocht, die Sonne brennt, da werden natürlich auch Dates ganz schnell ziemlich hot. Und ganz ehrlich, Dates im Sommer können schnell eklig, glitschig und stressig werden. Und jetzt kommt unser 1Live-Kollege Max Löser ins Spiel. Der sagt nämlich, Dating im Sommer ist sowas von geil. Warum denn?
1: Ja, weil ich mir einfach denke, man muss einfach das Beste aus der Situation, also aus der Hitze machen und die Dinge positiv sehen. Also andersrum, auch der Winter kann doof sein, ne? Oder wollt ihr im Winter, weiß ich nicht, vor eurem Date wegen Glatteis auf die Schnauze fliegen?
0: Ja, wir waschen eh so durch die Gegend, wir fliegen.
2: Ja, wir sehen aus wie Tick-Trick ohne Track. Also wir sind auch im Winter, machen wir uns gern zum Latz.
1: Ja, also klar, man hat schwitzige Hände im Sommer, ist ungünstig, auch fürs Händchen halten, aber im Winter ist auch doof, sagt 1Live-Hörerin Amelie aus Bergisch Gladbach.
3: Es ist eigentlich egal, ob Sommer oder Winter, also im Sommer schwitzen die Hände und im Winter sind die kalt, also es macht keinen Unterschied.
1: Und es gibt ja immer auch gute Lösungen, wenn du zum Beispiel schwitzige Hände hast und die hat gerade jeder, ne, hier,
0: passt mal. Ja, das ist schon,
2: ist wirklich.
1: Genau. Dann nimmst du dir quasi ein paar Eiswürfel und steckst sie zwischen die beiden Hände. Das ist die beste Abkühlung und trotzdem kannst du Händchen halten. Ist gut, ne?
0: Ja, aber wer macht das? Also ich stelle mir gerade vor, wer macht das denn?
2: Wenn ich damit Patricia Blanco zum Champagner-Tasting wongel und wir beide haben Eiswürfel in der Hand, ist doch ein bisschen eklig, oder?
0: Ja. Oder hast du den Sektor auch mal nach ernsten Dating-Tipps bei über 30 Grad gefragt?
1: Yes, viele gehen natürlich dahin, wo es ein bisschen kühler ist, also zum Beispiel ans Wasser oder man trifft sich halt eher abends, wenn es ein bisschen später ist oder man kühlt sich ein bisschen anders ab, so wie 1Live-Hörerin Pepe aus Köln.
4: Wir haben uns getroffen und wir hatten auch überhaupt keinen Plan. Und im Sommer ist das ja überhaupt kein Problem, weil wir haben ganz entspannt gesagt, okay, komm, lass uns mal einen E-Scooter schnappen. Wir hatten Fahrtwind, wir haben nicht geschwitzt, das war total entspannt.
0: Ja, E-Scooter sind für uns fein. Auto geht ja nicht, wir beide haben ja leider keinen Führerschein. Vielleicht kommt es ja irgendwann nochmal.
2: Hat finanzielle Gründe.
0: Aktuell geht's nicht. Ja. Und ein Date in der Bahn ist natürlich auch sehr speziell. Natürlich, wenn, dann nur mit Klimaanlage. Hauptsache, der Schweiß, der läuft nicht.
1: Bei 1Live-Hörer Max ist der Schweiß tatsächlich gelaufen. Der war mit seinem Date sportlich unterwegs.
5: Wir waren tanzen, Salsa tanzen. Das war ganz nice. Man hat auch geschwitzt. Ich meine, das ist so ein bisschen unangenehm. Dann hat man schon irgendwie was, teilt man was. Und dann muss man sich da nicht mehr so viel Sorgen drüber machen. I don't know, ist halt menschlich.
1: So, also auch mal menschlich sehen. Und am Ende des Tages kann es auch einfach der Tipp von 1Live-Hörerin Hanna aus Köln sein.
6: Deo benutzen vorher.
0: Ja, wir wurden auf jeden Fall überzeugt.
2: Ich wurde überzeugt, ja.
0: Auf jeden Fall.
2: Ja, super.
0: Wir haben unsere Meinung mal wieder, wie sonst auch, immer komplett gedreht nach zwei
2: Sätzen. Genau, genau. Wir sind die Düsseldorfs bekannteste Wendehälse.
0: Ja, also wenn es gut läuft, dann kann man einfach irgendwann sich einen Deo-Roller teilen.
2: Machen wir auch.
0: Njam.
2: Danke, Max.
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1: Es ist 16:30 und es geht los mit der A1 Köln Richtung Dortmund. Zwischen Volmarstein und Westhofener Kreuz 20 Minuten länger. 8 Kilometer Stau gibt's nach einem Unfall. Nochmal die 1 von Dortmund nach Münster zwischen Kamenzentrum und Hamm-Bergkamm. Auch da 20 Minuten länger, 7 Kilometer Stau. Die 1 von Osnabrück nach Münster zwischen Landbergen und Greven 20 Minuten extra, 4 Kilometer Stau. A1 Dortmund Richtung Köln zwischen Burscheid und Köln-Niel 8 Kilometer Stau. Ihr müsst eine Stunde länger einplanen. Nach einem Unfall ist gerade nur eine Spur frei. Dann geht's weiter mit der A3 Köln Richtung Arnheim zwischen Kreuz Oberhausen West und Kreuz Oberhausen, Viertelstunde plus, 5 Kilometer Stau. A30 Osnabrück Richtung Bad Oeynhausen zwischen Bissendorf und Melle Ost, Viertelstunde on top, 6 Kilometer Stau. Die A31 Gronau Richtung Oberhausen ist zwischen Schermbeck und Dorsten wegen Bauarbeit noch bis Sonntagmorgen gesperrt. Und zum Schluss haben wir noch die A33 Osnabrück Richtung Bielefeld zwischen Osnabrück-Fledder und Hilter am Teutoburger Wald. Da braucht ihr eine Viertelstunde länger, 7 Kilometer stockend.
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2: Sonntag ist der längste Tag des Jahres. Das bedeutet, die Sonne erreicht den nördlichsten Punkt am Himmel. Und damit beginnt auch aus astrologischer Sicht der Sommer, Benny. Du bist ja auch so ein kleiner Astrologe.
3: Definitiv.
2: Du bist ja wirklich Sternzeichen Spanferkel.
3: Genau.
2: Du stehst im linken...
3: Aszendent Silberfisch, genau.
2: Richtig, ja. Ja, und meteorologisch war der Sommerstart schon am 1.6. Ja, also Hitze auf allen Ebenen gerechtfertigt. Und an dieser Stelle vielen Dank an den Sponsor dieses tollen Beitrags, Basti Bellhoff.
3: Nein, ich glaube, es war die Mona.
2: Oder war es Mona?
3: Nee, es war Mona.
2: Danke, Belinski an dieser Stelle, sponsert bei ihr.
3: Und ich habe rausgefunden, die Toilette hier, die ist gar nicht defekt, die rechte Kabine. Es ist ein neues Praktikantenbüro. Die wird gerade ein bisschen umgebaut.
2: Alles klar. BG.

Das war Satisfy von Calvin Harris und Jazzy. Satisfy, Dennis. Genug von Dennis' Nachttischschublade. Jetzt mal eine Frage an den Sektor. Was haben ein gelber Sportwagen, ein Motorrad, ein Schnellboot, ein Hubschrauber, drei Männer, zwei Frauen und ein Alligator gemeinsam? Richtig. Sie sind auf dem Cover von GTA 6. Ja, letzte Nacht wurde es hochgeladen.

0: Präsentiert in dem GTA 6
1: heißt es. GTA 6.
0: Ja, Mann, 6767. Letzte Nacht wurde es hochgeladen, präsentiert in einem 32 Sekunden langen Video und hat jetzt schon 6,7 Millionen Aufrufe. GTA ist absoluter Kult und super viele von euch und von uns warten drauf, dass es endlich rauskommt. Ja, wurde ja zweimal verschoben. Aktuell, Dennis, schreib's dir mal auf. Du hast immer Post-its mit dabei, das weiß ich.
1: Ja.
0: Aktuell steht der 19. November in diesem Jahr als Release-Datum. Ja. Und alle Menschen ohne Klapphandy und Internetflat im Sektor fragen sich völlig zu Recht, was passiert in diesem Video, dass es 6,7 Millionen Klicks hat, Dennis?
1: Da weiß ich natürlich mehr. Hier ist der Gaming-Redaktion, da passiert nämlich gar nicht so viel. Es wird halt das Cover revealed, das Datum, an dem das Game endlich man es endlich vorbestellen kann. Und man kann nämlich nächsten Donnerstag, am 25. Juni, kann man das vorbestellen. Und ich sehe ja auf dem Cover auch so ein Flamingo, wie gesagt.
0: Dennis hat ein Handy in der Hand, muss dazu sagen.
1: Also richtig geile Motoren hier.
0: Ja, farbtechnisch, in welchem Farbschema befinden wir uns?
1: Sundowner, würde ich sagen. Sundowner.
0: Ja.
1: Aber toll, sieht richtig cool aus.
0: Ja.
1: Daumen drücken, dass GTA 6 jetzt nicht mehr verschoben wird und wirklich im November rauskommt. Und ich frage mich jetzt schon, welche Rolle hat der Alligator vom Cover im Spiel? Hm?

0: Das war I Knew It, I Knew You von Taylor Swift. Ihr neuer Song für den neuesten Toy Story 5 Film. Und man denkt ja wahrscheinlich immer, die sitzt doch bestimmt Ewigkeiten an so einem Song. Oder Brynja Becker aus dem 1Live-Pop-Team?
1: Nee, Taylor hat den Song innerhalb von 8 Stunden geschrieben. Ui. In einem Video bei X hat sie jetzt verraten, dass sie den neuen Toy Story Film morgens gucken durfte. Dann hat sie sich danach total inspiriert gefühlt.
2: Got so inspired, got the songwriter Zoomies.
1: Dass sie Zoomies bekommen hat.
0: Wow, Zoomies, ich übersetze mal eben fürs deutsche Publikum. Hummel im Arsch heißt
1: genau.
0: das.
1: Genau. Und dann hat sie den Song geschrieben und war am selben Abend schon so weit, dass sie den Chefs von Pixar zeigen konnte.
2: In 2 hours, Bob Iger and Tom from Pixar are coming to hear it. We have not recorded it yet.
0: Das klingt ganz schön anstrengend.
1: Ja, also für uns vielleicht schon. Für Workaholic Taylor Swift war es einer der witzigsten Tage ihres Lebens.
2: And I think this is one of the most fun days of my life.
0: Ja, dann hat sie ja auch jetzt wieder mehr Zeit, ihre Hochzeit zu planen, denn die steht doch jetzt angeblich bald an, oder?
1: Ja, die soll Gerüchten zufolge am 3. Juli in New York sein. Irgendwie passt das drumherum jetzt auch alles immer viel mehr. Jetzt am Mittwoch scheinen nämlich die beiden JGAs gewesen zu sein. Mhm. Travis Kelce, ihr Verlobter, war nämlich mit seinen Kumpels feiern und Taylor hat ja ein Haus in Rhode Island am Meer. Das ist eigentlich immer total leer und dunkel. Jetzt am Mittwoch war da aber Party. Da war auch Security vor Ort. Ihre beste Freundin wurde auf dem Balkon fotografiert und auf einem anderen Balkon wurde so eine Gruppe Frauen gesehen. Alle in schwarz, nur eine in weiß und das könnte ja vielleicht Taylor gewesen sein.
0: Ui, also kein JGA für Taylor Swift am Ballermann, das können wir schon mal ausschließen an der Stelle. Ja, dann scheint das ja mit der Hochzeit zu stimmen.
1: Ja, sieht so aus.

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1: 17 Uhr ist es, hier sind Sandra Waller und Denise Potzkai. Zwischen Israel und der Terrorgruppe Hamas im Gazastreifen gilt eigentlich seit Oktober eine Waffenruhe. Das UNO-Kinderhilfswerk UNICEF sagt, die Feuerpause ist nur eine Illusion. Die Realität sieht wohl anders aus.
2: UNICEF sagt, dass seit Beginn der Waffenruhe im Schnitt jeden Tag ein Kind durch israelische Angriffe getötet wurde. Insgesamt sind es 265. Zum Beispiel durch Drohnen, Schüsse oder auch durch Minen, die in den Trümmern liegen und explodiert sind. Das Kinderhilfswerk fordert, dass Regierungen weltweit das nicht einfach so hinnehmen.
1: Auch woanders im Nahen Osten ging es heute um eine Waffenruhe. Nämlich zwischen Israel und der Hisbollah. Heute Morgen haben sich beide Seiten noch angegriffen. Laut US-Vermittlern soll die Waffenruhe aber erneuert worden sein.
2: Wären die Angriffe weitergegangen, hätte das den Deal zwischen dem Iran und den USA gefährden können. Da soll weiter über ein finales Friedensabkommen verhandelt werden.
1: Ein Video von einem jungen CDU-Mitglied aus Krefeld beschäftigt Polizei und Staatsanwaltschaft. Sie prüft ein Strafverfahren gegen den 23-Jährigen.
2: Der hatte in einem Video davon gesprochen, dass Muslime vergast werden müssten. Die Echtheit des Videos ist allerdings nicht bestätigt. Die CDU in Krefeld will den 23-Jährigen aus der Partei ausschließen.
1: Und an diesem Thema kommt man heute nicht vorbei. An mehreren Stellen in NRW ist es heute über 35 Grad heiß. Vor allem die Städte gehen damit unterschiedlich um.
2: In Wuppertal ist man laut deutscher Umwelthilfe besonders gut vor Hitze geschützt. Das liegt unter anderem an den vielen Grünflächen, die wie natürliche Klimaanlagen wirken. Zum Beispiel in Euskirchen hat es davon deutlich weniger.
1: Im Handel wird heute gestreikt, damit bei den Tarifverhandlungen am Ende mehr Geld rausspringt. Betroffen von den Streiks ist heute vor allem IKEA.
2: Laut Verdi sind 31 Filialen in unterschiedlicher Weise betroffen. Demnach merkt man die Streiks vor allem im Kassenbereich und im Küchenverkauf.
1: Ein Musikinstrument zu lernen ist in NRW beliebter geworden. Die Musikschulen haben deutlich mehr Schüler als noch vor 10 Jahren. Zuletzt waren rund 375.000 angemeldet. Die meisten sind zwischen 6 und 14 Jahre alt.
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2: Erst das Wetter. Es bleibt erstmal weiter sonnig. Später kann es vor allem im Süden von NRW Gewitter geben. Auch Starkregen, Hagel und Sturm können dazukommen und dazu noch maximal 30 Grad.
1: Morgen erst wieder viel Sonne, Richtung Abend teilweise wieder neue Gewitter und dazu bleibt's heiß. In Winterberg 29 Grad, in Ibbenbüren und Solingen 32 und Hamm und Mahl kommen auf 33 Grad. Am Sonntag dann weiter schwül und einzelne Gewitter bei ähnlichen Temperaturen.
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2: Da haben wir zuerst die A1 Dortmund Richtung Köln. Zwischen Burscheid und Köln-Niel braucht eine Dreiviertelstunde länger. 10 Kilometer Stau, da ist wegen Bergungsarbeiten gerade nur eine Spur frei. Dann die A4 von Olpe nach Aachen. Zwischen Kreuz Köln-Ost und Kreuz Köln-Süd plant mal 10 Minuten länger ein. Es stockt auf 4 Kilometern. Die A31 Gronau Richtung Oberhausen ist zwischen Schermbeck und Dorsten wegen Bauarbeiten gesperrt. Das Ganze dauert noch bis Sonntagmorgen. Dann haben wir die A46 Wuppertal Richtung Düsseldorf. Zwischen Wuppertal-Oberbarmen und Katernberg 10 Minuten on top. 4 Kilometer stockend. Und zum Schluss die A52 Düsseldorf Richtung Essen zwischen Tiefenbruch und Essen-Kettwig. Da braucht ihr 10 Minuten länger, 5 Kilometer stockend.
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3: Herzlich willkommen in unserer neuen Rubrik. Was ihr nicht in den 1 Live Infos gehört habt. Ja, Sektor, hier gibt's Infos, die es nicht mehr in die offiziellen 1 Live Infos geschafft haben, es aber dennoch wert sind, gedroppt zu werden. Also, Sektor, festhalten, okay? Es sind weniger Glühwürmchen unterwegs und das macht die Forscher im Sektor ziemlich nervös, ja? Denn eigentlich ist aktuell die beste Zeit, um Glühwürmchen zu sehen, weil die Nächte besonders kurz und dunkel sind, aber die Zahl nimmt ab und Forscher und Forscherinnen rufen dazu auf, die Tiere tatsächlich zu zählen, um ein besseres einen Überblick zu bekommen.
4: Ich spiele aktuell gerade Animal Crossing, da kann man auch dann immer die Glühwürmchen sammeln.
3: Okay, Uhui.
4: Das machst du also nebenberuflich, cool.
3: Ja, hauptberuflich. Also Sektor, Taschenrechner raus und diese Nacht ausnahmsweise Glühwürmchen statt Schäfchen zählen.
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0: Waves im Robin Schulz Remix von Mr. Props. Richtiger Klassiker, da habe ich gerade wirklich mal an meine Jugend nochmal gedacht. Als ich
1: hatte ich, glaube ich, meinen ersten Alkopop inhaliert.
0: Ist das so?
1: Ja.
0: 5 Namen haben wir diese Woche morgens hier in 1 Live noch auf die Gästeliste gepackt. Und zwar für das fetteste Event des Sektors ever. Die Rede ist natürlich vom Bad Bunny Konzert morgen in unserer wunderschönen Heimatstadt Düsseldorf. Ei in the Leitung war unser Spielmodus. Heißt
1: Ey in the Leitung, nicht Ei.
0: Ei habe ich ja gelesen.
1: Ey, nicht Ei.
0: Hey,
1: ey, in die Inselleitung, so.
0: Ah, so gedenklich, ah, weißt du? Okay, alles klar. Ah, jetzt verstehe ich.
1: Okay. Erstmal mal vorher durchlesen.
0: Ja, das habe ich ja getan, irgendwie. Ist auch nicht. Heißt, die ganze Zeit am Telefon bleiben und jederzeit innerhalb von 30 Sekunden reagieren, wenn wir euch anquatschen. Tobias aus Grevenbroich hat heute Morgen ganze 2 Stunden in der Leitung gezappelt, bis wir ihn und die anderen 4 Gewinnerinnen erlöst haben.
2: Tobias aus Grevenbroich, bist du da?
3: Hey, klar.
2: Na klar. Amalia aus Attendorn, Jessica aus Duisburg, Chiara aus Frechen, Evgenia aus Wuppertal. Seid ihr auch alle da?
4: Hey!
2: Wollen wir Tobias aus Grevenbroich erlösen?
4: Ja, unbedingt.
3: Definitiv.
2: Alter. Tobias, du bist dabei, verdammte Scheiße!
3: Jawohl! Mega!
2: Rasiert!
0: Das ist ja, das ist eine Morgensendung hier in das Live. Das geht ja schon ab, da bin ich auch nicht mehr richtig. Da brauche ich ja gar keinen Kaffee mehr.
1: So ist das richtig.
0: Ja, rasiert, um uns alle schon mal ready zu machen, um unsere Latin Vibes schon mal zu aktivieren, würde ich sagen, üben wir jetzt nochmal Songtexte von Bad Bunny.
1: Genau. Alex aus Düsseldorf, leg doch mal los.
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1: So bestelle ich am Ballermann ein paar Bier, aber ja. Bisher kam nichts an.
0: Und das ja Wasser. Ja,
1: stabil vorgetragen, auf jeden Fall Respekt, Alex. Wobei es im Original dann doch noch ein bisschen besser klingt. Tja, Alex aus Düsseldorf, weißt du denn überhaupt auch, was du da gerade vom Stapel gelassen hast?
5: Er ist mit 20 Leuten unterwegs. Mami, hätte ich mal behauptet, da hat seine Mom was mit zu tun. Tutas fit, abdominale wird irgendwas mit dem Bauch zu tun haben. Vielleicht ein peinliches Tattoo, dass man sich stechen lässt, weil du bist mit echt vielen Leuten unterwegs. Und vielleicht ist deine Mom da nicht so stolz drauf.
1: Ja, Dennis, darf ich übersetzen?
0: Ich bitte drum, du sprichst ja 11 Sprachen rückwärts fließend, deswegen
1: genau.
0: Übersetz gerne mal.
1: So. Und zwar übersetze ich, du hast 20 Typen auf deiner Warteliste, ich male dir den Rücken an, Bodypainting, ich rocke die Straße, seit ich 20 bin, sie ist auf der Jagd, sucht nicht nach Dates, ihr gehört die Straße, immer wenn sie ausgeht. Mädchen, du bist fit, ich werde diese Bauchmuskeln lecken.
5: Ja gut, mit Abdominal hatte ich ja zumindest recht. Also irgendwo in die Richtung. Aber ja, war komplett daneben.
1: Ja, komplett daneben ist nicht der Song, der jetzt kommt. Und zwar gibt's für euch jetzt Dakiti von Bad Bunny und Jay Cortez.

0: Das war Teddy Swims, Mr. Know It All. Ja, heute Abend um 22 Uhr, am Samstag, ist heute Abend. Morgen Abend, so ist richtig.
1: So, genau.
0: 22 Uhr spielt Deutschland gegen die Elfenbeinküste. Ich weiß noch gar nicht, wo ich es gucken soll, aber ich werde auf jeden Fall tun. Was die so können, das checkt jetzt ein Sportreporter Christian Gärtner im Schnelldurchgang. Der Gegner in 60 Sekunden. Bitteschön.
2: Die Elfenbeinküste hat Ecuador bereits geschlagen. 1:0 im ersten WM-Spiel durch ein Tor in letzter Minute. Wieder kein Gegentor, wie in allen 10 Spielen der WM-Qualifikation.
3: In meinen Augen schon ein Qualitätsmerkmal.
2: Die Elefanten stehen defensiv stabil, sind körperlich robust und begeistern durch
4: spektakuläre Spieler in der Offensive, die gut sind im Umschalten.
2: Spitzengeschwindigkeit der schnellsten Elefanten 36 km/h.
5: Das sind halt schon D-Züge, ne?
2: Mhm. D-Züge auf Kollisionskurs.
5: Sie lieben das 1 gegen 1.
2: Besonders angriffslustig.
6: Ja, Diomande.
2: Links außen von RB Leipzig, 19 Jahre alt, 90 Millionen Euro Marktwert.
4: Sein Dribbling ist schon außergewöhnlich, krasses Tempo, er ist schon sehr, sehr schnell unterwegs.
2: Jan Diomande bildet eine Flügelzange mit
6: Amad Diallo.
2: Rechts außen von Manchester United und Siegtorschütze gegen Ecuador. Vielleicht fehlt der Elfenbeinküste ein verlässlicher Knipser im Sturmzentrum. Trotzdem, die deutsche Mannschaft wird zum ersten Mal in diesem Turnier gefordert.
5: Ja, wir müssen bewappnet sein.

0: featuring Zara Larsson, habt ihr gerade gehört. Und ich nehme euch mal ein bisschen mit ins Radioleben. Manchmal moderiert man gerade bei Ben und mir so schnell, dass man ein bisschen Zeit übrig hat.
1: Och, da
0: wird man
1: hier
0: so wird mal gefragt, was man in der Zeit so anstellen will. Und ich habe mir gedacht, wir spielen in einem Live so viel tolle Musik, aber ich fühle mich auch so ein bisschen als Musiker. Deswegen würde ich euch einfach jetzt in den nächsten einer Minute vielleicht was vorsingen.
1: Das finde ich cool.
0: Super Idee. Soll ich irgendwas machen?
1: Ich muss einfach nur dann sagen, ob es gut war.
0: Okay.
1: Ich sehe schon Leute, die sich gerade wegdrehen, aber wir ziehen es jetzt durch. Und zwar singe ich einen meiner Lieblings-1Live-Songs. Teddy Swims, Mr. Know It All, und zwar im Refrain.
0: Okay, mach das mal.
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0: Ja.
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6: Um 17:30. Es geht los mit der A1 Bremen Richtung Osnabrück. Zwischen Vechta und Holdorf braucht ihr eine Dreiviertelstunde länger. Es gibt 6 Kilometer Stau nach einem Unfall. Dann die A1 von Dortmund nach Köln zwischen Burscheid und Köln-Niehl. Viertelstunde extra, 8 Kilometer stockend wegen Bergungsarbeiten. A4 Olpe Richtung Köln, Olpe Richtung Aachen. Zwischen Kreuz Köln-Ost und Kreuz Köln-Süd 10 Minuten plus, 6 Kilometer stockend. A30 Osnabrück Richtung Bad Oeynhausen zwischen Gesmold und Melle-Ost 10 Minuten on top, 4 Kilometer Stau. Die A31 Gronau Richtung Oberhausen ist zwischen Schermbeck und Dorsten wegen Bauarbeiten bis Sonntagmorgen gesperrt. Dann geht's weiter mit der A43 Wuppertal Richtung Recklinghausen. Zwischen Kreuz Bochum und Herne-Eickel dauert's eine Viertelstunde länger, 4 Kilometer Stau. Dann die A46 Wuppertal Richtung Düsseldorf. Zwischen Wuppertal-Oberbarmen und Katernberg 10 Minuten plus, 5 Kilometer stockender Verkehr. Und zum Schluss haben wir noch die A52 Düsseldorf Richtung Essen. Zwischen Breitscheid und Essen-Kettwig dauert's 20 Minuten länger wegen 6 Kilometer Stau.
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7: Sektor, ein altes Sprichwort besagt, Dennis ist der, der am Ballermann meist kriecht.
8: Duschen hilft sicher, wenn man schlecht riecht.
7: Dennis, was sagst du da?
9: Super, also du ja. Toll, nach 40 Folgen langsam kommst du gut rein ins Thema.
7: Technik
9: Radio.
7: Basti und ich arbeiten super zusammen.
9: Ja, super, genau echt, Hand in Hand.
7: Wie wir mit dem Redaktionsbasti oder Redaktionsmona. So, das passt, das ist ein Match. Dennis, der Sommer ist angekommen in Deutschland und man hat so richtig Bock auf schwitzige Dates, auf abgerockten Minigolfplätzen. Oder Sektor? Ihr seid geteilter Meinung, wir erhalten gerade viele Brief- und WhatsApp-Nachrichten von euch. Viele haben Bock, sich bei 30 Grad plus so richtig zu verlieben, aber einige wollen das Thema Liebe in den eiskalten November schieben. Dennis, bei dir ganz schnelles Feedback?
9: Auch lieber kühl. Schön Hörbuch von Ben Becker und dann einfach in eine eiskalte Badewanne im eiskalten November mit einer heißen Liaison.
7: Ich liebe mich.

0: raining. So, ich übernehme mal die Moderation, die Benny mir eben während des Songs schon mal vorgesäuselt hat. Das war Umbrella von Rihanna, weil Umbrella gleich, brauchen wir den auch, weil gleich regnet.
1: Genau, gleich wirklich, es gibt ein Unwetter.
0: Die WM ist im vollen Gange und das lassen wir uns natürlich hier auch im 1Live-Sektor und in 1Live nicht noch zweimal sagen. Deswegen haben wir neben uns 1Live-Tippspielmann Basti Bello.
2: Grüßt euch.
0: Und du, es gibt so eine interne Spielrunde und Tippspiel und du bist, mein letzter Stand war der letzte, aber ich glaube, da

0: eine kleine, der letzte.
1: Gab's eine Änderung.
0: Ja, eine Änderung.
2: Ja, kann man so sagen. Eigentlich bin ich immer noch letzter. Vielleicht kurz im Kontext. Ja. Ne? Wir kennen viele Leute aus dem Büro. Wir haben zusammen eine Tippgruppe, 10 Euro Einsatz. Sind 44 Leute in der Tippgruppe.
0: 10.000 Euro Einsatz.
2: Und von diesen 44 Leuten war ich bis gestern Abend der Letzte, also auf Platz 44. Ja. Jetzt bin ich, das ist quasi eigentlich noch erniedrigender. Ich bin jetzt Vorletzter auf Platz 43, weil unter mir jetzt einer aufgehört hat zu tippen.
0: Uiuiui. Rest in peace nochmal an der Stelle.
1: Ja, genau.
0: Kann ich mehr tippen. Was ist denn, wieso tippst du falsch? Oder woran liegt's?
2: Ja, das ist ja das Tragische. Ich bin der Meinung, ich gebe mir Mühe, ich recherchiere rein, ich gucke mir die Aufstellung an, wie haben sie vorher gegeneinander gespielt und mache mir wirklich Gedanken.
0: Ja.
2: Und dann werde ich einfach auf gut Deutsch gefickt.
0: Vor allem bist du nicht amtierender Tippspiel Europameister?
2: Ja. Vize-Europameister.
0: Vize-Europameister,
2: ja. Muss man sagen. Und letztes Mal habe ich groß gewonnen. War auch geil, kann ich nicht anders sagen.
0: Mhm. Dann sag mal, wie Deutschland spielt, damit ich weiß, wie sie nicht spielen werden. Wie spielt Deutschland denn laut deinem Tipp?
2: Also ich will ja kein Auge machen, ne? Ja. Also ich gehe schon davon aus, dass Deutschland gewinnen wird. Ne? Ja. Da müssen wir auch weiter bleiben, aber mein Tipp ist 3-0.
0: Boah.
2: Für Deutschland.
0: Wer schießt die Tore?
2: Nicht Sané. Ich würde sagen, erstes Tor Würz, zweites Havertz und
0: Abwurf Neuer dann.
2: Drittes Undaf.
0: So wird's gemacht. So, Dennis, dein Tipp, es ist ja auch ein hitziges Spiel. 2-1 Deutschland. Der Technik-Basti, du kannst, hört man dich? Nee, du kannst es durch mit deinen Fingern zeigen. 3-1 hören wir hier. Okay, ja. 3-1, super. Basti hat nur drei Finger, deswegen mit den Toren passt gerade noch. Ja. So, ansonsten Sektor, falls ihr noch Tipps habt, weitere Tipps für Basti, Dennis und mich, dann gerne uns einfach...
1: Kurz, letzte Frage, kann man was gewinnen, wenn man Erster wird in der Tippspielliste?
2: Ja, also quasi der Einsatz wird wieder zurückgewonnen.
0: 44 mal 10,
2: also 440 Euro sind im Pott hier intern. Und ich glaube, ohne jetzt was Falsches sagen zu wollen, der Sieger kriegt den größten, logischerweise einen Löwenanteil, 150 Scheine oder so.
0: Perfekt.
2: Würde ich nehmen, aber es wird schwer, weil, also ich habe, kann ich jetzt nochmal hier leaken, 29 Punkte erreicht insgesamt. Leute, die mittippen, wissen, wie wenig das ist. Der erstplatzierte Kollege, anonym noch, ich kann ihn nicht zuordnen, geht aber mit 53 Punkten gerade rein. Also es ist...
0: Grüße an Jürgen Domian, also sind an sich das schon ausgerichtet. Hauptberuflicher Tippspieler mittlerweile. Okay, das war der 1Live-Tippspielmann, Basti. Vielleicht werden wir im Laufe der WM auch ein paar Mal nochmal zu dir schalten.
1: Genau. Machen.

0: Das war Nina Chuba, aber viel, ich würde fast schon sagen, viel cooler als Nina Chuba ist Maddi, heute ohne Markus. Du moderierst gleich hier live in dem Studio, ist ja da eigentlich deins, wir leiten es ja immer nur aus. 1 Live Go.
1: So ja, ist er, Marco. Boah,
0: Leute. Wo ist er denn? Du machst das immer alleine.
1: Ja, irgendwie schon. Letzte Woche war er auf Mannschaftsfahrt, diese Woche beim Hurricane Festival.
0: Okay.
1: Aber fair, weil ich glaube, es ist sehr geil da.
0: Das glaube ich auch. Wir haben schon ein paar Sachen uns sagen lassen, was uns gleich hier erwartet mit dir. Und zwar hast du ein Interview mit Bauer geführt, und der ist bekannt für Harlem Shake, oder?
1: Ja, kennt ihr noch?
0: Ja, natürlich, ich kenne den Harlem Shake, aber ist Bauer ein Deutscher?
1: Nee, der kommt aus UK, aber hat mal kurz auch in Deutschland gelebt, ganz kurz, und dann auch in den USA. Aber ja, auf jeden Fall ist das ein übelster Musik-Nerd. Mhm. War super spannend und der hat eine richtig geile Platte gemacht, die richtig Bock macht bei diesem geilen Sommerwetter.
0: Ja. Wie geht noch Harlem Shake? Die Melodie, könnt ihr noch kurz reingehen? Wie? It's a Harlem Shake.
1: Sogar ziemlich
0: erklärt. Ja. Und du hast ein Interview geführt mit, muss ich ablesen, Brutalismus 3000?
1: Kennt ihr nicht Brutalismus 3000?
0: Was gibt es einen bekannten Song davon? Oder ist das TikTok-Sound?
1: Die Liebe kommt nicht aus Berlin zum Beispiel, Europaträume. So, wisst ihr, die so richtig krass, so harte Mucke machen mit so politischen Texten.
0: Ah, okay. Mir nix, aber ich werde natürlich gleich wieder hören, wenn ich davon E-Roller nach Hause wandle.
2: Dazu schaffle ich am liebsten.
0: Genau. Maldi, dir ganz viel Spaß.
1: Bitte nicht schaffen.
0: Ich glaube, da hole ich mir wieder ein Kreuzbandriss. Ich hab übrigens einen Gendefekt. Ich hab eine Hüftdysplasie. Ja. Das ist unbehandelbar.
2: Genau.
0: Die Pflegefälle gibt es hier nur in 1 Live.
2: Der Themenabend, nächste Woche, 24 Stunden geht es nur um Benni und seinen.
0: Jetzt mal die 1 Live Go mit dir. Danke für deinen Dienst hier in der Musikszene.
2: Und natürlich danke an alle Zuhörerinnen und Zuhörer. Das war wieder der Liebesalarm. Wir haben es super gern gemacht, wie immer.
1: Hilfe! Wie ihr denn?
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1: Es ist 18 Uhr, hier sind Sandra Walle und Denise Potzkei. In Bonn gibt es Klarheit, wie es mit der Nordbrücke weitergeht. Ein Teil der Brücke ist so kaputt, dass definitiv kein Verkehr mehr rüber darf. Nur für Fußgänger und Radfahrer soll das irgendwann im Spätsommer wieder möglich sein.
2: Geplant ist ein Neubau der Brückenauffahrt. Der soll Ende 2028 fertig sein. Heißt, die Situation mit Staus und langen Umwegen wird sich noch gut 2,5 Jahre ziehen. Das hat Folgen, sagt dieser Mann aus Hennef.
3: Ich werde mich in andere Richtungen orientieren. Es tut mir leid für die Geschäfte, für die Einzelhändler hier. Man sieht es auch hier in der Fußgängerzone, ist überhaupt nichts mehr los.
1: Die Industrie- und Handelskammer Bonn-Rhein-Sieg sagt, dass die Vollsperrung der Wirtschaft in und um Bonn ziemlich schaden wird. Die Organisation schlägt vor, Unternehmen zu entlasten, indem zum Beispiel die Maut rückerstattet wird, wenn für LKWs nachweisbar lange Umwege anfallen.
2: Der ADAC hat ausgerechnet, dass LKW-Fahrerinnen und Fahrer pro Jahr mit mehr als 5 Millionen Kilometern extra rechnen müssen.
1: Zwischen Israel und der Hezbollah im Libanon gilt wieder eine Waffenruhe, das sagen Vermittler aus den USA. Für die US-Regierung ist die Feuerpause im Libanon entscheidend, weil sie Teil ihres eigenen vorsichtigen Deals mit dem Iran ist.
2: Ob die Waffenruhe zwischen Israel und der Hezbollah stabil ist und bleibt, ist fraglich. Erst heute Morgen hatte es wieder gegenseitige Angriffe gegeben.
1: Ein Foto von Italiens Regierungschefin Meloni und US-Präsident Trump sorgt offenbar gerade für Streit zwischen beiden Ländern.
2: Trump hatte einem italienischen Sender gesagt, Meloni habe ihn bei einem Treffen in Frankreich angebettelt, wegen eines gemeinsamen Fotos. Sie habe ihm leid getan. Meloni sagt, dass das komplett gelogen ist.
1: Dann geht's nochmal um den Sparkasseneinbruch in Gelsenkirchen, der inzwischen ja auch Thema vor Gericht ist. Einer der Kläger konnte sich jetzt freuen, er hat Schmuckstücke wiederbekommen, die doch nicht geklaut wurden.
2: Die Sparkasse Gelsenkirchen ist seit Wochen dabei, solche Gegenstände zurückzugeben. Die Besitzer zuzuordnen ist aber nicht so einfach.
1: Und zum Schluss geht's noch um Tennis. Beim Turnier in Halle-Westfalen hat es Alexander Zverev ins Halbfinale geschafft.
2: Da trifft er dann morgen auf Taylor Fritz aus den USA. Das Rasenturnier in Halle gilt als Vorbereitung für Wimbledon.
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1: Bis zum Abend bleibt es noch sonnig, vor allem im Süden von NRW bilden sich aber kräftige Gewitter, teilweise mit Starkregen, Hagel und auch Sturm. Dazu noch 24 bis 30 Grad.
2: Morgen wird es dann wieder sonnig und heiß, gegen Abend neue Schauer und Gewitter und das Ganze bei diesen Temperaturen. Remscheid und Olpe kommen auf 32 Grad, Herford und Neuss auf 33 und Düren auf maximal 34 Grad. Am Sonntag dann ähnliche Temperaturen und es gibt wieder einzelne Gewitter.
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1: Geht los mit der A1 Dortmund Richtung Köln zwischen Burscheid und Kreuz Leverkusen West. 10 Minuten plus, 6 Kilometer stockt's. Dann die A3 Köln Richtung Oberhausen zwischen Duisburg-Wedau und Oberhausen-Lierich. Eine Viertelstunde länger als sonst, 5 Kilometer Stau. A4 Köln nach Aachen zwischen Dreieckheimer und Kreuz Köln Süd. 3 Kilometer stockend. Die A31 Gronau Richtung Oberhausen ist zwischen Schermbeck und Dorsten wegen Bauarbeiten weiter gesperrt. Und wir sind fertig.
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4: Das ist auch gut, dass es gar nicht so viele Staus gibt. Hier ist Madeleine. Hallo Leute. Ich habe mir für heute Abend ein Beschwerdeverbot von mir selbst erteilt. Ich werde mich diese ganzen 6 Stunden nicht übers Wetter beschweren, auch wenn ihr wisst, dass mir eigentlich alles, keine Ahnung, über 25 Grad eigentlich viel zu heiß ist. Aber ansonsten hoffe ich, Thema Gewitterwarnung, ihr seid irgendwo safe, falls es bei euch runterkommt. Habt vielleicht gerade so einen geilen, kühlen Drink in der Hand und sagt auch voll gerne mal, wo ihr so unterwegs seid und diesen hotten Sommerabend verbringt, über den Messenger in der 1Live-App. Ist wie immer euer Way to go ins Studio. Ich bin auf jeden Fall die nächsten 6 Stunden hier bei euch und habe, wie ich finde, die perfekte Mucke für diesen Sommerabend für euch. Das ist Bunt und JB

Und als Love Gopis, was soll ich sagen? Ich habe mal wieder für euch gekocht. Es wird ein richtig geiler Abend zusammen mit sehr vielen Highlights. Um 6:30, also so in 20 Minuten, gibt's erstmal den Sommer im Sektor Mix von JC Zeller. Einfach mal 20 Minuten lang geile Sommervibes. Und heute in der Sendung habe ich dann auch noch einen ganz besonderen Gast. Ich habe mich wirklich krass gefreut. Die beiden geben nämlich super wenige Interviews und ich finde, die sind so Special Artists. Brutalismus 3000.

0: Und was bei denen ja immer schon super besonders war, ist, dass sie eben elektronische Mucke mit so einer richtig krassen inhaltlichen Tiefe verbunden haben. Und ich habe sie im Interview gefragt, ob ihnen das vorher, weil die machen ja noch gar nicht so lange Mucke, gefehlt hat in dieser ganzen elektronischen Szene.
1: Schon, hat schon gefehlt auf jeden Fall. Ja. Also wir sehen uns, wir haben uns ja auch immer mehr so ferngehalten oder halten uns immer ferner von der ganzen Techno-Szene vor allem, weil wir die einfach relativ uninteressant finden, gerade und relativ wenig passiert da, was irgendwie spannend ist. Aber klar, ja, es war schon von Anfang an ein Gedanke, dass wir da irgendwas, dass wir was machen, was es einfach noch nicht gibt, was ein bisschen mehr, was ein bisschen mehr Ansage dabei hat. Auch ohne Message rauskotzen, weiß nicht, wie ich besser sagen soll, ist auch immer, ist was wir immer noch machen wollen und sowas. Also einfach, wie gesagt, was Toxisches rausschmeißen, ohne Wertung, ohne alles, finde ich immer noch einen sehr interessanten künstlerischen Herangehensweise auf jeden Fall.
0: Aber es ist super spannend, weil das neue Album ist dann einfach mal viel positiver geworden, als sie geplant haben. Deswegen heißt es auch Harmony, und das ist nicht ironisch gemeint, obwohl ich das als erstes dachte. Mehr vom Interview mit Brutalismus 3000 gibt's hier in 1Live Go ab 21:30 Uhr und dann auch natürlich neue Songs vom Album.

0: Schäfko. Sie ist eine Queen, sie ist ein Role Model, sie hat in ihrer Heimat Irland wirklich diverse Rekorde gebrochen und ist einfach auf der ganzen Welt super erfolgreich. Jazzy, ihr hört sie hier im Hintergrund. Und dass sie Vorbild für viele junge Girls ist, findet sie richtig cool, meinte sie in meinem Interview zu uns.
1: I am doing my thing, but I'm also like really happy that I can be a role model for women and as well. I play as much ladies out as I can and support the women at home. I have a good friend, Kaylee Glynn, and she's a DJ. She's up and coming right now and starting to produce our music and stuff. So yeah, I like to try and give people a push wherever I can.
0: Ja, sie sagt, sie versucht immer, Girls in der Dance-Szene zu supporten, egal ob es Freundin mit auf Tour nehmen ist oder viele Songs von Female DJs spielen. Richtig cool. Und das macht sie, weil sie eben auch immer Leute hatte, die sie supportet haben. Und jetzt hat sie einfach mal ihr erstes Album überhaupt für Oktober angekündigt. Es soll wohl housey werden, aber auch irgendwie so ein bisschen poppig und vor allem super persönlich. Bin ich sehr gespannt drauf. Und heute hat sie auch direkt einen neuen Track noch rausgebracht. Zusammen mit Chris Lorenzo aus UK bekommt ihr jetzt in 1 Live Go Invisible von Jazzy.

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0: Jetzt mein lieber Scholli.
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2: Um 6:30. Es geht los mit der A31 Gronau Richtung Oberhausen. Die ist zwischen Schermbeck und Dorsten wegen Bauarbeiten gesperrt. Das Ganze dauert bis Sonntagmorgen. Noch eine Sperrung von der A40 Duisburg-Essen. Die ist zwischen Mülheim-Winkhausen und Mülheim-Heißen in beiden Richtungen gesperrt bis Montag. Dann geht's weiter mit der A46 Düsseldorf Richtung Wuppertal. Zwischen Wuppertal-Elberfeld und Oberbarm. Eine Viertelstunde braucht ihr da länger. 5 Kilometer Stau. A61 Koblenz Richtung Mönchengladbach. Zwischen Kreuzkerpen und Bettburg 10 Minuten on top. 6 Kilometer stockend. Und zum Schluss nochmal die A61, jetzt von Mönchengladbach nach Koblenz, zwischen Bettburg und Bergheim Süd, 4 Kilometer stockender Verkehr.
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3: Hallo Leute, hier ist Maddi. Ey, wenn ihr regelmäßig 1 live Go hört, dann wisst ihr ja, dass eigentlich die Mixe von unserem Kollegen JC Zeller immer erst ab 20 Uhr hier laufen. Aber heute ist ein besonderer Tag, weil es so ein geiles Sommerwetter ist. Und da starten wir einfach jetzt schon mal mit einem Mix rein. Und der ist sogar 20 Minuten lang. 20 Minuten geile Sommervibes. Ich hoffe, ihr habt irgendwie einen geilen Drink in der Hand. Keine Ahnung, chillt irgendwo, entspannt irgendwo, wo ihr so ein bisschen runterkühlen könnt. Genau, und jetzt gibt's 20 Minuten geilen Mix.

0: Boah, ich habe so Gänsehaut. Ich finde es so unglaublich schön geworden. Naja, und Olivia Rodrigo, die war jetzt in einer britischen Show und hat da einfach erzählt, dass es Fans von ihr gibt, die Windeln bei ihren Konzerten tragen. Also jetzt nicht, weil sie eine Behinderung haben oder so, sondern weil man eben, wenn man ganz vorne steht, so schwer rauskommt, um aufs Klo zu gehen und dann ja vielleicht seinen Platz und die gute Aussicht verlieren würde.
1: I have been to certain concerts and certain festivals where people wear diapers so that they can be front row of the show.
0: Ja, und dann meinte Olivia halt einfach so, ich rieche diese Windeln irgendwann.
1: And that's been an experience as a performer that I've smelled.
0: Ja, und dass sie einfach ständig daran denken muss, dass während sie da auf der Bühne steht und wenn sie so in ihre Fans guckt, in die Crowd guckt, dass da halt einfach Fans mit einer vollen Windel im Publikum stehen. Ich finde das irgendwie geil. Und ich muss ehrlich sagen, also wenn das keine Fanliebe ist, dann weiß ich auch nicht.
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1: Es ist 19 Uhr, ich bin Sandra Wahle. Die Städte Köln und Düsseldorf wollen erreichen, dass auf der Straße nicht mehr so offen mit harten Drogen gedealt wird. Die Oberbürgermeister, Burmester und Keller wollen dafür eine Idee aus Zürich umsetzen. Was dahinter steckt, sagt Denise Potzkay.
2: In beiden Städten gibt es schon spezielle Räume, in denen Süchtige ihre Drogen nehmen dürfen, damit sie das eben nicht mehr auf offener Straße machen, wo sich viele belästigt fühlen, es unhygienisch ist und mitunter Müll zurückbleibt. Düsseldorf und Köln sind die ersten deutschen Städte, die tolerieren wollen, dass Schwerabhängige in diesen Räumen auch kleinere Mengen Rauschgift handeln. Sowas nennt man auch Mikro- oder Ameisenhandel. Damit sollen die Räume attraktiver werden und die Szene von der Straße weg. Einfach so umsetzen können die Stadtoberhäupter das aber nicht, denn in Deutschland muss eigentlich jede Art von Drogenhandel verfolgt werden. Die Oberbürgermeister haben deshalb jetzt das Land NRW und den Bund aufgefordert, die Gesetze so zu ändern, dass das möglich wird.
1: Und wir bleiben in NRW. Verkehrsminister Krischer hatte heute keine guten Nachrichten für Bonn und die Umgebung.
3: Wir reden darüber, dass die Bonner Nordbrücke als wichtige verkehrliche Verbindung mindestens für 2 Jahre nicht zur Verfügung steht. Es werden eher sicherlich 2,5 Jahre werden.
1: Ein Teil der Brücke der A565 ist demnach so kaputt, dass er neu gebaut werden muss. Die Auftragsvergabe dazu soll sofort losgehen. Andere Teile können stehen bleiben. Trotzdem bleibt die gesamte Nordbrücke während der Bauzeit gesperrt, zumindest für Autos und Lkw in Bonn. Ein Mann aus Dortmund hat eine Darknet-Plattform betrieben, auf der zu Mordanschlägen auf deutsche Politiker, Richter und Staatsanwälte aufgerufen wurde. Dafür ist er jetzt verurteilt worden. Der 50-Jährige muss für 3 Jahre ins Gefängnis, unter anderem für die Anleitung zu Terroranschlägen. Er hatte im Darknet auch Anleitung zum Bombenbau geliefert. Und zum Schluss geht's noch ganz woanders hin. In Venedig müssen Tagestouristen schon länger im Sommer Eintritt zahlen. Der neue Bürgermeister will jetzt, dass es deutlich teurer wird. Aktuell werden an einzelnen Tagen zwischen 5 und 10 Euro fällig. Jetzt sind zwischen 30 und 50 Euro im Gespräch. Damit soll die Zahl der Tagestouristen in Venedig weiter begrenzt werden.
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1: Jetzt am Abend muss man mit Unwetter rechnen. Es gilt eine amtliche Unwetterwarnung vor schwerem Gewitter mit heftigem Starkregen und Hagel in Teilen des Rheinlands. Dazu Temperaturen zwischen 17 und 23 Grad. Morgen dann erst wieder viel Sonne, Richtung Abend teilweise wieder neue Gewitter und es wird wieder heiß, in Kleve bis 31 Grad. Detmold und Düsseldorf kommen auf 33 und Frechen und Arnsberg auf 34 Grad. Am Sonntag geht's schwül weiter und es gibt wieder einzelne Gewitter bei ähnlichen Temperaturen.
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1: Da geht's los mit der A1 Münster Richtung Dortmund. Die wird um 20 Uhr zwischen Carmen-Zentrum und Kreuz Dortmund-Unna wegen Bauarbeiten gesperrt. Das Ganze dauert da bis Montagmorgen um 5. Dann die A1 Köln Richtung Euskirchen zwischen Hürth und Dreieck-Erftal. 10 Minuten on top, 3 Kilometer Stau. Und dann noch die A31 Gronau Richtung Oberhausen. Die ist zwischen Schermbeck und Dorsten wegen Bauarbeiten bis Sonntagmorgen gesperrt.
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4: Hallo, hier ist Maddie. Ey, ich weiß nicht, wo ihr gerade seid, aber hier in Köln sieht's hier aus dem Studio auf jeden Fall sehr dunkel und sehr gewittrig und sehr windig aus. Und ich weiß, einige von euch mögen Sommergewitter, aber ich muss wirklich sagen, ich habe da immer Ultraschiss. Deswegen passt bitte alle auf euch auf. Hier bei mir gibt's in circa 10 Minuten das Interview mit Bauer. Das ist der Typ, der damals den Harlem-Shake gemacht hat. Vielleicht erinnert ihr euch noch. Er hat jetzt ein ganz tolles, housey, happy, ja, neues Album rausgebracht. Sprechen wir drüber und hören natürlich auch rein. In 10 Minuten.

0: Präsenz FM Go, jetzt mit dem Artist, der damals für den Harlem Shake verantwortlich war, also einfach mal den ersten viralen Hit überhaupt gelandet hat, als es noch nicht mal ein Wort dafür gab. Bauer, und ihr hört's, er hat jetzt ein Album gemacht und es ist so schön geworden. Wir haben genau darüber gesprochen und er meinte, seine Inspo für dieses Album war so diese frühe 2000er UK Dance-Mucke, die damals überall war, im Radio lief und egal wo man hin ist. Und da hat sich Bauer eben so komplett in Dance-Mucke verliebt und eben auch in die vielen Samples.
1: It is the inspiration for this record is like that time for me as like a kid going into being a, like a kind of a teen, listening to the radio, just having dance music all around me on the radio and everywhere else, soaking it up, you know, and just kind of being curious about it and eventually like falling in love with it just from being exposed to it living in the UK. And it's definitely that time, it was like that early 2000s moment of dance music, which had a lot of samples. And was also very happy.
0: Und die Platte ist wirklich perfekt für so ein Open-Air-Rave draußen in der Sonne, blauer Himmel. Ihr seid unterwegs mit euren Best Friends. Und er meinte, genau dieses Bild hatte er auch im Kopf. Obwohl er selbst gar nicht mal so happy war, als er dieses Album gemacht hat.
1: I wanted to make it because it started with just thinking of what my intention is with music. You know, like, why am I even releasing music? What am I trying to contribute to the world by putting out this music? And so I just thought at the end of the day, let me try to just make it super happy and just try to add some happiness to the world. If I can add just even a little bit, that's a win. Honestly, no, I wasn't super happy. I wasn't like having the best time ever. So I think in a way it was for myself too, yeah. Like to try to like make myself feel better too.
0: Also Leute, egal ob ihr gerade sowieso happy seid, weil endlich Sommer ist oder vielleicht gerade nicht so eine gute Zeit habt. Ich bin ziemlich sicher, der Track vom neuen Album von Bauer wird eure Mut auf jeden Fall saven. You Give Me Love bekommt ihr jetzt. Und danach erzählt Bauer von der Zeit nach Harlem Shake und warum er

0: You Give Me Love von Bauern and Slavko. Er hat während Corona angefangen, bei Twitch zu zeigen, wie man produziert. Also hat er so Videos hoch, also ist live gegangen, hat danach auch bei TikTok die Videos hochgeladen, wo man so sieht, welche Samples in welchen Songs stecken. Und daher kennt ihr ihn vielleicht auch. Also der ist wirklich so ein übelster Nerd und dickt so stundenlang rum, um das perfekte Sample zu finden, hat er erzählt.
1: It seems like for the most part it's just time, digging. You just have to put in time. Too much time. More time than you should. You know? Like just obsessively looking through records, just finding things, going down a rabbit hole, searching and searching, and you have to love the search, you know?
0: Er hat ja damals den Harlem Shake gemacht und eine Zeit lang wollte er gar nicht mehr darüber reden, weil er auch irgendwie so nur darauf reduziert wurde. Aber er hat erzählt, mittlerweile hat er so ein bisschen Frieden damit gefunden und hat sich auch überlegt, ey, was war denn eigentlich das Gute daran oder was war denn eigentlich das Beste daran? Und zwar, dass es alle Menschen zusammengebracht hat. Also wirklich so im Real Life super viele Leute einfach was Quatschiges zusammen gemacht haben.
1: I look back fondly now, yeah. I've been through a lot of stages and like annoyed by it, trying to avoid it, but now I look back fondly. And in fact, trying to like, it's like, okay, what was the best thing about that? It, like, everyone seems so happy and everyone's like getting together, you know? People are like getting together in a big group in real life and doing something silly, but whatever. It brought all these people together and like, that's my takeaway and that's what I want to continue doing. That's my goal from now on. So I think of it as like, wow, that was really great that like, that moment existed. And I see people like, I always see maybe people posting on Instagram or TikTok like, oh, remember this? They're being nostalgic, but I feel like they're also missing like, that was the last time they like, we're like getting together for something, you know what I mean? It's like there was like some human connection that since then has like gone further and further away.
0: Ja, er meinte, die Tatsache, dass es einfach heute noch Videos gibt und immer wieder neu gemacht werden über den Harlem Shake, zeigen ihm eben, wie wichtig dieser Moment war, weil da eben so eine richtige Connection entstanden ist. Und er will das eben genauso heute noch mit seiner Musik machen, Leute wieder zusammenbringen. Also gönnt euch, Leute, unbedingt dieses neue Album You von Bauer. Es ist so schön geworden und es macht so gute Laune.

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5: Es ist gleich 19:30 und es geht los mit der A1 Köln Richtung Dortmund zwischen Köln-Niehl und Kreuz Leverkusen-West. Etwa 10 Minuten braucht ihr da länger. 4 Kilometer stockender Verkehr. Da steht ein defektes Fahrzeug auf der Fahrbahn. Dann die 1 von Osnabrück Richtung Münster zwischen Lattbergen und Greven. Etwa 15 Minuten plus 4 Kilometer Stau. Die A1 Münster Richtung Dortmund wird um 20 Uhr, also in einer halben Stunde, zwischen Kamenzentrum und Kreuz Dortmund-Unna wegen Bauarbeiten gesperrt. Das Ganze dauert dann bis Montagmorgen um 5. Dann die A3 Frankfurt Richtung Köln zwischen Siebengebirge und Lohmar. Da müsst ihr 10 Minuten länger einplanen. Es stockt auf 5 Kilometern. Die A31 Gronau Richtung Oberhausen ist zwischen Schermbeck und Dorsten wegen Bauarbeiten bis Sonntagmorgen gesperrt. Und dann noch die A560 St. Augustin Richtung Hennef zwischen St. Augustin und Hennef Ost. 10 Minuten plus 5 Kilometer stockender Verkehr.
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6: Hallo, hier ist Maddy. Ich habe mich schon gefragt, wo ihr alle diesen hotten Sommerabend verbringt. Und Rodrigo sagt, er hängt in Sizilien ab. Das ist natürlich Premium, Rodrigo. Und auch einfach geil, dass ihr aus Sizilien ein Safe Go hört. Liebe Grüße. Und Dave aus dem Sauerland hat sich auch noch reingemeldet. Und er meinte, er ist auf dem Geburtstag im Sportheim. Auch richtig nice. Ganz viel Spaß und alles Gute, würde ich sagen. Wenn ihr jetzt auch noch irgendwie Inspo habt, wo man gut so einen heißen oder auch gewittrigen Freitagabend verbringen kann, gerne her mit der Inspo über den Messenger in der 1Live-App.

0: Präsenz Have Go. Am Bad Bunny Weekend. Ey, es ist so krass. Wir haben die ganze Woche schon Tickets hier in 1 Live verlost. Bad Bunny spielt einfach morgen und übermorgen im Sektor in Düsseldorf. Und man sagt, also es heißt, es gibt Gerüchte, dass Bad Bunny gestern wohl schon in der Stadt unterwegs war, also so feiermäßig, und da den Leuten Altbier ausgegeben hat. Also Entschuldigung, ich bin todesneidisch. Wenn jemand von euch zuhört, sagt bitte, ob es stimmt, und wenn ja, wie war der so? Aber es ist so oder so geil, weil in Düsseldorf ist einfach Party das ganze Wochenende und es wird wahrscheinlich auch das ganze Wochenende Spanisch gesprochen. Und wir dachten so, ey, wer ja aus spanischsprachigen Ländern kommt, hat ja schon mal so einige Berührungspunkte mit so drückender Hitze gehabt. Deswegen haben wir gedacht, komm, wir hören uns mal um, was ihr so für Hitzetipps habt. Und Camila hat das hier gesagt, sie wurde in Argentinien geboren.
1: También llevo un ventiladorcito, mucha agua, todo el tiempo y perseguir la sombra.
0: Ja, gut. Was heißt das?
1: Schatten. Ich folge die Schatten immer, wo ich kann. Und so viel Wasser trinken, auch ein kleines Ventilator mitzunehmen.
0: Ja. Okay, Schatten, Wasser trinken, Ventilator. Haben wir uns aufgeschrieben. Bad Bunny spielt morgen und übermorgen in Düsseldorf vor je über 40.000 Menschen. Das ist so krass, es wird safe, so geil, es wird hot. Leute, ganz, ganz viel Spaß an alle, die hingehen. Ich bin todesneidisch auf euch. Und hier ist er jetzt.

dafür, wer von den Stars gerade so zusammen abhängt oder Musik zusammen macht. Ich meine, hier Shania Twain war bei Harry Styles und jetzt ist sie einfach Voreact von seiner Together Together Tour. Oder dieses Jahr ist ja Madonna bei Sabrina Carpenter aufgetreten. Und wenn wir mal mehr so in Richtung Dance-Szene gucken, da hat dieses Jahr Rawdon aus UK Aluna als Surprise-Guest auf die Stage geholt. Die Stimme von diesem Song hier. Vielleicht erinnert ihr euch auch noch, Aluna George war generell in den 2010ern so das Duo in Sachen Elektropop. Und da haben sie auch den Track Best Be Believing rausgebracht. Und den hat jetzt einfach Rawdon neu aufgelegt.

0: Vor den Infos gibt's noch Where's My Husband im David Guetta Remix.
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1: Es ist 20 Uhr, ich bin Sandra Wahle. Es geht zuerst um ein menschenverachtendes Video, das sich auf TikTok und Instagram verbreitet hat. Darin spricht ein 23-Jähriger davon, Muslime vergasen zu wollen. Er ist Mitglied der CDU. Die Partei in Krefeld hat Anzeige erstattet. Mehr dazu von Denise Potzkay.
2: Die Behörden prüfen, ob das etwas verpixelte Video volksverhetzend ist und auch, ob es überhaupt echt ist. Das ist bislang nämlich noch nicht bestätigt. Die CDU in Krefeld hat wegen des Videos Strafanzeige erstattet. Der Influencer Ali Demirelli beschäftigt sich öfter mit Online-Hass und Hetze. Er hatte auf das Video aufmerksam gemacht. Wer das CDU-Mitglied ist, wollte die Partei erstmal nicht sagen. Sie hat aber Schritte eingeleitet, damit der 23-Jährige aus der Partei fliegt. Aus Parteikreisen wurde dem WDR aber gesagt, dass er schon öfter negativ aufgefallen ist.
1: Dann ist noch mal das Wetterthema, was an vielen Orten umgeschlagen ist. Für Teile des Rheinlands warnt der Deutsche Wetterdienst weiter vor schwerem Gewitter mit Starkregen und Hagel. In Baden-Württemberg ist wegen des Unwetters ein Festival unterbrochen worden. Der Veranstalter vom Southside hat über Insta mitgeteilt, alle sollten in ihre Autos. Wenn die Türkei morgen früh bei der WM spielt, gibt's in dem Land kein Public Viewing. Die Behörden da haben das verboten wegen landesweiten Hochschulprüfungen. Durch das Verbot sollen Lärm- und Verkehrsprobleme vermieden werden. Mehrere Gouverneure in der Türkei haben außerdem gefordert, auf Autokorsos oder Hupen zu verzichten, sollte die Türkei morgen früh gegen die USA gewinnen. Für einen der bekanntesten Komponisten der Geschichte gibt's nochmal ein kleines Comeback. In der Nationalbibliothek von Frankreich ist ein Musikheft von Wolfgang Amadeus Mozart gefunden worden. Drin sind Stücke, die vermutlich aus seinen letzten Unterrichtsstunden stammen. Am Sonntag sollen sie in Paris zum ersten Mal aufgeführt werden.
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1: Von der Eifel und dem Rheinland her breiten sich teils kräftige Gewitter aus. Ihr habt es gehört, mit Unwettergefahr. In anderen Teilen von NRW ist es weiter sonnig und trocken, bei 24 bis maximal 30 Grad noch. Morgen wird es dann wieder sonnig und heiß. Gegen Abend neue Schauer und Gewitter und dazu diese Temperaturen. In Monschau 32 Grad, Wuppertal und Iserlohn kommen auf 33 und Düren und Höxter auf 34 Grad. Am Sonntag ähnliche Temperaturen und wieder einzelne Gewitter.
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1: Da geht's los mit der A1 Osnabrück Richtung Münster. Zwischen Lattbergen und Greven braucht ihr eine Viertelstunde länger. 5 Kilometer Stau gibt's an einer Baustelle. Dann die A1 von Osnabrück nach Dortmund. Zwischen Münster-Nord und Münster-Hiltrup 3 Kilometer Stau. Ihr braucht eine Dreiviertelstunde dadurch. Nochmal die 1 von Münster nach Dortmund zwischen Kreuz Münster-Süd und Münster-Hiltrup 20 Minuten länger, 3 Kilometer Stau. Wegen Bergungsarbeiten ist nur ein Fahrstreifen frei. Die A1 Münster Richtung Dortmund ist zwischen Kamen-Zentrum und Kreuz Dortmund-Unna wegen Bauarbeiten gesperrt. Das dauert noch bis Montagmorgen. Und zum Schluss noch die A31 Gronau Richtung Oberhausen. Die ist zwischen Schermbeck und Dorsten wegen Bauarbeiten bis Sonntagmorgen gesperrt.
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3: Hallo, hier ist Maddie. Ey, was ist Ugel bitte für ein krasser Hitmaker? Letztes Jahr hat er ja schon mit Loosen Up so den Sommersong 2025 gemacht. War ja so ein Afro-House-Song, war wirklich so einer meiner Favorites auf jeden Fall. Und jetzt hat er sich einfach auch schon diesen Titel für 2026 gesichert. Denn Leute,

0: ASAP Go Peeps, es hört nicht auf mit dem perfekten Soundtrack für dieses Sommer-Insektor-Weekend. Der nächste Track, den ich für euch habe, kommt von Camelphat. Ist ein britisches DJ-Duo, wirklich so, ja, einer der größten Namen in Sachen Tech House. Und der neue Track ist so richtig episch, wirklich perfekt für so ein Open Air. Die haben natürlich auch, wie gefühlt alle, die wir euch hier spielen, eine Residency auf Ibiza jeden Sonntag. Und muss man einfach sagen, selbst wenn wir da irgendwie nicht hinkommen, weil es irgendwie voll teuer ist und weil man nicht ständig auf Ibiza abhängen kann, ist es auch gut für uns, weil dann eben so viele geile neue Songs rauskommen, die einfach so, ja, geil, vibey und leicht für den Sommer sind. Wobei, Camelphat haben zu diesem Release ein Video gepostet, wo die den Track bei so einem Après-Ski-Rave aufgelegt haben. Und da hat es einfach auch perfekt hingepasst. Wirklich so in der Sonne haben alle gedanced, die Berge im Hintergrund. Also ihr merkt, egal wo ihr seid, dieses Ding kommt gut jetzt für euch in 1 Live Go. So good.
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hier sein Sefco. Ey, den will ich mal auflegen. Habe ich direkt meiner Freundin Carrie geschrieben, mit der ich so ein kleines DJ-Duo habe, als ich den neuen Track von Frankie Rizzardo aus den Niederlanden gehört habe. Und nee, Leute, ich meine nicht Jinjuku, den wir euch ja hier die ganze Zeit schon in Enslaved Go spielen und der so, ja, der Track des Sommers ist, in allen Sets gezockt wird. Er hat einfach schon wieder den nächsten geilen Track am Start. Der heißt Feel. Ihr hört's schon, es ist so ein geiler, ja, vibey Deep House Banger. Es gibt für mich wirklich, muss ich sagen, wenige Artists, die das so drauf haben, die das besser können. Deswegen jetzt für euch Feel von Frankie Rizzardo.

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1: Um 8:30, es geht los mit der A1 Dortmund Richtung Münster zwischen Hamburg und Werne und Ascheberg. 10 Minuten plus, 3 Kilometer Stau. Die A1 Osnabrück Richtung Münster zwischen Lattbergen und Greven. Etwa eine Viertelstunde braucht ihr da länger, 4 Kilometer Stau an einer Baustelle. Die A1 Münster Richtung Dortmund ist zwischen Kamen Zentrum und Kreuz Dortmund Unna wegen Bauarbeiten bis Montagmorgen gesperrt. Dann geht's weiter mit der A2 Hannover Richtung Dortmund zwischen Kamen, Bergkamen und Lünen Süd. Auch da braucht ihr 10 Minuten länger, 3 Kilometer Stau. A3 Köln Richtung Oberhausen zwischen Solingen und Kreuzhilden. 5 Kilometer stockend. Die A31 Gronau Richtung Oberhausen ist zwischen Schermbeck und Dorsten wegen Bauarbeiten gesperrt. Das Ganze dauert noch bis Sonntag. Und zum Schluss haben wir noch die A560 St. Augustin Richtung Hennef zwischen St. Augustin und Hennef West. 10 Minuten länger, 4 Kilometer Stau.
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2: Hallo, hier ist Nadine. Maluji ist ja unser neuer Resident in der 1Live DJ Session und ich habe ihn letzte Woche auch hier in Köln im Parkcafé gesehen. Das war so geil, das hat so Bock gemacht. Open Air, der hat auch so viele geile 2010er Banger rausgeholt. Also richtig nice, dass wir ihn jetzt auch in der DJ Session immer wieder am Start haben. In der nächsten halben Stunde bekommt ihr von mir seinen neuen Track.
3: Hier ist Maluji und wir haben Sommer im Sektor und für mich bedeutet das, auch nach 22 Uhr noch mit Bier in der Hand am Brüster zu sitzen.
2: So statt Köln, habt ihr gehört?

0: so ein geiler Classic, Drop the Pressure von Milo und Ansepko. Ey, es ist so nice. Morgen Abend haben wir einfach das gehypteste DJ-Duo überhaupt gerade am Start in der 1Live-DJ-Session, und zwar Prosper. Und ich muss sagen, ich gönne Prosper aus UK das so doll, dass sie jetzt endlich diesen fetten Hype haben, den sie verdienen. Weil man hört wirklich jede einzelne Produktion an, wie genius die sind, wie viel Liebe da drin steckt, wie ja, was das für krasse Producer sind. Weil ich muss sagen, ich habe die alten Sachen super viel gehört, weil die mir irgendwer mal gezeigt hat. Und ich dachte immer so, hey, das ist so nice. Warum checkt es niemand? Aber ja, jetzt checken es doch alle. Es ist richtig gut. Und morgen Abend sind sie in der 1Live DJ Session. Die könnt ihr wie immer live hören in 1Live ab 23 Uhr oder danach in der ARD Sounds App. Und damit feiern die auch so ein bisschen den Release von ihrem ersten Album Free Your Mind. Und der Track, den ihr jetzt hier bekommt, Dreams, ist da auch mit drauf.
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0: Ja, ich bin Malöti, ich bin DJ, ursprünglich aus Köln und wohne jetzt seit vielen Jahren in Berlin. Und ja, ich toure mit dem, was ich mache, um die Welt und habe jetzt eben auch die Gelegenheit bekommen, hier auf 1Live die Residency zu übernehmen, wo ich natürlich sehr, sehr stolz drauf bin.
1: Und ihr so, hä, klar, Malöti kennen wir doch. Aber ja, es ist einfach so nice, dass er jetzt einfach Resident von der 1Live DJ Session ist. Letzte Woche hat er sein allererstes Set gespielt und das war ein Recording von seinem Warm-Up-Set für Disclosure bei ihrem USA-Gig.
0: Also ich bin mit Disclosure groß geworden und diese Gelegenheit zu bekommen war für mich natürlich absolut atemberaubend und dann auch noch zu sehen, wie nett die sind und wie down to earth. Das ist wirklich ein Vorbild fürs Leben, die beiden.
1: Boah, das muss so krass sein, wenn du so zum ersten Mal dein Idol triffst und dann sind die auch wirklich noch so richtig korrekt und cool und ihr freundet euch vielleicht sogar so ein bisschen an. Einfach nur nice und sowas von verdient. Ihr bekommt Malöti jetzt hier mit Hold It Close. By the way, das Set von letzter Woche findet ihr immer noch in ARD Sound.

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1: 21 Uhr ist es, ich bin Sandra Wahle. Wir gucken zuerst in den Gazastreifen. Da gilt seit Oktober ja eigentlich eine Waffenruhe zwischen Israel und der Terrorgruppe Hamas. Das UNO-Kinderhilfswerk UNICEF sagt aber, die Feuerpause ist nur eine Illusion. Die Realität sieht anders aus. Mehr dazu von Denise Potzkay.
2: UNICEF sagt, dass seit Beginn der Waffenruhe im Schnitt jeden Tag ein Kind durch israelische Angriffe getötet wurde. Insgesamt sind es 265. Zum Beispiel durch Drohnen, Schüsse oder auch Minen, die in den Trümmern liegen und explodiert sind. Das Kinderhilfswerk fordert, dass Regierungen weltweit das nicht einfach so hinnehmen. Auch woanders im Nahen Osten ging es heute um eine Waffenruhe, nämlich zwischen Israel und der Hisbollah. Heute Morgen haben sich beide Seiten noch angegriffen. Laut US-Vermittlern soll die Waffenruhe aber erneuert worden sein.
1: Das Unwetter, das im Moment über NRW zieht, hat auch ein paar Schäden hinterlassen. In Köln sind in mehreren Stadtteilen Bäume umgestürzt, teilweise auch auf Autos. In Düsseldorf gab es nur einzelne Einsätze, zum Beispiel weil Gullis verstopft waren. Gewitter und Starkregen könnte es gleich noch in Teilen des Oberbergischen Kreises und im Kreis Olpe geben. Die Staatsanwaltschaft ermittelt jetzt gegen einen 23-Jährigen, der in Krefeld CDU-Mitglied ist. Bei Insta und TikTok ist ein Video verbreitet worden. Darin soll er gesagt haben, dass Muslime vergast werden sollten. Die Partei hat Anzeige erstattet und will ihn rausschmeißen. Dann geht's nochmal um den Sparkasseneinbruch in Gelsenkirchen, der inzwischen ja auch Thema vor Gericht ist. Einer der Kläger konnte sich jetzt freuen. Er hat Schmuckstücke wiederbekommen, die doch nicht geklaut wurden. Die Sparkasse Gelsenkirchen ist seit Wochen dabei, solche Gegenstände zurückzugeben. Die Besitzer zuzuordnen ist aber nicht so einfach. Und zum Schluss geht's noch um Tennis. Beim Turnier in Halle-Westfalen haben es zwei deutsche Profis heute ins Halbfinale geschafft. Alexander Zverev und Daniel Altmaier. Morgen spielen sie dann um den Einzug ins Endspiel. Das Tennisturnier in Halle gilt als Vorbereitung für Wimbledon.
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1: Ihr habt's gehört, teilweise ziehen weiter kräftige Gewitter durch. Die können auch unwetterartig ausfallen. In anderen Teilen von NRW ist es dagegen trocken bei noch höchstens 30 Grad. Morgen wird's dann wieder sonnig und heiß. Gegen Abend neue Schauer und Gewitter und dazu diese Temperaturen. Dortmund kommt auf 32 Grad, Bocholt und Coesfeld auf 33 und Bonn und Arnsberg auf 34 Grad. Am Sonntag gibt's ähnliche Temperaturen und wieder einzelne Gewitter.
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1: Da geht's los mit der A1 Osnabrück nach Münster. Zwischen Lattbergen und Greven braucht ihr 10 Minuten länger. 3 Kilometer Stau gibt's an einer Baustelle. Die A1 Münster Richtung Dortmund ist zwischen Carmen-Zentrum und Kreuz Dortmund-Unna wegen Bauarbeiten bis Montagmorgen dicht. A2 Hannover Richtung Dortmund zwischen Carmen-Bergkamen und Lünen-Süd. Da braucht ihr 10 Minuten länger. Auch da gibt's 3 Kilometer Stau. Noch eine Sperrung von der A31 Gronau Richtung Oberhausen. Die ist zwischen Schermbeck und Dorsten wegen Bauarbeiten dicht. Da dauert's bis Sonntagmorgen. Und zum Schluss noch die A560 St. Augustin Richtung Hennef. Zwischen St. Augustin und Hennef West, auch da 10 Minuten länger, 3 Kilometer Stau.
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3: Hallo, hier ist Maddie. Heute ist ja Markus Fröhle nicht da, also der ist beim Hurricane Festival. Aber ich habe gesagt, ich werde ihn, wie sagt man, gebührend vertreten. Und deswegen gibt es bei mir auch kleine Fußball-News, weil ich bin ja auch Event-Fan. Wobei das eigentlich in meinem Fall heißt, ich interessiere mich nur für die WM, wenn Deutschland spielt. Das ist ja morgen der Fall. Aber ich weiß ja, ihr seid kleine Fußballmäuse. Und deswegen hier der kleine Service-Tipp. Markus Fröhle wäre stolz auf mich. Gerade eben war Anpfiff Gastgeber USA gegen Australien. Und ja, mehr kann ich euch dazu ehrlich gesagt überhaupt nicht sagen. Ich weiß auch gar nicht, wie die sind. Ich informiere mich mal für euch, ja?

0: Ey Leute, ich bin einfach der größte Clown des Sektors heute. Oh, ich muss euch erzählen. Ich fliege heute Nacht, also literally heute Nacht in den Urlaub. Und ich habe noch nichts gepackt, weil ich so dachte, ja komm, ich mache das einfach schnell nach 1LiveGo. Schlafen bringt eh nichts. Ja, und ehrlich gesagt war einfach auch mein Zeitmanagement komplett shit. Und ich habe es einfach, es hat nicht mehr reingepasst. So. Und dann werde ich auch bei meiner Mama den Koffer abholen, weil ich irgendwie keinen eigenen großen Koffer habe. Weil ja, ich fliege mal wieder mit einem großen Koffer. So, und der Koffer ist aber noch in meinem Auto, mit dem ich dann später zu mir nach Hause fahren wollte, um schnell halt zu packen und dann zum Flughafen. Und jetzt kommt's, als wäre das nicht stressig genug, weil es ist schon dumm geplant. Ich habe einfach das Ticket fürs Parkhaus verloren. Ich finde es nicht. Das Parkhaus, wo mein Auto drin steht, mit dem Koffer für meinen Urlaub drin. Und das ist so ein komisches Parkhaus, was irgendwann die Tür schließt, wo man nur mit dem Ticket reinkommt in das Parkhaus. Und wie ihr wisst, geht ja diese Sendung noch bis 0 Uhr. Ich weiß nicht, wie ich jetzt noch an mein Auto und geschweige denn an meinen Koffer kommen soll. Also ja, ich weiß nicht, warum ich das euch erzähle. Vielleicht möchte ich einfach nur hören, dass ihr auch so verpeilt seid, dass ihr auch Type B-Person seid und dass ihr auch schon so komische Urlaubsfails hattet. Also drückt mir die Daumen, Leute, dass ich es überhaupt noch heute Nacht in den Urlaub schaffe.
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0: Hallo Sam. Es ist so krass, Bad Bunny ist einfach in Düsseldorf dieses Weekend. Er spielt 2 Stops vor jeweils einfach mal 40.000 Leuten von euch. Es wird so krass, es wird so geil. Ganz Düsseldorf ist einfach auch schon am Feiern und unterwegs. Also alle sind wirklich komplett hyped. Und wir waren auch mit euch dort unterwegs und haben Songtexte raten mit euch gespielt. Unter anderem mit Marc und Giacomo.
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0: Okay, krass, was heißt das?
1: Ja.
3: Ja.
1: Titi heißt nicht das, was du denkst.
3: Ja, ja. Ich bin kein VIP.
1: Ich bin kein VIP.
0: Ja, okay, fast.
1: Okay, ich bin nicht so gut in Spanisch, aber er redet in dem Song davon, dass er ganz viele Mädels hat und die er in den VIP-Bereich vom Club schleppt und da der Titi, der Tante, glaube ich, irgendwie Hallo sagt und ein Selfie macht und dabei deswegen say cheese.
0: Oh mein Gott, ich bin impressed von euch. Krass, Marc und Giacomo. Das war mega. Andererseits muss man natürlich auch sagen, so deep ist der Songtext jetzt nicht. Aber gut, es geht ja auch mehr um die Musik, ne? Bad Bunny jetzt mit Titi me pregunto in Dance Life Go.
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2: Um 9:30 mit der A1 Osnabrück Richtung Münster zwischen Lattbergen und Greven braucht ihr 10 Minuten länger. 4 Kilometer Stau gibt's an einer Baustelle. Nochmal die A1 von Münster nach Dortmund. Die ist zwischen Kamen-Zentrum und Kreuz Dortmund-Unna wegen Bauarbeiten gesperrt. Das Ganze dauert noch bis Montagmorgen. Dann die A2 Hannover Richtung Dortmund zwischen Kamener Kreuz und Lünen Süd. 10 Minuten plus 3 Kilometer Stau. A3 Köln Richtung Oberhausen zwischen Solingen und Kreuzhilden. Da braucht ihr eine Viertelstunde länger. 3 Kilometer Stau. Und zum Schluss haben wir noch die A31 Gronau Richtung Oberhausen. Die ist zwischen Schermbeck und Dorsten wegen Bauarbeiten bis Sonntagmorgen gesperrt.
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3: Hallo, hier ist Madi. Ey, Brutalismus 3000 haben ja wirklich gefühlt alles erreicht, was geht. Also innerhalb kürzester Zeit sich eine riesen Fanbase aufgebaut, haben Coachella gespielt, was wirklich auch nur ultra wenige deutsche Artists schaffen, haben Fans auf der ganzen Welt, kommen gerade von ihrer China-Tour, auch immer so unfassbare Artworks, Texte, die deep sind, die politisch sind, was super special ist in der Dance-Szene und Musikvideos, die auch mal schocken. Richtig nice. Und jetzt haben sie einfach ein neues Album draußen. Haben wir drüber gesprochen. Hört ihr hier nach Prosper und Interplanetary Criminal.
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0: Wir haben über ihr neues Album Harmony gequatscht, das nächste Woche rauskommt.
1: Ja, es war am Anfang war Harmony, also wir hatten den Titel, bevor wir überhaupt irgendwas hatten zum Album, und es war so ein bisschen ein Thema, wo wir immer mega interessiert waren, war so Toxic Positivity, und das haben wir auch oft in unseren Sets mit aufgegriffen. Wir haben immer so Affirmations am Anfang als Intro von unseren Sets gehabt und sowas, die dann erst sehr absurd positiv waren und dann immer ein bisschen mit komischen Sätzen abgedriftet sind. Und es war einfach so ein Thema, das wir oft behandelt haben, und das war dann quasi als Witz gemeint, dass wir so unser Album Harmony nennen, und dann wollten wir eigentlich so das möglichst toxische Album, so was richtig Toxisches in die Welt setzen, was richtig Aggressives, Negatives, und es war so ein bisschen als Projekt so gedacht, und dann sind wir aber innerhalb der 2 Jahre, was nur Negatives zu machen, macht auch einfach keinen Spaß und macht einfach keinen Sinn. Wir haben einfach gemerkt, dass da voll viel Liebe mit drin war und voll viel Spaß und einfach schöne Momente, und auch die Collabs mit Underworld und sowas, das waren alles sehr positive Sachen, die dann irgendwie mit ins Album eingesprungen sind, und dann ist irgendwie
2: Harmony entwickelt.
1: Ja, am Ende ist so eine Harmonie dann tatsächlich entstanden. Also so, da gehören ja auch die sehr darken Seiten. Der Anfang vom Album ist ja auch sehr aggressiv, würde ich sagen, und es öffnet sich dann immer so ein bisschen mehr und lässt so ein bisschen das Licht hinein. Das finde ich.
2: Ich glaube, so ab der zweiten Hälfte wird es dann einfach optimistischer und hoffnungsvoller.
1: Ja, wäre auch schwierig, so ein ganzes Album mit der Negativität.
0: Ich habe sie gefragt, ob es ihnen hilft, dass sie ein Couple sind bei diesem ganzen Albumstress, oder ob es dann manchmal doch auch schwer ist, sich so Zeiten zu nehmen, wo es man nicht um Arbeit geht.
2: Gerade ist ein bisschen schwierig, weil wir haben wirklich extrem viel zu tun. Es kommt jetzt das Album nächste Woche. Und gerade ist es einfach ein großer Mischmasch. Und ja, es funktioniert eigentlich ganz gut, aber wir versuchen es natürlich auch irgendwann so Limits zu setzen und zu sagen, okay, jetzt reden wir mal nicht über Arbeit. Theo kann das meistens besser wie ich.
1: Ja.
2: Es ist auf jeden Fall auch manchmal eine Challenge natürlich.
1: Ja, bei mir ist so ein bisschen wegen diesem ADHS-Drive, wenn ich produziere, dann ist halt einfach, dann geht überhaupt nichts anderes. Dann habe ich auch gar keine Wahl, was anderes zu machen. Und ich will es auch gar nicht anders. Dann bin ich dann 10 Stunden ohne Wasser zu trinken, ohne irgendwas in den Tunnelmodus.
2: Wo wir das Album abgegeben haben, dachten wir, okay, jetzt wird es vielleicht ein bisschen ruhiger. Aber es kam natürlich dann noch das ganze Ästhetische dazu. Die Videos, und man denkt manchmal gar nicht, wie kleinteilig so ein Prozess sein kann. Und wir haben irgendwie die letzten Jahre das so ein bisschen wieder vernachlässigt. Aber wir haben viele Sachen aus der Hand gelassen, was wir einfach dieses Mal nicht mehr machen wollten, weil es dann das Outcome einfach nicht so war, wie wir uns das gewünscht haben. Deswegen waren wir jetzt einfach viel mehr im Prozess drin. Wir haben auch die Videos geschrieben, und das war uns einfach wieder wichtig. Aber es ist natürlich

0: Hier ist Senslev Go. Heute im Interview sind Brutalismus 3000, denn die bringen nächsten Freitag ihr neues Album Harmony raus. Und einer der Tracks auf diesem Album ist zusammen mit Boys Noise, heißt I Bring My Gun to the Function. Kennt ihr auch schon als Senslev Go. Und in dem Video zu dem Track siehst du Kinder mit so Spielzeug-Wasserpistolen posieren, noch so ein bisschen auf Leute zielen und so. Deswegen habe ich einfach Brutalismus 3000 mal gefragt, was sie sagen würden, worum es in diesem Song geht.
1: The war within and the war without. Einfach so ein bisschen auch die Safe Spaces, wo einfach auch nicht mehr safe sind. Also zum Beispiel auch die Party und natürlich, dass auch das ganze Weltgeschehen trotzdem irgendwie immer im Hintergrund ist, auch wenn man gerade eine Good Time hat. Ich glaube, das ist so ein bisschen das übergreifende Thema.
2: Ja, so ein bisschen wie auch voll viele Tracks, die dann die klingen, als wäre es jetzt so eine politische Kampfansage oder sowas. Das ist auch eher was Persönliches, das meinst du mit War Within und War Without, halt, sodass wir Sachen aufgreifen von außen, alles was passiert, und dass man das so ein bisschen verinnerlicht und guckt, was es auch über einen selbst aussagt. Und dann geht es so ein bisschen einfach um, also das, oft geht es um Anxiety und sowas, und oft geht es einfach um, weiß nicht, also dass auf jeder Party fühlst du dich, als gibt es eine Kriegsagenda dahinter oder irgendwas. Mhm. Ist dann ein paranoider Track, aber auch ein bisschen sich beschützen, also die Gun kann man auch metaphorisch verstehen, so ich bringe überall, wo ich hingehe, schütze ich mich selbst. Überall bringe ich eine Mauer mit, die ich vor mich stelle. So. Darum geht der Bad Track so ein bisschen eigentlich. Also, dass man jetzt nicht natürlich sagt, ich bringe jetzt natürlich eine echte Waffe mit und sowas.
0: Vor allem bei dieses Gefühl von so, na, du kommst irgendwo hin und du hast irgendwo fühlst du dich so richtig safe. Das kam ja auch nach Corona voll doll. Gepaart mit einem gesellschaftlichen Klima. Also das ist ja so voll das kollektive Empfinden, glaube ich.
2: Ich hatte vorher überhaupt kein Problem mit großen Menschenmengen oder irgendwie Partys gehen. Jetzt braucht man da so richtig Vorbereitung dafür.
0: Das hat schon mehr. Ey, und wie sieht's denn eigentlich aus, so in Sachen Tour und Gigs im Sektor?
1: Fürs neue Jahr, also am Anfang des neuen Jahres wollen wir dann wirklich wieder eine Deutschland-Tour machen. Wenn das Album dann richtig draußen ist, alles gehört haben.
0: Mhm. Alle, die Ende können und so.
1: Genau, wir hatten überlegt erst, ob wir das Ende dieses Jahres machen und haben uns dann dagegen entschieden, einfach aus Zeitmangel. Und es ist auch nice, das alles zu planen. Wir wollen ein neues Stage-Design, das alles auch zum Album passt. Und ich finde es schön, wenn das dann irgendwie alles durchorganisiert ist, weil die letzten Jahre ist auch sehr viel so Last Minute passiert und dann auch nicht irgendwie alles immer so, wie wir es uns gewünscht hätten. Musikal, also einfach auch so ästhetisch und ja. Ich glaube dann, wenn wir uns jetzt die Zeit nehmen, gegen Ende des Jahres, wenn es dann hoffentlich ein bisschen ruhiger wird, können wir dann Anfang des neuen Jahres dann auch wieder eine Deutschlandtour machen.
0: Das war ein Brutalismus 3000 im 1Live Go Interview und das ist ihr Track I Bring My Gun to the Function vom neuen Album Harmony. Kommt nächsten Freitag.

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1: Es ist 22 Uhr, ich bin Sandra Wahle. Über Nordrhein-Westfalen ist in den letzten Stunden Gewitter mit Starkregen, Hagel und Sturmböen gezogen. An manchen Stellen musste auch die Feuerwehr ausrücken. Welche Schäden es bisher gab, sagt Simon Lanzerath.
2: Die Landesgartenschau in Neuss wurde geschlossen, weil da wegen eines schweren Gewitters ein Baum abgeknickt war und der hatte das Bühnendach nur knapp verfehlt. Personen kamen laut Veranstaltern nicht zu Schaden. Ein Konzert, das eigentlich geplant war, wurde abgesagt. Im Sauerland und Siegerland sind binnen einer halben Stunde fast 700 Blitze eingeschlagen. Unter anderem in Köln hatte die Feuerwehr viele Einsätze, weil Bäume umgestürzt waren. Teilweise standen auch Fahrbahnen im Land durch den Starkregen unter Wasser. Auf dem Regenradar ist zu sehen, dass das Unwetter jetzt gerade langsam Richtung Nordosten von NRW zieht.
1: Seit heute steht fest, dass die Nordbrücke in Bonn länger gesperrt bleibt. Ein Teil davon ist so marode, dass es abgerissen und neu gebaut werden muss. Eine Sprecherin der Autobahn GmbH sagt, dass das vergleichsweise schnell gehen soll.
3: Das wollen wir in 2,5 Jahren schaffen. Wir wollen hier funktional ausschreiben mit allen Innovationen, die die Bauwirtschaft auch anbietet an der Stelle. Und das halten wir für realistisch.
1: Der Neubau der Bonner Nordbrücke soll dieses Jahr losgehen. Im Spätsommer sollen zumindest Fahrräder und Fußgänger wieder drüber dürfen. Wenn die Türkei morgen früh bei der WM spielt, gibt's in dem Land kein Public Viewing. Die Behörden haben das verboten wegen landesweiten Hochschulprüfungen. Durch das Verbot sollen Lärm- und Verkehrsprobleme vermieden werden. Mehrere Gouverneure in der Türkei haben außerdem gefordert, auf Autokorsos oder lautes Hupen zu verzichten, sollte die Türkei morgen früh gegen Paraguay gewinnen. Für einen der bekanntesten Komponisten der Geschichte gibt's nochmal ein kleines Comeback. In der Nationalbibliothek von Frankreich ist ein Musikheft von Wolfgang Amadeus Mozart gefunden worden. Drin sind Stücke, die vermutlich aus seinen letzten Unterrichtsstunden stammen. Am Sonntag sollen sie in Paris zum ersten Mal aufgeführt werden.
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1: Auch in der Nacht ziehen kräftige Schauer und Gewitter durch und auch da besteht weiter Unwettergefahr. Die Temperaturen gehen runter auf 17 bis 23 Grad. Morgen wird es dann wieder heiß und sonnig. Gegen Abend gibt es dann neue Schauer und Gewitter und dazu in Krefeld 32 Grad, in Münster und Herne 33 und Frechen und Lippstadt kommen morgen auf 34 Grad. Am Sonntag ähnliche Temperaturen und wieder einzelne Gewitter.
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1: Da haben wir zuerst die A1, Münster Richtung Dortmund zwischen. Die ist zwischen Kamenzentrum und Kreuz Dortmund-Unna wegen Bauarbeiten bis Montagmorgen um 5 gesperrt. Dann geht's weiter mit der A3 von Köln nach Oberhausen zwischen Solingen und Kreuzhilden gerade 3 Kilometer Stau. Noch eine Sperrung von der A31 Gronau Richtung Oberhausen. Die ist zwischen Schermbeck und Dorsten wegen Bauarbeiten gesperrt bis Sonntagmorgen. Die A40 Duisburg-Essen ist zwischen Mülheim-Winkhausen und Heißen in beiden Richtungen bis Montag gesperrt. Und die B1 Neuss-Düsseldorf ist zwischen Neuss-Hafen-Willy-Brandt und B326 Südring gerade in beiden Richtungen dicht. Da sind Bäume umgestürzt.
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4: Hallo, hier ist Maddie. Kevin Harris chillt ja gerade die ganze Zeit auf Ibiza, weil er da mal wieder eine Residency hat im Ushuaia. Ich glaube, der hat sogar noch eine zweite. Ja, also ich glaube, der hat irgendwie eine Double Residency, was super krass ist, weil das ist super selten. Naja, und was ich sagen will, ich glaube, das ist unfassbar nice. Meine Freundin von mir war letztes Jahr da und die meinte wirklich, boah, Maddi, ich hatte noch nie so viele Glücksgefühle auf einem Gig, weil das einfach so ein geiler Mix ist aus so alten 2010er-Bängern, die wir alle so krass fühlen und auch so neuen Songs. Und ich habe eben mal bei Instagram gecheckt, da hat er auch so ein paar Bilder gepostet. Und ich sag mal so, es ist ein bisschen nervig, weil gefühlt alle stehen da wirklich mit dem Handy in der Crowd und das killt ja schon voll den Vibe. Aber ich bin ehrlich, bei Kevin Harris würde ich es wahrscheinlich auch machen. Hier ist er jetzt mit Satisfied.

0: Mau P mit The Less I Know The Better. Nein, bleib go. Ihr wisst ja, ich sag ja immer ganz gern, so 10 nach 10 ist hier eigentlich jeden Freitag so die Zeit, wo wir mal kurz von dem Dancefloor, wo Dancemucke läuft, mal kurz rübergehen. Es gibt nämlich noch so einen anderen Floor in dem Club, wo wir sind. Der ist ein bisschen kleiner als der Dancefloor, also der Floor, wo Dancemucke läuft. Da läuft Hip-Hop. Weil es gibt immer um 10 nach 10 hier einen kleinen Vorgeschmack auf die 1Live Hip-Hop-Session ab 0 Uhr in 1Live mit DJ Maxi. Deswegen, hallo Maxi, was geht?
1: Hallo Madi, schönen guten Abend, Sektor. Freunde, wenn ihr Lust habt, bleibt doch einfach dran, denn ab 0 Uhr gibt es wieder 60 Minuten lang neuesten Hip-Hop-Sound für euch im Mix, a.k.a. die

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Und Leute, ihr seid doch so sweet. Vielen Dank euch fürs Mitfiebern an dieser Stelle. Ich habe vorhin erzählt, dass ich heute Nacht noch in den Uli düse, noch nichts gepackt habe und mein Koffer in meinem Auto liegt. Soweit so gut, stressig, aber eigentlich nicht so schlimm. So, und dann habe ich gesagt, dass mein Auto in der Tiefgarage steht und ich das Ticket für die Tiefgarage verloren habe und man da ab 10 Uhr abends, was jetzt schon natürlich vorbei ist, weil ich bin ja noch bis 0 Uhr hier mit euch im Radio, dass man da ab 10 Uhr nur noch mit Ticket reinkommt. Und ich habe komplett die Krise bekommen, dachte, Alter, wie soll ich meinen Koffer kriegen? Den brauche ich, um in den Urlaub zu fliegen. Naja, und ihr habt richtig lieb mitgefiebert und jemand meinte, ob das Ticket maybe noch im Auto liegt. Nee, kann ich sagen, ich habe es auf jeden Fall verloren. Und dann meinte Kitty, ich soll den Parkhausbetreiber kontaktieren, weil es wohl immer einen technischen Notdienst gibt. Das ist ein richtig guter Tipp. Also merkt ihn euch mal, falls ihr mal in einer ähnlichen Situation seid. Ich hatte das große Glück, dass es meinen lieben Arbeitskollegen Simon gibt. An dieser Stelle Shoutout. Der hat es nämlich geregelt und mich quasi freigekauft. Und jetzt habe ich mein Auto und meinen Koffer wieder. Puh. Aber ganz viel Liebe für euren Einsatz, Leute.

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8: 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Hallo, hier ist Maddie. Ey, Sonny Federa ist nicht nur ein Riesen-Dance-Star, sondern noch dazu richtig korrekt. Wir haben letztens gequatscht und da meinte er so, ey, es gibt einfach immer noch viel zu wenige Frauen in der Dance-Szene. Deswegen sucht er wirklich immer wieder neue Talents. Und das hat er jetzt auch wieder gemacht. Er hat einen neuen Track zusammen mit Libyanka. Das ist eine junge Sängerin aus den USA. Die macht sonst eher so Afro-Beats. Aber jetzt auf so einem Sonny Federa-Beat klingt sie auch richtig nice. Hier ist Let Me Be In Your Arms von Sonny Federa und Libyanka für euch in Let's Go.

0: gecheckt, dass der DJ Kolter einfach aus Köln kommt. Dabei heißt er sogar auf Instagram Kolter Cologne. Weil ich finde den wirklich so toll. Und er kommt einfach straight aus dem Sektor und ist auf der ganzen Welt on Tour. Ich finde die Tracks, ihr hört es auch im Hintergrund, so geil, groovy, ist jetzt auch international ultra gefragt. Hat auch so geile Samples immer, das macht so Bock. Man muss wirklich sagen, innerhalb der Hausszene bedient der super viel. Und der neue Track von ihm, der ist noch mal deeper als das, was ihr gerade im Hintergrund hört, bekommt ihr direkt nach Jonas Blue und Girl im Mix.
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Ein Classic von Mojack, neu aufgelegt in NSFW Go. Ey, und jetzt gibt's eine Kombi, von der ihr nicht wusstet, Leute, dass ihr sie braucht, aber sie ist so nice und so big auch irgendwie. Kuko zusammen mit Tokyo Hotel und Katharsis bekommt ihr jetzt gleich in NSFW Go. Sommer, Sonne, Katharsis Release, Hive. Wir leben gerade den Summer Dream. Das war ein Kommentar bei Instagram unter dem neuen Song. Und ja, das Hive Festival ist ja wirklich so eins der größten Techno-Festivals in Deutschland dieses Weekend. Da spielt Kuko, aber da spielen auch andere Stars, die ihr aus NSFW Go kennt. Claudi, Kobosi oder Sarah Laundry zum Beispiel. Und passend dazu gibt's eben einen neuen Track von Kuko zusammen mit Tokyo Hotel. Und das ganze Album kommt am 25. September raus. Das könnt ihr euch schon mal merken. Und Kuko selbst sagt, so geil, Fußball-WM kann einpacken. Das Sommermärchen heißt dieses Mal Katharsis-Season. Ja, und ich würde sagen, ich stimme dazu. Katharsis gibt's jetzt für euch in NSFW Go. Und Leute, das ist ein Brett. Kuko und Tokyo Hotel.

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1: Die Nachrichten mit Christine Langner. Guten Abend. In Bonn hat Verkehrsminister Schnieder heute verkündet, dass die marode Nordbrücke nur noch für Fahrräder und Fußgänger geöffnet wird. Die Schäden an der Vorlandbrücke, also dem Teil, bevor die Brücke den Rhein quert, seien zu groß.
2: Es steht jedenfalls fest, dass wir diese Vorlandbrücke nicht mehr benutzen können für Pkw- oder Lkw-Verkehr. Und deshalb wird sie jetzt möglichst schnell abgerissen.
1: Ziel ist, den maroden Teil bis Ende 2028 zu erneuern. Über die Brücke verläuft die A565. Sie gilt als wichtiger Knotenpunkt in der Region. Friederike Schaffrath von der Autobahn GmbH sagte, dass es keine Alternative zur Sperrung gäbe.
3: Wir haben die letzten 2 Wochen genutzt, um wirklich intensiv mit Fachgutachtern, aber auch mit eigenen Fachexperten die Schäden, die aufgetreten sind, zu bewerten, zu begutachten. Und das Ergebnis war recht eindeutig.
1: Die Brücke war vor 2 Wochen plötzlich gesperrt worden. Die Unwetter über NRW haben am Abend zu vielen Einsätzen der Feuerwehren geführt. Die Gewitter kamen zunächst im Südwesten an und zogen dann langsam über das Siegerland und Sauerland bis nach OWL und das Münsterland. In Wuppertal rückte die Feuerwehr zu einem Dachstuhlbrand aus. Ob ein Blitzeinschlag Ursache war, konnte die Leitstelle auf Nachfrage nicht sagen. Israel und die Hisbollah-Miliz im Libanon haben sich nach US-Angaben auf eine neue Waffenruhe verständigt, die auch schon in Kraft getreten sei. Die Kämpfe zwischen Israel und der Hisbollah hatten das Abkommen der USA mit dem Iran gefährdet. Das soll auch Israel dazu verpflichten, alle Kampfhandlungen einzustellen, auch im Libanon. Polen entzieht dem ukrainischen Präsidenten Zelensky den höchsten Orden des Landes. Das gab der polnische Präsident Nawrocki auf der Plattform X bekannt. Grund dafür ist, dass Zelensky eine ukrainische Armeeeinheit nach Nationalisten benannt hat, die während des Zweiten Weltkrieges auch Massaker an Polen verübt hatten.
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1: In Bielefeld sind 2 mutmaßliche Einbrecher angeklagt worden. Sie sollen sich bei einem Hausbesitzer Werkzeug geliehen haben, um damit bei dessen Nachbarn einzubrechen. Oliver Köhler, WDR Bielefeld.
4: Die beiden mutmaßlichen Einbrecher klingelten an einer fremden Haustür, erzählten von einer Autopanne und fragten nach einem Wagenheber. Den bekamen sie. Statt zu ihrem Auto gingen sie zum Nachbarhaus und versuchten mit dem Wagenheber die Haustür aufzubrechen. Das gelang nicht. Immerhin, sie brachten den Wagenheber zurück. Der Besitzer konnte die beiden gut beschreiben, die Männer wurden gefasst. Auf ihr Konto sollen noch weitere Einbrüche gehen.
1: Und das Wetter in Nordrhein-Westfalen: in der Nacht ziehen kräftige Schauer oder Gewitter durch. Morgen geht's dann erst sonnig und heiß los, später kommen aber wieder Schauer und Gewitter. In Mahl morgen bis 32 Grad, Essen kommt auf 33 und Dormagen auf 34 Grad. Das war WDR aktuell.
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5: Hallo, hier ist Maddie. Marlon Hofstadt und Southstar sind gute Freunde und haben einen sehr ähnlichen Geschmack in Sachen Mucke. Nicht nur was die Mucke angeht, die sie heute machen, also so Trance-Music, sondern auch an so 2010er-Tracks, die sie feiern. Und beide mögen ganz, ganz doll I Like von Keri Hilson. Das war wirklich einer meiner Favorite 2010er-Songs. Und deswegen haben die beiden genau den neu aufgelegt und daraus eben einen Trance-Banger gemacht. Bekommt ihr jetzt.

0: Jonas Blue and My Life in 1 Let Go. Ich muss ja sagen, alle sagen ja dieses Jahr so, boah, WM-Stimmung geht so. Und ich checke schon, dass das jetzt nicht so der Überhype ist. Aber ich muss sagen, irgendwie freue ich mich die ganze Zeit voll, wenn ich so weiß, jetzt ist wieder so ein Spiel wie morgen Abend, so dass man das wieder irgendwie zu so einem Happening machen kann. Und ich habe auch eben USA-Australien so ein bisschen nebenbei geglotzt. 2:0 USA haben gewonnen, auch nach 6 Minuten Nachspielzeit. So, und ich weiß auch nicht, ob es einfach das erste Mal ist, dass ich überhaupt so im WM-Game drin bin. Aber gefühlt gab es doch sonst immer so einen WM-Song, der präsent war. Vielleicht noch 2, 3 oder so. Aber dieses Jahr gibt es ja gefühlt einfach 1000 Songs. Es gibt sogar ein ganzes Album mit WM-Songs. Da sind Sachen wie Die Die drauf. Also das ist ja so der Track, der überall gerade ist. Aber auch Songs von Major Lazer und Nelly Furtado. Von, keine Ahnung, Ira Star und Leto. Von Ava Max. Von The Rolling Stones. Also irgendwie so ganz wild, also auch so Artists, die man so gar nicht mit Fußball in Verbindung gebracht hätte. Naja, und auch mit drauf auf diesem WM-Album ist eben der Track, den ihr jetzt im 1FGO Hip-Hop-Mix bekommt, von Future und Tyler, Game Time.
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0: neuen Album You, das rausgekommen ist. Deswegen haben wir gequatscht. Wir haben auch darüber gesprochen, wie schwer es Bauer fällt, seine eigenen Tracks bei Gigs zu spielen.
1: I do, but I always have, I've had this thing my entire career where I'm like shy about playing my music. I don't think it's gonna like work. I don't think people are gonna like it. So like, I always have to push myself to play my own stuff. But when I do, it always feels great, so.
0: Yeah, and I think that's actually the ones that people are waiting for, you know? Like, when you go
1: yes,
0: to
1: your right. DJ,
2: you they wanna want to hear it.
0: Song. They want, these are the songs yeah. they want the most, you know? It's und dann habe ich ihn noch nach seinem Lieblings-Party-Track gefragt und das ist, ja, keiner von ihm, aber der, den er am liebsten auflegt.
1: Okay, I'm gonna give you a weird answer, but it's so true. Mm-hmm. There's this music called Happy Hardcore. Are you familiar with it?
0: No.
1: It's like really fast, super fast, like it's like rave music mm-hmm. from like you know. And so there's a Happy Hardcore remix by this guy Gammer mm-hmm. of Zombie by the Cranberries.
0: Oh.
1: So it's like a super fast, sped up, bumping techno Happy Hardcore remix of Zombie. And okay. I don't care where you are. I don't care if I could be playing to one person in a room or 20,000 people. It will work every time.
0: Ja, und dass Bauer wichtig ist, Leute mit seiner Musik happy zu machen, das hat er schon mehrmals erzählt. Das hat er mit seinem Album versucht und meiner Meinung nach auch komplett geschafft. Und vielleicht klappt das ja jetzt auch wieder mit seinem Lieblingsparty-Track, den ihr hier bekommt in 1FCO. Es ist geil. Happy Hardcore Music, wie er selbst sagt. Zombie von den Cranberries im Remix von Gamer.

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Hallo, hier ist Maddy. Bund ist ja auf großer Open-Air-Tour gerade und alles, was man davon ja an Videos sieht, ist einfach so krass, weil der es ja so heftig schafft, so eine ganz emotionale, aufgeladene Stimmung zu erzeugen. Ich habe ihn letztes Jahr auf dem Perukaville das erste Mal gesehen und auch das einzige Mal gesehen und das war wirklich wild, weil gerade so eine Festival-Crowd ist ja nochmal, ja, ich sag mal, durchmischter und ich glaube, es ist noch schwieriger, so eine komplette, ja, so diese breite Masse auf einem Festival zu kriegen. Und ich stand da wirklich, Leute, ich schwöre, ich hatte nicht nur Gänsehaut, ich habe wirklich geheult, weil manche Tracks wirklich so berührend sind. Also ja, wenn ihr irgendwie die Möglichkeit habt, gönnt euch Bund. Hier ist er jetzt mit Love Tonight.

0: Deuteronomien Entdeckung.
1: Wir haben heute schon drüber geredet. Es ist das große Bad Bunny Weekend. Er spielt nämlich einfach mal zwei Shows bei uns im Sektor. Seine einzigen Deutschland-Stops in Düsseldorf. Und jetzt heute Abend war ja so richtig viel Gewitter. Ich bin mir aber nicht sicher, ob es richtig abgekühlt hat. Auf jeden Fall soll es ja auch morgen und übermorgen, wenn er spielt, richtig hot werden. Deswegen haben wir uns ein paar Hitzetipps bei euch abgeholt. Unter anderem bei Paula. Sie kommt ursprünglich aus Ecuador, wohnt aber schon mehrere Jahre in Düsseldorf. Und sie ist ja auf jeden Fall Hitze aus Ecuador gewohnt.
2: Siempre llevar un frasco de agua, un ventilador electrónico y la Stimmung de que es verano.
1: Okay, ich habe sogar verstanden, Agua, und ich glaube so einen elektronischen Ventilator, aber was noch?
2: Also immer eine Flasche Wasser dabei haben, dann immer diese elektronische Ventilator dabei haben auch und immer gute Stimmung, weil es Sommer ist.
1: War gute Stimmung auf jeden Fall, aber ich glaube, da mache ich mir keine Sorgen, die wird morgen sowieso da sein. Also ganz, ganz viel Spaß, Leute, wenn ihr hingeht. Boah, ich glaube, es wird so nice, ich bin ganz neidisch. Hier ist er jetzt zum Einstimmen, Bad Bunny mit Nueva Voz.

0: 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Heute war irgendwie die große Interviewsendung, weil sowohl Bauer war als Interviewgast am Start und auch Brutalismus 3000. Und die habe ich natürlich auch wie alle anderen Interviewgäste nach deren Lieblingspartytrack gefragt. Und dafür muss man vielleicht nur noch vorab kurz wissen, dass auf dem neuen Album Harmony, das nächste Woche rauskommt, ein Feature mit so krass Underworld drauf ist, mit den Legends.
1: Also wir haben was ganz Schlimmes, ist ja natürlich, dass L'Amour Toujours und von den scheiß Nazis weggenommen wurde.
0: Ja, scheiße, Mann.
1: Ja. Ja, das habe ich wirklich sogar auch mal tätowiert und das war wirklich... Vor 8 Jahren oder vor 10 Jahren, das war schon unser Love-Track, wenn wir ausgegangen sind. Mhm. Deswegen, aber den will ich jetzt natürlich nicht nennen, weil die es uns einfach wieder weggenommen haben, die Wichser. Ja, das ist doch einfach Born Slippy Underworld, würde ich sagen.
0: Ich hätte gewettet, dass ihr den nehmt. Wie war das denn zusammen im Studio?
1: Underworld. Die allernettesten auf der Welt. Komplett inspiring. Der Track heißt ja auch Friends at the Pictures und die haben halt so eine Schweine, wie sagt man, Schweinefarm-Ding ausgebaut. Ausgebaut da mit so Function One drin und komplett auch so.
2: Also früher war das wie ein großer Schweinestall sozusagen.
1: Ja, Schweinestall, genau.
2: Es wurde aber alles umgebaut, das sind so wie so Silos. Also es gibt auch so Hangars oder Silos aus dem Zweiten Weltkrieg, glaube ich. Und eben, das hat dann irgendwann ein Farmer gehabt und die haben das jetzt umgebaut sozusagen als große Studios.
1: Ja, da waren wir dann immer 3 Tage. Hat jetzt schon öfters zu Besuch und das ist schon mega krass. Und da liegen auch so krasse Sachen rum, wie als Drumcomputer und originale Lyrics von Tracks, die ich schon seit 15 Jahren höre oder sowas. Das ist dann schon, war einfach insgesamt mega inspiring und sind gute Freunde geworden in dem ganzen Prozess, würde ich sagen.
0: Und den bekommt ihr jetzt, diesen Track Born Slippy von Underworld. So eine geile Choice. Ich liebe den so krass. Oh mein Gott!

Das war der Party-Track von Brutalismus 3000, Born Slippy von Underworld in 1 Live Go. Ey Leute, das war richtig schön mit euch die letzten 6 Stunden. Ich bin raus für heute und nächste Woche ist Markus Fröhle alleine hier. Irgendwie geben wir uns gerade so ein bisschen, wie sagt man, die Klinke in die Hand oder halt auch nicht, weil irgendwie sind wir aneinander vorbei weg. Aber genau, dann ist Markus Fröhle alleine und danach die Woche bin ich wieder da. Ich freue mich auf jeden Fall jetzt schon und hoffe, ihr habt ein richtig geiles, heißes Sommerweekend. Ihr sucht euch irgendwie coole Plätzchen, macht schöne Sachen mit euren Friends oder Family oder so. Und an alle, die bei Bad Bunny sind, ich habe es natürlich schon mal gesagt, aber hey, ganz, ganz viel Spaß und berichtet unbedingt, wie es war. Habt einen geilen Freitagabend. Ich lasse euch noch The Bowser mit Magnetic vor der Hip-Hop-Session hier.

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1: Die Nachrichten mit Michael Treiß. Guten Morgen. In Bonn hat Verkehrsminister Schnieder verkündet, dass die marode Nordbrücke nur noch für Fahrräder und Fußgänger geöffnet wird. Die Schäden an der Vorlandbrücke, also dem Teil, bevor die Brücke den Rhein quert, seien zu groß.
2: Es steht jedenfalls fest, dass wir diese Vorlandbrücke nicht mehr benutzen können für Pkw- oder Lkw-Verkehr. Und deshalb wird sie jetzt möglichst schnell abgerissen.
1: Ziel ist, den maroden Teil bis Ende 2028 zu erneuern. Über die Brücke verläuft die A565. Sie gilt als wichtiger Knotenpunkt in der Region. Friederike Schaffrath von der Autobahn GmbH sagt dem WDR, dass es keine Alternative zur jahrelangen Sperrung gebe.
3: Wir haben die letzten 2 Wochen genutzt, um wirklich intensiv mit Fachgutachtern, aber auch mit eigenen Fachexperten, die Schäden, die aufgetreten sind, zu bewerten, zu begutachten, und das Ergebnis war recht eindeutig.
1: Die Brücke war vor 2 Wochen plötzlich gesperrt worden. Die Unwetter über Nordrhein-Westfalen haben am Abend zu vielen Einsätzen der Feuerwehren geführt. Die Gewitter kamen zunächst im Südwesten an. Im Rhein-Erft-Kreis zählte zum Beispiel die Feuerwehr in Bergheim über 100 Einsätze. Später zogen die Unwetter dann langsam über das Siegerland und das Sauerland bis nach UWL und das Münsterland ab. In der Nacht sind weitere Gewitter möglich. Israel und die Hisbollah-Miliz im Libanon haben sich nach US-Angaben auf eine neue Waffenruhe verständigt, die auch schon in Kraft getreten sei. Die Kämpfe zwischen Israel und der Hisbollah hatten das Abkommen der USA mit dem Iran gefährdet. Das soll auch Israel dazu verpflichten, alle Kampfhandlungen einzustellen, auch im Libanon. Bei der Fußballweltmeisterschaft der Männer hat Mitgastgeber USA auch das 2. Spiel gewonnen. Die Partie gegen Australien endete 2:0. Damit sind die USA sicher in der K.O.-Runde. Momentan spielt Schottland gegen Marokko und zur Halbzeit führt Marokko 1:0.
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1: Der Kölner Hauptbahnhof wird Anfang kommenden Jahres erneut für 11 Tage gesperrt. Dann soll das neue elektronische Stellwerk in Betrieb genommen werden. Ein erster Versuch Ende vergangenen Jahres war wegen eines Softwarefehlers gescheitert. Martin Heuchel, WDR Köln.
4: Rechtzeitig vor der Handball-WM und Karneval soll das neue elektronische Stellwerk am Kölner Hauptbahnhof ans Netz gehen. Die nötige Sperrpause plant die Bahn jetzt vom 8. bis 19. Januar. Die Handball-WM in Köln startet am 20. Wie Ende vergangenen Jahres muss der Hauptbahnhof und Kölnmesse Deutz deswegen teilweise gesperrt werden. Ziel sei es aber, dass der S-Bahn-Verkehr an beiden Bahnhöfen durchlaufen kann. In Messe Deutz sollen zudem 2 Gleise für den Fernverkehr offen bleiben.
1: Und das Wetter in Nordrhein-Westfalen. In der Nacht ziehen weitere Schauer oder Gewitter durch bei Tiefstwerten zwischen 23 und 17 Grad. Tagsüber sonnig und heiß, ab dem Nachmittag sind dann wieder Schauer oder Gewitter möglich. In Bocholt maximal 32 Grad, in Hamm 33 Grad und Brühl kommt auf bis zu 34 Grad. Das war WDR aktuell.
5: Ein Blick noch auf die Straßen habe ich. Die A1 Bremen Richtung Hamburg ist zwischen Harburg und Stillhorn wegen Bauarbeiten bis Montag circa 5 Uhr gesperrt. Die A1 Münster Richtung Dortmund ist zwischen Kamenzentrum und Kreuz Dortmund unter wegen Bauarbeiten bis Montag 5 Uhr gesperrt auch. Die A3 Nürnberg Richtung Passau ist zwischen Kreuz Deggendorf und Hengersberg wegen Bauarbeiten bis Montag früh um 1 gesperrt. Die A27 Walsrode Richtung Bremen ist zwischen Verden-Nord und Langwedel in beiden Richtungen wegen einer Baustelle auch bis Montag 5 Uhr gesperrt. Gibt eine Umleitung, und zwar über die U52 und die U9. Die A31 Gronau Richtung Oberhausen ist zwischen Schermbeck und Dorsten wegen Bauarbeiten bis Sonntag um 10 gesperrt, morgens in Klammern. Die A40 Duisburg Richtung Essen ist zwischen Mülheim-Winkhausen und Heißen in beiden Richtungen bis Montag gesperrt. Die A61 Hockenheim Richtung Ludwigshafen ist zwischen Dreieck Hockenheim und Kreuzspeyer wegen Bauarbeiten bis Montag 5 Uhr gesperrt. Die A99 Autobahnring München Süd Richtung München Nord zwischen Haar und Kreuz München Ost ist gesperrt, da hat es gerade einen Unfall gegeben. Berlin, die A111 ist wegen Wartungsarbeiten im Flughafentunnel zwischen Festplatz und Seidelstraße bis 5 Uhr gesperrt in beiden Richtungen. Und die B1, Neuss Richtung Düsseldorf, ist zwischen Neusshafen, Willy-Brandt-Ring und B326 Südring in beiden Richtungen gesperrt. Da sind Bäume umgefallen. Kommt gut durch.
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5: Guten Morgen zusammen, Adrian Pflug ist hier. Friends, wenn ihr eine Mundharmonika da habt, dann macht doch jetzt gerne mit, begleitet Taylor Swift in der jungen Nacht. Wenn ihr keine Mundharmonika habt, ich hätte hier eine. I knew it, I knew you, aus Toy Story 5, der Soundtrack.

1.15 Uhr gleich ist die junge Nacht. Moin, Friends. Sag mal, wie ist es eigentlich so bei euch? Friert ihr gerade? Oder ist euch eher heiß? Also, pass auf, hier war ja irgendwie über 30 Grad. Auch bei uns in der City. Wir senden ja aus Köln für ganz Deutschland. Schön, dass ihr übrigens am Start seid. Und ich hier so mit kurzer Hose, T-Shirt unterwegs und auf einmal nur noch so knapp über 20 Grad. Wie soll ein Mensch das aushalten? Ich weiß es nicht. Deswegen sagt mal kurz an, ist euch heiß oder ist euch kalt? Liebe Freunde im Dachgeschoss, ich möchte es wissen. 0221 567 89 111. Vielleicht wollt ihr auch wissen, warum Menschen für diesen Artist hier, für Olivia Rodrigo, Windeln tragen. Eine extrem gute Frage. Klären wir gleich.

Vielen Dank, dass Sie die Junge nach der ARD gewählt haben. Bitte bleiben Sie in der Leitung. Der nächste freie Musiktitel ist bereits für Sie reserviert. Bitte bleiben Sie am Apparat. The Weeknd hat nun 4 Minuten Zeit für Sie.

0: würdet ihr eigentlich gehen für euren Lieblingsartist? Es gibt Olivia Rodrigo-Fans, die sind so krass drauf, dass sie sogar für sie Windeln tragen. Brinja Becker aus dem Jungen Nacht-Team, da müssen wir drüber reden. Why?
1: Also bei Konzerten, damit sie halt in der ersten Reihe stehen können. Das hat Olivia jetzt in der britischen Show verraten.
2: I have been to certain concerts and certain festivals where people wear diapers so that they can be front row of the show.
0: Ja, check ich, voll naheliegend. Weil man so schwer rauskommt, ne, um auf die Toilette zu gehen. Ist ein gute Idee auch für die Bad Bunny Konzerte, oder? Dieses Wochenende?
1: Genau, dann kannst du nämlich vielleicht ja normalerweise deinen Platz verlieren, die gute Aussicht auf den Star, aber das will man dann halt als Fan auch nicht.
0: Eben.
1: Und das Fans das machen, das habe ich schon gehört. Bei der Eras Tour von Taylor Swift war das auch mal so ein Ding. Und bei einem Festival letztes Jahr im Sommer haben sogar Fans von Olivia Rodrigo Plakate hochgehalten, auf denen die das erzählt haben.
0: Ja, Frage, ist es nicht ein bisschen weird, das dem Star einfach so vor die Nase zu halten?
1: Boy, und sie hat aber da so getan, als wäre sie ganz begeistert.
0: Klar.
3: You're wearing a diaper right now, wow, that's actually amazing. I love you, thank you for doing that, that's crazy.
1: Ja, danke, dass ihr das macht, hat sie da noch gesagt. Jetzt in dem neuen Interview sagt sie aber, nee, das ist richtig schlimm, wenn Fans das machen.
2: And that's been an experience as a performer that I've smelled.
1: Ja, weil es stinkt.
0: Ach, erzähl. Ja, deswegen stehe ich beim Konzert auch einfach gerne ganz weit hinten.

0: 1.30 Uhr. 10 Meldungen habe ich für euch. Die A1 Bremen Richtung Hamburg ist zwischen Harburg und Stillhorn wegen Bauarbeiten bis Montag ca. 5 Uhr gesperrt. Ebenfalls bis Montag 5 Uhr gesperrt wegen Bauarbeiten ist auch die A1 Münster Richtung Dortmund und zwar zwischen Kamenzentrum und Kreuz Dortmund-Unna. Die A3 Nürnberg Richtung Passau ist zwischen Kreuz Deggendorf und Hengersberg wegen Bauarbeiten bis Montag früh um 1 gesperrt. Die A27 Walsrode Richtung Bremen ist zwischen Pferden-Nord und Langenwedel in beiden Richtungen wegen der Baustelle bis Montag 5 Uhr gesperrt. Umleitung gibt's und zwar ist die U52 und die U9 der Weg, den ihr gehen müsst oder lieber fahren. Die A31 Gronau Richtung Oberhausen ist zwischen Schermberg und Dorsten wegen Bauarbeiten bis Sonntagmorgen um 10 gesperrt. Die A40 Duisburg Richtung Essen ist zwischen Mühlheim-Winkhausen und Heißen in beiden Richtungen bis Montag gesperrt. Die A61 Hockenheim Richtung Ludwigshafen ist zwischen Dreieck Hockenheim und Kreuz Speyer wegen Bauarbeiten bis Montag 5 gesperrt. Die A99 Autobahnring München Süd Richtung München Nord zwischen Haar und Kreuz München Ost ist nach einem Unfall im Moment gesperrt. Die A111 in Berlin ist wegen Wartungsarbeiten im Flughafentunnel zwischen Festplatz und Seidelstraße bis 5 Uhr am Morgen gesperrt in beiden Richtungen. Und zum Schluss noch die B1 Neuss Richtung Düsseldorf ist zwischen Neuss-Hafen, Willy-Brandt-Ring und B326 Südring in beiden Richtungen gesperrt. Da sind Bäume umgefallen. Kommt gut an!
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0: Adrian Pflug ist hier, guten Morgen zusammen. Wenn ihr euch eben gefragt habt, warum fragt der Depp hier im Radio, ob jemand auch friert? Tja, weil es Leute gibt wie Susanne. Susanne macht sich hier eine Runde beliebt, 0221-567-8911. Sie schreibt, bei mir in der Wohnung ist es angenehm kühl, denn sie heizt sich einfach nicht auf. Das ganze Haus ist kühl, wenn ich zurückkomme. Fiel mir heute besonders auf. Ich glaube, in Düsseldorf waren heute auch weit über 30 Grad. Ne? Sie schreibt, aber trotzdem will ich mir ein Kühlgerät kaufen, das die Wohnung noch weiter runterkühlt. Gibt's ja schon günstig. Ja, Susanne, dann kannst du dir direkt den Kühlschrank sparen. Wir hören uns gleich neue Musik hier in der jungen Nacht. Und zwar von Miles Smith. Aber vorher noch zwei Songs von Bebe Rexha und dann noch Bad Bunny.

der hat schwierige Lebensphasen erlebt, hat Therapie gemacht und es ist ja irgendwie teilweise echt verletzlich, geht aber auch viel um Hoffnung auf dem Album. Und der Song Heaven, den wir jetzt hören, da geht's eigentlich auch jetzt nicht um wortwörtlich den Himmel, ja, sondern es geht darum, dass man den Himmel findet, indem man die Person hat, bei der man sich einfach zu Hause fühlt und angekommen. Das passt auch wiederum zum Album, wie gesagt, das ist extrem persönlich. Hier ist ganz neu in der jungen Nacht Miles Smith mit Heaven.

0: Tiffany Harris, Vertigo in der jungen Nacht. Wenn ihr da mehr von haben wollt, dann geht doch einfach auf Konzert bei ihr. Die ist nämlich im November ein bisschen auf Tour hier durch Deutschland. Und sie ist mega hyped, weil, nicht nur sie singt, sondern auch die Fans dann hoffentlich.
1: Das ist mein Traum. Das ist mein Traum, dass der Raum meine Songs mir zurück in mein Gesicht singt. So, wow.
0: Ja, ein großartiger Traum. Ich kann mir vorstellen, dass es auch ein sehr geiles Gefühl ist. Ist man da nicht aufgeregt?
1: Also gar nicht so nervös oder aufgeregt. Also ich freue mich einfach nur richtig doll. Vor allem in diesen halt Hauptstädten auch so ein bisschen zu spielen. So Hamburg, Berlin, Köln, Frankfurt. Hoffentlich können wir die Tour noch erweitern. Aber das wird krass. Ich freue mich einfach so sehr, auch die Outfits rauszusuchen und mal richtig shoppen zu gehen. Und wir werden dann noch einen Support uns überlegen, wer mitkommt als Support-Act. Und ich freue mich einfach so, alle neuen Songs zu spielen. Und einfach so, es wird einfach richtig toll.
0: Also, wenn ihr Bock habt, Tiffany Harris kommt eigentlich aus Hamburg, Sängerin, Songwriterin, hat viele persönliche Themen auch in der Musik, wie mentale Gesundheit spricht sie an, ADHS und so, alles Thema, verpackt in schönen Pop. Wenn ihr da Bock drauf habt, checkt nochmal die Tourtermine von Tiffany Harris. November geht das Ding an den Start, die Tour.

Das Wetter ist auch ein bisschen fucked up, oder? Erst mega heiß und dann mega Unwetter. Ich bin auch leicht nass geworden, ehrlich gesagt. Wie ist denn bei euch? Ich habe eben kurz gefragt, schwitzt ihr oder friert ihr vielleicht? Weil ich bin hier tatsächlich angekommen im T-Shirt und kurzer Hose und ich fand es jetzt dann mit knapp über 20 Grad dann doch ein bisschen fröstlich fast. Susanne hat schon geschrieben aus Düsseldorf, bei ihr in der Bude ist es einfach auch immer kalt. Und weil es aber immer noch nicht ganz kalt ist und immer noch ein bisschen weniger geht, will sich jetzt auch noch was anschaffen, um die Bude kälter zu kriegen. Ja, der Felix schreibt 0221-567-89111, übrigens die Nummer hier ins Studio. Heiß ist es draußen, ist untertrieben. Der Ventilator verteilt einfach nur die warme Luft. Heute waren es 36 Grad bei Felix. Heftig. Kaufberatung haben wir hier an der Stelle von Frank. Frank schreibt, Leute, es ist doch so einfach. Kauft euch doch einfach einen Turmventilator. Was mache ich denn, wenn ich keinen Turm habe? Kann ich den auch in der Wohnung benutzen? Wahrscheinlich.

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1: Die Nachrichten mit Michael Treis. Guten Morgen. Die EU-Kommission will, dass europäische Staaten weniger von einzelnen Ländern abhängig sind, zum Beispiel von China. Sie plant, europäische Unternehmen per Gesetz dazu zu verpflichten, ihre Lieferanten breiter zu streuen. Torben Müller für WDR Aktuell.
2: Unternehmen würden ihre Risiken bislang zu langsam abbauen, weshalb ein entsprechender Gesetzesvorschlag notwendig sei. Das sagte Kommissionspräsidentin von der Leyen nach einem EU-Gipfel in Brüssel. Wie dringend das Thema sei, habe sich im vergangenen Jahr gezeigt, als Peking seine Vormachtstellung bei wichtigen Rohstoffen ausnutzte und die Exporte seltener Erden beschränkte. Im besten Fall, so von der Leyen, würden die Unternehmen von sich aus ihre Risiken verringern. Dann könnte das Gesetz überflüssig werden. Die Staats- und Regierungschefs verständigten sich auch darauf, im Falle von Vergeltungsmaßnahmen durch Drittländer geschlossen aufzutreten. Der belgische Premier De Wever betonte, nicht jeder sei gleichermaßen verwundbar. Daher sei die Einigkeit der Mitglieder entscheidend.
1: Für Autofahrer rund um Bonn wird es auch die kommenden 2 Jahre Verkehrsprobleme geben. Die Nordbrücke bleibt gesperrt. Laut Bundesverkehrsminister Schnieder sind die Schäden an dem Teil der Brücke, der noch vor dem Rhein ist, zu groß, um sie zu reparieren. Dieser Teil wird abgerissen und neu gebaut. Für Fußgänger und Radfahrer könnte die Brücke aber im Spätsommer wieder freigegeben werden. In Potsdam hat der Bundesparteitag der Linken begonnen. Zum Auftakt kündigte Parteichefin Schwertner eine harte Auseinandersetzung mit der AfD an. Die Partei werde bei den Landtagswahlen im Osten alles tun, um zu verhindern, dass die AfD dort in Regierungsverantwortung kommt. Heute wählen die Linken eine neue Parteispitze. Co-Chef van Aken tritt aus gesundheitlichen Gründen nicht mehr an. Bei der Fußball-Weltmeisterschaft der Männer hat Marokko gerade gegen Schottland gewonnen mit 1:0. Gewonnen hatte vorher auch Mitgastgeber USA gegen Australien mit 2:0. Weil es der 2. US-Sieg bei der WM war, sind die USA damit sicher in der K.O.-Runde. Gleich spielt Brasilien gegen Haiti.
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1: Über Nordrhein-Westfalen sind am Abend teils schwere Gewitter gezogen. Los ging es im Südwesten von NRW. Das Unwetter zog dann langsam Richtung Ostwestfalen und ins Münsterland. Simon Lanzerath, WDR Aktuell, erklärt, was bisher über die Auswirkungen bekannt ist.
3: Die Feuerwehr in Bergheim im Rhein-Erft-Kreis zählte über 100 Einsätze in kurzer Zeit. Hier liefen zahlreiche Keller voll. Teilweise habe das Wasser bis zu 30 Zentimeter hoch in den Gebäuden gestanden. In Wuppertal hat es womöglich einen Blitzeinschlag in ein Mehrfamilienhaus gegeben. Verletzt wurde dabei niemand. Auch in Aachen und im rheinisch-bergischen Kreis gingen die Einsätze glimpflich aus. Hier waren vor allem Bäume auf die Straßen gestürzt. Mehrere Veranstaltungen im Land wurden unterbrochen oder vorzeitig beendet, darunter auch die Landesgartenschau in Neuss.
1: Und das Wetter in Nordrhein-Westfalen. In der Nacht sind noch Schauer oder Gewitter möglich. Tagsüber geht's erstmal sonnig und heiß weiter, später dann auch wieder Schauer oder Gewitter. In Coesfeld bis 32 Grad, in Lemgo 33 und Frechen kommt auf maximal 34 Grad. Das war WDR Aktuell.
4: Neun Meldungen habe ich jetzt noch von den Straßen für euch. Die A1 Bremen Richtung Hamburg ist zwischen Harburg und Stillhorn wegen Bauarbeiten bis Montag 5 Uhr gesperrt. Genauso auch die A1 Münster Richtung Dortmund und zwar zwischen Kamenzentrum und Mühlkreuz Dortmund-Unna. Auch da wird gebaut bis Montag 5 Uhr. Die A1 Münster Richtung Dortmund ist zwischen Kamenzentrum und Kreuz Dortmund-Unna gerade 2 Kilometer stockender Verkehr angesagt. Die A3 Nürnberg Richtung Passau ist zwischen